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0: Lissabon stark bewölkt 12. Wien Schneefall 0. Prag Schneefall minus 3. Warschau Schneefall 3.
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0: Du hast ja nur das Resultat gesehen. Ich habe ein neues Bild an der Wand von Alex Turner, von den Arctic Monkeys, was ich hier zu meinem Amy Winehouse-Bild gesellt.
1: Ja, und die passen gut zueinander. Es sind schön, wie die einander auch anschauen. Sie hängen einander genau gegenüber und schauen einander an.
0: Ja, so von der gleichen Galerie.
1: Ja, das sieht total geil aus.
0: Und der Witz dahinter ist, ich habe mich wirklich wie der letzte Depp gefühlt, als ich versucht habe, das anzubringen, weil bei der Wand hier kannst du Lotto spielen, was das für eine Beschaffenheit ist. Es kann Stein sein, es kann irgendein poröser Ranz sein, ich weiß nicht, was das ist, oder Stahl. Und ich stehe hier mit der Bohrmaschine und es ist wirklich, entweder es geht gar nichts oder Stein, dafür ist sie ja da, oder halt dieser poröse Kack, was einfach aussieht wie so ein, als hätte ich damit mit einem Finger in Knete reingebohrt. Also es ist wirklich völlig wild. Und das Ding ist, ich brauchte zwei Löcher auf derselben Höhe. Und ich mache so ein Loch rein und denke mir, jawohl, geil, das geht. Dann setze ich an einer anderen Stelle an und merke, ja geil, hier ist Stahl, hier geht ja gar nichts.
1: Okay.
0: Und dann bohre ich ein zweites Loch auf der einen Seite, brauche wieder entsprechend auf der anderen Seite ein Loch, um dieses Bild aufhängen zu können, bohr da rein, da ist es einfach nur poröser Ranz.
1: Oh.
0: Denk mir so, was machst du jetzt? Ich klöppel da trotzdem den Dübel rein, das sieht wirklich aus, also das kannst du echt keinem zeigen, das sah wirklich erbärmlich aus, ne? Also wirklich völlig lächerlich.
1: Aber du hast es perfekt hinter dem Bild versteckt, ne? Man sieht wirklich nichts.
0: Ja, man sieht nichts, aber dahinter sieht's wild aus.
1: Boah.
0: Auch der Dübel ist auch nicht gerade drin. Also der hängt auch völlig auf 7:30, aber es hängt irgendwie dran. Also ich warte eigentlich drauf, dass es nachts irgendwann abrauscht. Aber
1: wie Handwerker be like.
0: Erstmal sieht es gut aus. Und es hat irgendwie ohne Wasserwaage geklappt, dass es gerade, also es hängt gerade.
1: Es hängt gerade, es sieht gut aus. Wenn du es nicht abhängst, sieht man auch nichts Schlimmes dahinter. Also ich sag mal, Endresultat lässt sich sehen.
0: Genau.
1: Hilft deinem Zimmer, macht's schöner, auf jeden
0: Weg
1: Fall.
0: Weg dahin sprechen wir nicht drüber.
1: Ja. Manchmal zählt halt das Endresultat, ne? Es muss nicht immer der Weg dahin, weißt du? Also, ach komm.
0: Genau. Uns interessiert nur, dass wir irgendwann der erfolgreichste Podcast aller Zeiten sein werden. Der Weg dahin interessiert da niemand mehr, ne? Da hört niemand mehr in die ersten 20 Episoden rein.
1: In die ersten, vor allem die schönen ersten 3 Episoden, wo wir schönes Mikrofon stammeln. Naja, das gehört eben mit dazu, so ein Werdegang. Selbstgemachte Geschenke, ich liebe das, wenn man mir eine Karte zum Geburtstag schenkt. Also, kennst du...
0: Eine Karte reicht aus? Ah, verdammt.
1: Tatsächlich.
0: Merke ich mir fürs nächste Jahr.
1: Tatsächlich eine selbstgeschriebene, mit Liebe geschriebene Karte, oder sowas macht mich richtig glücklich, weil du bekommst als Typ irgendwie so Krawatten und Socken geschenkt.
0: So, das ist aber ein Klischee.
1: Ja, Alter,
0: Hast du schon mal geschenkt bekommen? Echt? Eine Krawatte?
1: Mhm.
0: Aber nicht von deinen Eltern, oder?
1: Nee, nur zum Abi, glaube ich. Aber also
0: ja, okay.
1: zum Abi-Anzug dazu halt, ne?
0: Ja.
1: Aber nicht zu Weihnachten. Aber auch Familie, tatsächlich. Aber ja, also es gibt so Klischee-Geschenke und dann gibt's ganz oft. Also als Mann wird einem ganz, ganz oft Alkohol geschenkt. So, das ist ein Kumpel
0: das
1: von dir, weißt du?
0: Das kann ich bestätigen, ja.
1: So, genau, weißt du? Das ist so das absolute Standardgeschenk. Und das ist auch nicht schlimm, weißt du? Aber irgendwann, ich weiß nicht, wann das war, aber irgendwann Mitte 20 dachte ich mir dann mal, boah, Leute, also ich krieg so viel Alkohol zum Geburtstag geschenkt und das halt über so viele Jahre hinweg schon. Kennt ihr mich so ein bisschen?
0: Also, würde ich mal kann drüber nachdenken, jemand, was du für Signale sendest.
1: Weißt du, kann mir jemand irgendwie was Persönliches schenken? So Leute, die einen seit vielen Jahren kennen. Ich verstehe das voll, wenn man jemanden nicht gut kennt und man möchte mit irgendwas auftauchen und man ist eingeladen oder
0: vielleicht,
1: so.
0: Vielleicht haben die dein Aftershave mit einer Fahne verwechselt oder so und denken sich jetzt, wie der Robert, der braucht seinen Schnäppi. Dem schenke ich mal eine ganze Buddel zum
1: weißt
0: Geburtstag.
1: Weißt du, so, das ist dann irgendwie bei mir immer so ein bisschen leider extra daneben, weil ich halt einfach keine Alkohol trinke. Und dann stehe ich da mit diesen ganzen Alkoholgeschenken und das jedes Jahr häuft sich das so an und ich verstehe die Geste voll und ich bedanke mich da herzlich für. Aber was Selbstgemachtes, das ist mir so viel wert. Oder eine selbstgeschriebene Karte. Also von wie vielen Leuten bekomme ich zum Geburtstag eine Karte geschrieben?
0: Na, schauen wir mal. Da merken wir ja dann ein paar Monaten, wer hier den Podcast wirklich hört, ne? Und welche Freundschaft man vielleicht weiterpflegen möchte und welche nicht, ne? Also wer die Schnapsflasche schenkt, ne? Sucht euch einen neuen Kumpel.
1: Ansage nee, also, ist raus. So bin ich ja nun wirklich auch nicht, aber Das sind die Dinge, die mich glücklich machen. So.
0: Okay, weißt du, welche Dinge mich glücklich machen?
1: Dass du das alles rausschneiden wirst?
0: Nein.
1: Und
0: nein.
1: Dass du so tun wirst, als wäre ich nicht existent mit meinem Charakter.
2: Du hast voll meine Überleitung kaputt gemacht. Ich wollte sagen, weißt du, was mich glücklich macht? Ein gut anmoderiertes Intro. Du Sack.
1: Okay, gut.
2: So, jetzt ist ein schlecht anmoderiertes Intro.
1: Warte, wir können das einfach nochmal wiederholen. Jonas, was sind denn die Dinge, die dich glücklich machen?
0: Oh, gut, dass du fragst. Mich macht ein gut anmoderiertes Intro glücklich.

0: Na dann, wir sind Headliner im Herzen mit Robert auf dieser Seite und Jonas mir gegenüber. Willkommen,
1: Jingle Kraka ab. Tower.
2: Okay.
1: Ich werde hier voll im Wort beschnitten. Ahoi durfte ich ja auch schon nicht sagen. Nix darf man mehr.
0: Du darfst jederzeit gerne Ahoi sagen. Das ist absolut in Character für dich. Das sehe ich voll ein.
1: In Character, das ist gut.
0: Naja, also ist definitiv nicht auf Character.
1: So, also, wir haben vorbereitet 2 Songs.
0: Und 3 Fragen.
1: So wie es sein muss. Und 3 Fragen.
0: Musik, Essen, Alltag. Letztes Mal hast du begonnen. Sehe ich das richtig?
1: Jo.
0: Dann bin ich wohl wieder dran.
1: Ich muss eine Sache vorab gestehen. Ich habe mir letzte Woche echt Mühe gegeben bei meinen Fragen.
0: Das habe ich gemerkt,
1: und ja, auch so Texte vorbereitet.
0: Das fand ich echt heftig, ja.
1: Das habe ich dieses Mal nicht gemacht.
0: Das ist völlig okay und du hast dich letztes Mal etwas beklagt, dass meine Fragen zu schwer sind, also habe ich dir etwas leichtere gemacht.
1: Oh, juhu, endlich auf dem Niveau meines Verstandes.
0: Willkommen zur Musikfrage.
1: Let's go.
0: Ich weiß, du bist kein besonders leidenschaftlicher Tänzer, aber gibt es einen Song, der dich unweigerlich zu irgendeiner Art von Tanzen bringt?
1: Es gibt auf jeden Fall Songs, die einfach so wahnsinnig viel Energie übermitteln. Für mich. Also generell, glaube ich, alle so Lieblingssongs von mir. Also Don't Stop Believing von Journey ist, finde ich, einfach so einer der besten Songs aller Zeiten.
0: Da sehe ich dich tatsächlich auch irgendwie abgehen.
1: Mr. Brightside von Killers gehört auch für mich mit dazu. Und wahnsinnig unterschätzt, kennt kaum jemand. Kate Bush, eher so Art Pop aus den 80ern, wurde ein bisschen bekannter durch Running Up That Hill.
0: Wow, der ein bisschen ist gut.
1: Stranger Things vorkam, also sehr bekannt, er war plötzlich wieder in den Charts, ja, genauso wie Master of Puppets, was völlig absurd ist von Metallica, völlig crazy.
0: Ja.
1: Ist einfach kein massentauglicher Song, aber
0: geil, dass
1: einer der geilsten Metal-Songs aller Zeiten. Aber da sieht man mal, ne, was Popkultur machen kann.
0: Auf jeden Fall.
1: Und welchen Song ich von Kate Bush unfassbar gut finde, ist Babushka. Ist voll mein Ding.
0: Oh, okay. Oh,
1: der ist so unfassbar guter Song. Kommt hier 100 Pro noch vor. Jetzt hab ich schon rausgehauen. Also da möchte ich auch einfach ausflippen. Ich möchte mitsingen, ich möchte mich drehen und was weiß ich. Und dabei im besten Fall nicht beobachtet werden, weil es furchtbar awkward ist. Aber
0: so
1: den
0: muss es sein.
1: Spüre ich auch so richtig krass. Und es gibt auch eine EP von Bernhoft, keine Ahnung, wie man den ausspricht. Es hört sich sehr amerikanisch.
0: Ich hätte nicht gedacht, dass du den kennst.
1: Ja, habe ich tatsächlich in den USA kennengelernt. Völlig
0: Ach,
1: abgefahren.
0: Was?
1: Ja, weil es klingt auch irgendwie amerikanisch, aber es ist ja ein schwedischer Künstler, ne?
0: Ja, das ist ja geil, dass du den kennst.
1: Und der hat eine EP, klingt so Process alles, aber die erreicht mich trotzdem unfassbar. Die hat so eine Energie einfach.
0: Übrigens norwegisch, by the way.
1: Aber ja. Ah, norwegisch, okay, sorry. Die kickt bei mir auch immer richtig rein.
0: Ziemlich viele Songs von Queen, bei denen ich sofort irgendwie so
1: Disco Queen oder Rock Queen?
0: Eher Rock Queen.
1: Okay.
0: Interessanterweise, ich kann es jetzt nicht per se erklären, aber es gibt so wirklich eine ganze Stange Queen Songs, wo meine Beine plötzlich nicht mehr still sind. Das ist irgendwie, auf einmal fangen die an, sich zu bewegen. Das gleiche gilt für ABBA.
1: Ja, aber auf
0: weißt
1: jeden
0: du,
1: Fall.
0: Also,
1: oh ja, das
0: ist
1: ein
0: so
1: guter Pick.
0: Oder?
1: Ja, ABBA ist voll.
0: Volle Kanne und Crazy, den finde ich total geil. Und
1: von dem Gnarls Barclay-Typen.
0: Ja, genau. Und sonst noch einige Bruno Mars-Sachen einfach. Wir hatten jetzt neulich eine Probe. Am 10. Juli spielen wir im Ostpol in Dresden. Und da hatten wir jetzt eine Probe für. Und da
1: kommt
0: spielen
1: alle
0: wir,
1: vorbei, Leute.
0: Mach und da spielen wir eine Bruno Mars-Nummer, weißt du? Und die singe ich sogar.
1: Aber ich hätte noch eine wichtige Frage zu dieser Bruno Mars Performance.
0: Ja.
1: Sind da genauso lächerlich viele Knöpfe an deinem Hemd offen oder noch mehr?
0: Autsch. Es sind gefühlt 30 Grad heute den ganzen Tag gewesen. Und ich trage gerne offenes Hemd.
1: Oh, es ist so süß, wie du dich rechtfertigst. Okay. So, weiter geht's nach diesem unnötig spitzen Kommentar. Da hat jemand jetzt schlechte Laune.
0: Okay. So, das war die Musikfrage. Willkommen
1: das war erst die erste Frage, oh Gott. Ich habe jetzt schon keine Wörter mehr.
0: Okay, wir kommen zu Essen. Wenn du nur noch eine Art Essen für den Rest deines Lebens essen darfst, also sozusagen dein...
1: Oh, das ist so eine Bumble-Frage, ne? Alter, oh, ich krieg da immer die Krise, ne? Und dann schreiben die Leute immer sowas wie Pasta hin. Zu 90% steht da Pasta. Und ich denke mir immer so, Alter,
0: das und ist weil eine ich weiß, fucking dass du,
1: Beilage.
0: Weil ich weiß, dass du dafür viel zu genau bist, möchte ich das jetzt bitte von dir hören. Was ist dein eines Essen, was du den Rest deines Lebens essen könntest und müsstest?
1: Ich würde gar kein Essen da wählen wollen, weil nach einer Woche oder spätestens zwei Wochen ist alles eklig.
0: Ja.
1: Also ich würde es eigentlich generell gerne vermeiden. Ich glaube, meine Picks sind ziemlich mainstreamig, muss ich sagen. Pizza wäre bei mir tatsächlich sehr weit oben dabei. Müsste man sich jetzt noch überlegen, was für eine Pizza. Aber
0: ich glaube, das wäre relevant.
1: So, hätte, glaube ich, schon gerne irgendwie Zwiebeln drauf. So aus dem Ofen finde ich immer mega geil. Paar geile Kalamata-Oliven. Irgendwie sowas.
0: Mit Stein, ohne Stein? Wichtige Frage.
1: Mit Stein.
0: Okay.
1: Hauptsache, die schmeckt geil, ist mir egal. Stein spuke ich wieder aus. Genau. Ich bin da ganz selbstständig. Das finde ich relativ geil. Ich finde Sushi, glaube ich, könnte ich auch. Einfach so die ganz klassischen Maki mit ein bisschen Sojasauce und Wasabi dazu, glaube ich.
0: Ja, Sushi geht auch wirklich viel.
1: Könnte ich auch lange essen.
0: Ja.
1: Good choice. So die ganz, ganz klassischen Lachs-Maki.
0: Ja, und dann haben wir noch eine dritte Frage. Du hast zwei wichtige Hobbys, Kaffee und Brettspiele. Auf welches Hobby, wenn du auf eins verzichten müsstest, würdest du verzichten?
1: Ganz ehrlich, ich glaube, ich habe die letzten 6 Monate kein Brettspiel gespielt.
0: Oh.
1: Was einfach damit zu tun hat, dass ich meine Zeit halt ein bisschen anders investiere im Moment. Also ich arbeite halt wesentlich mehr. Gehen halt auch Abende einfach drauf, um zum Beispiel den Podcast vorzubereiten, was anfangs auch, weiß nicht, ob wir naiv waren, aber so bei diesen kreativen Sachen ist es manchmal wirklich schwer einzuschätzen, so im Vorfeld, wie viel Zeit es tatsächlich beansprucht, ne?
0: Auf jeden
1: so
0: Fall.
1: Bei allen Sachen, auch so Songwriting, Demos fertig machen, so den ganzen Kram, so du denkst immer, ja komm, das machen wir am Nachmittag fertig und dann sitzt du 3 Tage dran.
0: Ja.
1: Und ähnlich gehen uns das halt mit dem Podcast ja auch. Von daher, so Abende, die ich vielleicht potenziell mit Freunden verbringen würde, um vielleicht ein Brettspiel zu spielen oder auch nicht, fließen dann vielleicht in den Podcast rein.
0: Voll.
1: Schwierige Frage. Ich könnte mir vorstellen, dass, weißt du, wenn sich die Lebensumstände wieder ein bisschen ändern, dass das dann auch wieder zurückkommt, hätte ich mega Bock drauf. Im Moment hänge ich da tatsächlich mehr am Kaffeequatsch. Weißt du, hier zu Hause zelebriere ich das, aber ich gehe auch gerne in Cafés. Das finde ich immer eine geile Möglichkeit, um so eine kurze Auszeit einfach zu haben, die nicht mega viel kostet, nicht mega aufwendig ist, nicht mega viele Kalorien hat. So, also es ist einfach zu verkraften, ne?
0: Ja.
1: Ist jetzt nicht so.
0: Ich habe drauf gepokert, dass es der Kaffee werden würde bei dir.
1: Ich komme nur runter, wenn ich eine Tüte Chips esse, ist schlecht. Weißt du, ist ungünstig.
0: Das ist
1: so
0: ungünstig, du, ja.
1: Ist ungünstig.
0: Ja, schön, alles klar. Das waren meine 3 Fragen.
1: Okay, weiter geht's. Ich bin natürlich top vorbereitet. Hier kommen meine Fragen. Wie gesagt, heute, es tut mir leid, ein bisschen cut to the chase hier. Die Musikfrage. Wie findest du das Game of Thrones Theme, den Titelsong?

0: Ah, schade, ich dachte, du machst weiter.
1: Der war auch
0: Ich
1: kurz
0: wollte ihn nicht
1: überlegt.
0: unterbrechen. Ich dachte, ich kenne den natürlich, also ich kenne den auch ohne Vorsingen, aber danke. Hab ich sehr genossen, deine kleine Gesangseinlage.
1: Ich wollte hier alle mit ins Boot holen.
0: Ja, ach, das hast du
1: also ich hab
0: einwandfrei gelöst, würde ich sagen.
1: Danke, danke.
0: Ich muss sagen, ich war vom ersten Mal bis heute noch nie sonderlich begeistert. Ich bin generell kein übermäßig großer Game of Thrones Fan. Ja, viel mehr kann ich dazu nicht sagen. Hat mich nie großartig abgeholt. Ich fand die Melodie immer ein kleines bisschen albern. Aber
1: ich meine, es ist irgendwie eine Mittelalter-Serie, ne? Also.
0: Ja, well, klar, genau. Aber irgendwie dann wieder passend zum Thema, ne?
1: Hot Take, für mich ist dieser Titelsong so tot wie Game of Thrones nach der letzten Staffel.
0: Die hab ich gemieden.
1: Oh,
0: aus offensichtlichen
1: Alter,
0: Gründen.
1: Alter, ich hasse diesen Intro-Song. Der triggert mich so hart. Ich finde ihn so schlecht und der ist so unfassbar lang. Der hört auch nicht auf.
0: Ja.
1: Ich krieg da.
0: Und der ist so repetitiv.
1: Ja,
0: und
1: der ist so
0: lang.
1: Wahnsinnig repetitiv.
0: Oh, mein Gott.
1: Ich finde den auch. Der ist mir auch zu puristisch arrangiert, muss ich sagen.
0: Naja, das
1: ist
0: haben die
1: einfach
0: oft,
1: nicht
0: ne,
1: mein
0: das,
1: Ding.
0: Das ist das, was ich meine. Das ist nicht so unsinnig, das in dem Kontext zu machen. Aber wenn man jetzt nur musikalisch da jetzt mal rangeht,
1: aber da ist
0: echt,
1: ja
0: das nervt einfach.
1: Jedes Netflix-Intro, ich muss das einfach mal so sagen, finde ich da
0: ja
1: besser.
0: Ja. Der hat mich von Anfang an nicht abgeholt. Und der hat auch einen nicht ganz geringen Hype genossen. Tatsächlich.
1: Ja, also es gibt ja wirklich Fans auch von diesem Intro.
0: Ja, ja.
1: Was der sonst macht, finde ich auch fein. Ne? Weiter geht's. Essen. Was ist dein Guilty Pleasure Produkt? Weil du isst ja auch sehr bewusst, also die Frage macht sonst ja auch irgendwie keinen Sinn.
0: Ja.
1: Und ich esse auch sehr bewusst, aber ich wüsste darauf sofort eine Antwort.
0: Oh wow. Das ist eine schwere Frage, ganz ehrlich. Okay, was ich liebe, aber sehr, sehr selten esse, ist Milchreis. Dann Schokolade ist definitiv mein Guilty Pleasure. Also unter der Woche auch wirklich 0,0. Am Wochenende.
1: Da kommt die Katsch.
0: Naja,
1: Katschnasche raus, Alter.
0: Die Katschnasche. Die Katschnasche.
1: Oh,
0: Zitat Jonas, die Katschnasche. Den merke ich mir.
1: Katschnasche, Alter, das ist ja nur falsch.
0: Wow. Nee, es ist so, dass ich am Wochenende dadurch, dass wir manchmal in bestimmten Kneipen oder Bars oder Locations spielen, wo es dann einfach nicht sonderlich viel Auswahl gibt und dann brauche ich das Wort vegan gleich gar nicht zu erwähnen, dann wird es einfach schwieriger. Und wenn mir dann jemand aus dem Publikum, es hat sich irgendwann rumgesprochen, dass ich belgische Meeresfrüchte, dieses klassische Schokoladenprodukt einfach mag. Und das hat sich rumgesprochen.
1: Das hat mein Stiefvater früher schachtelweise gegessen.
0: Ja, me too.
1: Ach und du Scheiße.
0: Wenn ich das habe ich irgendwann mal erwähnt, bei irgendeinem Konzert, da hat Ingo die geschenkt bekommen, unser Bassist. Und da habe ich gesagt, meine Lieblingspralinen, exakt so ins Mikrofon rein. Und seitdem bekomme ich die gefühlt jedes dritte Wochenende geschenkt. Was ich total süß finde von unseren Fans, ja. Aber das ist dann so mein Guilty Pleasure, was ich am Wochenende dann esse. Und ansonsten Pizza. Die teile ich mir fast immer, wenn du und ich zusammen.
1: Ich finde Pizza auch nicht. Ich finde das auch echt okay. Also ist ein bisschen.
0: Ja, aber das ist definitiv nichts, was ich sonst machen würde.
1: Bisschen mehr Kalorien so, aber ich finde, das muss man jetzt auch nicht verteufeln.
0: Nö, auf keinen Fall. Aber das wären meine Picks, würde ich sagen.
1: Alright, dann machen wir weiter mit der Alltagsfrage. Wo beginnt für dich peinlich unordentlich?
0: In meinen eigenen vier Wänden?
1: Ja, wenn du das selbst bestimmst. Oder wenn du vielleicht auch so Zimmer von anderen siehst, weil hat ja jeder so seine eigene Messlatte, was ist okay und was ist nicht okay, wann kann man Leute einladen oder auch nicht?
0: Bevor Leute zu mir zu Besuch kommen, muss ich putzen, das kann ich nicht anders.
1: Aber manchmal posten Leute halt auch sowas, ne, irgendwie Spiegel-Selfie, wo du das Zimmer dann mit drauf hast oder so, wo wirklich eine Unordnung ist, wo wirklich jeder Scheiß rumsteht.
0: Nee, also sowas ist auf jeden Fall nicht bei mir.
1: Fünf Teetassen und an drei Stellen ist so ein Kleiderhaufen und ich denke mir immer so, Alter, wie kannst du das posten?
0: Nee, also Kleidung räume ich weg.
1: Also gerade bei allem, was ich so teile, bin ich immer super penibel, was man da im Bild sieht. Dass
0: voll.
1: Da wirklich gar nichts rumliegt. Also mich würde es schon stören, wenn ich ein Bild von meiner Couch teile und da liegt noch ein Pullover drauf.
0: Voll, das kann ich
1: das
0: absolut.
1: Das würde mich schon stören so.
0: Das kenne ich absolut. Ich bin da auch relativ genau und ich versuche das ungefähr so zu halten, dass ich nicht erst Sachen aufräumen muss, um eine Kamera hinzubauen. Das ist so, wo ich meine Ordnung halte. Sagen wir es mal so.
1: Ich glaube, da sind wir schon eher im oberen Ordnungssegment.
0: Tendenziell, ja. Ja.
1: Ja, hier herrscht Zucht und Ordnung. Sag mal.
0: Ich habe neulich schon einen Kommentar gehört, dass ich wohl sehr genau aufs Putzen achten würde. Und dann dachte ich mir, was mache ich denn eigentlich für einen Eindruck, wenn ich sage, ich will viel putzen? Also einmal die Woche. Das ist so.
1: Ja, hier, das ist. Es gibt den Komiker, das bin ich, bin der Clown hier und du bist der Pedant.
0: Sag mal, danke.
1: Okay. Oder der Weise. Robert der Weise.
0: Also wirklich.
1: Und Jonas der Clown.
0: So, es wird jetzt weiter mit den Musikvorschlägen gemacht. Genug davon.
1: Okay, nächster Programmpunkt. Los geht's.
0: Wollen wir heute mal starten mit dem Nicht-Rock-Song?
1: Musstest du jetzt so oft anhören, dass du immer einen Rock-Song mitbringst. Da hast du jetzt wahrscheinlich dieses Mal dran gedacht. Und kein Rock-Song mitgebracht. Und
0: nächstes Mal kommt wieder einer.
1: Wer hat ihn mitgebracht? Ich habe natürlich den Quoten-Rock-Song.
0: Ja, ist wichtig. Komm, wir sind Rockmusiker. Natürlich müssen wir irgendwie immer einen Rocksong mitbringen.
1: Verdammt. Hm. Naja. Sorry, guys. Ihr wisst Bescheid.
0: Ich habe As the World Caves In von Matt Maltese mitgebracht. Einige von euch werden sagen, ja, kenne ich. Die anderen werden sagen, hä?
1: Das ich ist definitiv. War auch eher Hä-Fraktion.
0: Das dachte ich mir schon. Das ist nämlich ein übelster TikTok-Banger geworden.
1: Ja, okay.
0: Das ist so einer von diesen TikTok-Blow-Up-Songs.

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1: Ich denke, einige von euch werden den schon kennen. Wir haben immer mal irgendwie Special Picks dabei. Ich habe mir überlegt, ob ich nicht seinen TikTok-Banger-Hit nehme. Auf der anderen Seite ist Matt Maltese jetzt nicht so bekannt, dass ich jetzt noch einen extra unbekannten Song wählen müsste. Ich fand das schön, sich mal damit auseinanderzusetzen. Auch mit der Frage, wie ist das so, wenn so ein Song einfach mal so durchstartet. Viele von uns Musikern haben so diese Hoffnung, wir laden einen Song hoch. Und hoffentlich beim 50. TikTok, dass wir so diesen Song machen, eins wird schon funktionieren. Irgendwie, der Song kommt schon in die richtigen Hände. Bitte, bitte, bitte, lass den gut performen. Und ich fand's so spannend, hier war so eine süße Aussage. It's kind of unfathomable to think that tens of millions of kids know a chorus I wrote without even knowing who I am. Das ist doch irgendwie eine schöne Perspektive auf den eigenen TikTok-Hit.
2: Ich frage mich halt gerade so ein bisschen, natürlich geht's irgendwie um Reichweite, aber würde ich wollen, dass mein sehr stimmungsvoller Song für alle möglichen Quatsch-TikToks, unabhängig jetzt vom Kontext bzw. Inhalt des TikToks, dafür herhalten muss?
1: Und das ist ja eine mega spannende Frage. Auf der einen Seite möchten wir ja, dass unsere Musik verwendet wird. Das genau. Ist ja ein Traum für jeden Künstler, für jeden Musiker zu wissen, wow, mein Song gefällt Menschen so gut, dass sie ihn für ihre eigenen kreativen Arbeiten verwenden möchten. In ihren Filmen, in ihren Spots, in ihren TikToks, in ihren Instagram Reels, whatever, ja? Natürlich ist das ein großes Kompliment. Auf der anderen Seite weißt du genau, das wird auch von Leuten, die zum Beispiel bestimmte Botschaften, seien sie politisch, seien sie über, egal welches Thema du nimmst, Gender Equality, Steuer, was auch immer du nimmst, vollkommen egal, dieser Song könnte dafür herhalten, weil Leute ihn stimmungsvoll finden.
2: Ja, also Film finde ich tatsächlich eigentlich auch eher eine Ehre. Also bei TikTok, wenn ich da jetzt so durchswipen würde und bei jedem 10. Video kommt der Song da drunter, weiß ich nicht. Also ob ich den dann immer noch so genießen könnte, wenn ich mir den dann wirklich aktiv anhören würde. Weil darum geht's ja. Die wollen ja eigentlich auch quasi neue HörerInnen gewinnen. Leute, die sich das reinziehen, die vielleicht potenziell dann auch Konzerttickets und so kaufen. Und wenn ich den schon 100 Mal 15 Sekunden davon gehört hätte, würde ich, glaube ich, irgendwann sagen, boah, ich kann den nicht mehr hören.
1: Ja, vor allem, dass du diese gleichen 15 Sekunden, die jeder verwendet, immer und immer und ja, immer genau. Und immer wieder hörst. Genau. Ja.
2: Und das ist halt ja das Schlimme. So der große epische Moment, da wo man eigentlich Gänsehaut bekommen sollte, und der wird einem dann so ein bisschen kaputt gemacht. Also ja, weiß ich nicht.
1: Ich habe ihn ja jetzt nicht so kennengelernt. Da du selber Song, kein ne? TikTok-Benutzer bist und da ich mir dachte, der wird an Jonas wahrscheinlich vorbeigegangen sein. Dachte ich mir, ich guck mal, wie du drauf reagierst. Und du hast es gerade schon gesagt.
2: Meinst du, der kommt dann so in 2 Wochen dann auf Insta nach oder so?
1: Nee, das meinte ich nicht. Aber ich dachte mir schon, dieser Gänsehaut-Moment im Chorus, du hast es gerade schon gesagt, wie wirkte der auf dich, als du den das erste Mal gehört hast?
2: Ja, eigentlich ganz spannend, weil der hat ja eine sehr tragende Melodie, die quasi so die ganze Zeit auch durchklingt eigentlich. Also er setzt ja nicht wirklich ab. Na, es singt ja fast gnadenlos durch. Und für gewöhnlich bin ich davon kein Fan, weil ich das lieber mag, wenn die Phrasen irgendwie greifbarer und klarer sind. In dem Fall finde ich es wirklich gut. Also schon sehr stimmungsvoll gemacht. Und es ist irgendwie geil, dass es so die ganze Zeit einfach weiterläuft.
1: Ich finde, das ist auch eine große Kunst, das zu schaffen, eine Phrase so lang zu machen, dass
2: hier
1: die so
2: funktioniert
1: in
2: ja.
1: sich stimmig ist. Ja.
2: Weil meistens verliert es einfach und ich höre das dann und mir ist die Gesangsmelodie nicht klar, aber hier geht das echt perfekt auf.
1: Absolut. Das ist auch wirklich schwer, so eine Gesangsmelodie so zu schreiben, dass die ohne Pausen funktioniert. Und ich sehe das genauso wie du. Normalerweise ist das geil, wenn du so eine Phrase, so ein melodisches Motiv verfolgen kannst und das kommt jetzt einmal, geht über 2 Takte und dann hast du auch mal 2, 3, 4 Viertel Pause. Und dann beginnt das neue Motiv oder das gleiche nochmal oder irgendwie sowas. Aber, also das ist so eine langgezogene Melodie, die in sich stimmig ist und immer wieder diesen schönen Höhepunkt hat. Und was mir besonders gut gefällt, ist, dieser Höhepunkt wird immer harmonisch wahnsinnig schön unterstrichen. Also ich finde diese harmonische Führung, die eigentlich jetzt nicht mega komplex ist, aber sehr stimmungsvoll, auch stimmungsvoll arrangiert und so tragend, unterstützt wahnsinnig gut diese ebenfalls sehr tragende Melodie. Das ist alles so gleichzeitig melodramatisch, auch noch auf die gleiche Weise, so kontrastlos schön, weißt du?
2: Es ist sehr melancholisch, aber dafür bin ich ja immer zu haben.
1: Ja.
2: Ich mag ja diese Stimmung sehr gerne. Als der Song losging, war es bei mir halt echt so, oh, tu mir das nicht an. Das war wirklich, wir hätten ein Reaction-Video machen sollen. Wir haben das ja schon mal ausprobiert in der Vergangenheit. Das wäre, glaube ich, eine lustige Reaktion gewesen. War bei mir so, oh nee. Singer, Songwriter und dann noch Klavier statt Gitarre, das ist ja noch schlimmer.
1: Was will Robert jetzt von mir? Ja,
2: genau. Weil es geht ja mit Klavier und Gesang los und auch die Akkorde sind noch sehr rudimentär, sehr einfach gehalten. Und dann geht aber der Pre-Chorus los. Die Akkorde werden einen Ticken komplexer, es kommt immer so ein bisschen Farbe quasi mit dazu und die Band steigt nach und nach ein. Und das war dann schon so der Moment, wo ich dachte, yeah, okay, hier passiert noch was, geil.
1: Ja, ja.
2: Dann hat's für mich auch funktioniert. Und so jetzt, wo ich den Song kenne, finde ich den Anfang auch gut, auch stimmig. So jetzt funktioniert
1: exakt,
2: auch.
1: Also exakt, wie ich das gefühlt habe.
2: Der Aufbau ist auch mega gut, aber als ich den das allererste Mal gehört habe, wusste ich ja noch nicht, was passiert. Es ist jetzt einfach Klavier und Gesang, was ja für einige Leute auch so völlig ausreichend und geil ist. Aber ich brauche irgendwie noch ein bisschen Bass und Schlagzeug einfach mit dazu. Aber es ist so gut.
1: Das war für mich das Schönste an dem Song, dass es Matt Maltese schafft, in einem doch, naja, recht typischen Aufbau, in einem recht simplen Setting zu überraschen. Also, weißt du, was? Worüber reden wir hier? Das ist ein Klavierintro mit Gesang, da kommt eine Band dazu, das baut sich auf, es gibt einen großen, pompösen, melodramatischen Refrain.
2: Genau.
1: Aber es gibt einen Haufen Songs, die so sind, das ist nichts Neues. Und trotzdem wird man überrascht, ein bisschen überwältigt davon, wie schön dieser Aufbau ist und wie gut er gesetzt ist.
2: Aber ich glaube, das kommt.
1: Und dann ist das wie eine Rechtfertigung, die so rückwirkend das ganze Intro noch besser macht.
2: Voll. Ich glaube, das kommt aber auch dadurch, dass es eben nicht der Standard-Pop-Song ist, sondern es hat so einen leichten, finde ich, Sinatra-Einschlag.
1: Danke! Sinatra ist es auch, den ich zuerst gehört habe. Ich habe ein Interview gelesen, wo jemand gesagt hat, also ich glaube, Interviewerin oder der Interviewer, ich bin mir nicht mehr sicher, das irgendwie an David Bowie erinnert und ich dachte, kind of, aber es ist Sinatra für mich.
2: Bisschen mehr Schmalz dann doch.
1: Ja, es ist dann doch mehr Sinatra, ja. Schön, genau. dass du auch zuerst an Sinatra gedacht hast.
2: Ja, das war, und das findest du dann halt doch nicht mehr so häufig, besonders für mich. Und total spannend, also da kennt mich die Musikstreaming-Plattform meines Vertrauens wohl schon ein bisschen. Danach kam Sparks von Coldplay.
1: Yo, wie gut.
2: Und dann dachte ich, boah, das passt ja gerade perfekt, weil es ein anderer Song, der statt Klavier dann mit Gitarre losgeht, aber der auch so perfekt einfach in diese Stimmung reinpasst. Finde ich, kann man schon miteinander vergleichen, aber halt wieder das Besondere, so dieses bisschen Drama und diese tragende Melodie, dieser Sinatra-Einschlag einfach von Matt Maltese.
1: Ja. Der Song selbst kam als Single schon 2017.
2: Hast du eigentlich gesagt, wie der Song heißt?
1: Ja.
2: Dann lass uns das nochmal ganz kurz erwähnen.
1: Der Song heißt As the World Caves In.
2: Alright.
1: Der kam 2017 als Single raus und gehört zum 2018er Album Bad Contestant. Insgesamt hat Matt schon ziemlich fleißig gearbeitet und mehrere Alben produziert mittlerweile. Das ist sein Debütalbum gewesen, Bad Contestant. Und ich finde dafür ein ganz schöner Banger-Song fürs Debütalbum.
2: Krass, dass es aber so viel später dann für TikTok entdeckt wurde, ne?
1: Und so ist es. 2021, wenn ich mich nicht irre, kam die große TikTok-Welle. Das ist auch sowas total Schönes, dass so Songs, denk an Kate Bush, ja, also das ist 40 Jahre später gewesen. Oder? War der Song Running Up The Hill? Der war 80er, oder?
2: Ja, genau.
1: Genau.
2: 40 Jahre später
1: kommt 40 hin. Jahre später, ja. Und auch interessant fand ich, obwohl er schon mehrere Alben produziert hat, ich finde, seine Songs klingen sehr aus einem Guss. Es ist nicht, dass jeder Song das gleiche Melodrama verfolgt wie dieser, Aber der Sound, diese Soundästhetik, sowohl gesanglich als auch im Arrangement, höre ich doch immer wieder durch mehrere Alben durch. Es ist so ein ganz klarer Stil, der sich durchzieht in meinen Augen. Ich möchte noch gerne was zum Inhalt vom Song sagen. Hast du eine Idee, worum es gehen könnte?
2: Habe ich null drauf geachtet. Man kennt's.
1: Man kennt's, ich dachte es mir schon.
2: Gefühlstein Jonas hier wieder.
1: Er handelt von einer Idee. Ich zitiere es am besten mal. It's a love song based around Theresa May and Donald Trump having one last night of romance together while they trigger atomic warfare. Hopefully it comes across romantic, sexy, but also sinister and stupid. Das fand ich eine wirklich gekonnte Beschreibung.
2: Das ist auf jeden Fall ein Szenario, bei dem ich mir Donald Trump nicht vorstellen möchte.
1: Ich fand die Idee so lustig, also auf die Idee zu kommen, ja, der kam gerade zu der Zeit raus, ja, wo diese Stimmt, das Themen...
2: War die, warte mal, 2017 hast
1: 2017,
2: du gesagt, ne?
1: 2017, ja.
2: Ach krass,
1: überleg, das war sogar... Überleg, was 2016 in England war, ja.
2: Das war genau das Jahr, wo ich dann auch in die USA bin, wo Donald Trump dann Präsident war.
1: Mhm. Ja, stimmt. Und da kam dieses Thema richtig groß raus. Theresa May, Donald Trump in ihrer letzten romantischen Nacht miteinander, bevor sie den Knopf drücken und die Atombomben fallen lassen. Das ist die Idee hinter diesem Song.
2: Wenn das nicht beflügelt, weiß ich auch nicht.
1: Und dann kommt auch diese Sinatra-eske Stimme und dieser Singer-Songwriter mit Klavier-Vibe am Anfang und dieser melodramatische Text und dieser große Aufbau in dem Refrain, das bekommt alles noch so eine sarkastische Ebene. Das ist wirklich, das ist Peak Comedy, so an dem Punkt für mich gewesen, als ich das erfahren habe. Und auf der gleichen Weise so musikalisch, schön melodramatisch, einfach zum Genießen. Das ist wirklich Peak. Jonas, mach weiter mit deinem Songpick, und zwar richtig die Hardrock-Heule.
2: Ist das Hardrock? Wir gehen nochmal einen Schritt zurück. Wir reden über Graveyard, eine schwedische, ja eigentlich Retro-Rock-Band, die sich 2006 gegründet haben und die machen halt eigentlich so dieses psychedelische Blues-Rock, Hard-Rock-Sound, sehr inspiriert von den so 70ern, Led Zeppelin zum Beispiel, Cream oder Black Sabbath. Ich finde den Namen irgendwie sehr interessant, Graveyard. Ich fand den immer einen Ticken merkwürdig, muss ich ehrlich sagen. Ich muss noch mal ganz kurz ausholen.
1: Wann hast du gesagt, hat die Band sich gegründet?
2: 2006.
1: 2006 ist ein bisschen jung für eine Band, die sich Graveyard nennt. Graveyard ist sowas, was man so tatsächlich, wie du es gerade von der Inspiration gesagt hast, in den 80er, 90ern einordnet. So, wir machen jetzt harten Rock und nennen uns Graveyard.
2: Weißt du? Ja, genau. Aber ich finde es immer so ein bisschen off bei denen, aber irgendwie auch ganz, ganz charmant.
1: Weißt du was, ich liebe DDR-Bandnamen. Wir müssen mal irgendwann eine Podcast-Folge über DDR-Bands machen.
2: Oh Gott.
1: Das ist wirklich, DDR-Bandnamen sind auch Peak-Comedy. Aus heutiger Sicht, finde ich.
2: Ich muss da immer an eine Geschichte denken. Bin gerne auch offen für Songvorschläge, die Schüler halt mitbringen, ne? Wenn die halt sagen, ey, darauf hätte ich Bock, das würde ich gerne lernen. Und manchmal passt es gut und manchmal halt auch nicht. Und ein Schüler, Erwachsener, Student zu der Zeit auch gewesen, der hat was von der Band mitgebracht, die ich zu dem Zeitpunkt nicht kannte. Und die hieß Infant Annihilator. Wo ich wirklich denke, Alter, what the fuck?
1: Ja, die kannte
2: so,
1: nicht, ne?
2: Nee, die kannte ich nicht. Ich meine, sie klangen auch so. Aber wo ich mir denke, was für ein Scheiß, ne?
1: Ich glaube, die hat mir mein Ex-Mitbewohner gezeigt. Mein ehemaliger Mitbewohner, da kam, glaube ich, mal mit denen um die Ecke. Kennst du? Was ist das hier?
2: Und ich meine, sie haben es geschafft, einen passenden Bandnamen für ihre Musik zu finden. Wenn man was Positives Alter. Erwähnen will, dann das. Aber der Bandname ist halt völlig off.
1: Alter.
2: Und hier dachte ich mir, den Namen kannst du natürlich verwenden, aber so, ich finde ihn halt nicht so sehr passend zu dem, was sie machen. Aber
1: nicht unbedingt, nee.
2: So, okay. Sind aus Göteborg. Die Guys, ursprünglich von Joachim Nielsen, Gesang und Gitarre, und Richard Edlund am Bass, die vorher schon in der Doom-Metal-Band gespielt haben. Ich finde es tatsächlich gar nicht so abwegig, wenn man den Song sich anhört, den ich mitgebracht habe, nämlich in Industry of Murder heißt er, das ist der Opener von ihrem dritten Album. Es ging los 2007, das Debütalbum unter dem gleichnamigen Bandnamen quasi, also auch Graveyard. Noch sehr, sehr roh, haben sie in wenigen Tagen aufgenommen. Das zweite Album wurde dann schon international gefeiert. Das kam 4 Jahre später, 2011, Hiesingen Blues. Es war quasi der Durchbruch und ist angelehnt an einen Stadtteil in Göteborg. Und da ist das wirklich die Hymne schlechthin, Hiesingen Blues. Ja. Ja, in Göteborg werden die wirklich krass gefeiert, die Jungs. Und dann 2012, also nur ein Jahr später, Lights Out. Recht düster teilweise, ein bisschen ernster. Und ich finde insgesamt für mich das beste Album von denen. Also relativ eindeutig. Mhm.

0: Scheibe reingehört, die Six heißt, weil es das sechste Album ist, glaube ich, letztes oder vorletztes Jahr. Und das hat mich leider gar nicht überzeugt, muss ich sagen. Also auch schon danach, die Alben haben mich nicht mehr so erreicht. Ich war auch live mal bei denen. Glaube ich sogar hier in Dresden im Beatpool. Eigentlich eine geile, geile Location. Und da, also irgendwie, die haben mich so ein bisschen verloren, aber ich möchte gerne unbedingt Werbung für Lights Out machen. Ich finde es wirklich, ich finde es geil. Ich mag den Stil. Ich mag auch so ein bisschen diesen Retro-Charme. Und ich finde den Sänger wirklich überdurchschnittlich gut für so eine Nicht-Mainstream-Rockband. Also, ich finde, über den kann man mal sprechen.
1: Ja, ja, ich bin gespannt, was du dazu zu erzählen hast, zu dem Song.
0: Naja, also ich meine, den Sänger hast du ja auch gehört. Ich finde den herausragend gut.
1: Wirklich?
0: Ja, finde ich schon, ja.
1: Das war mein Punkt, an dem sie mich verloren haben.
0: Wirklich?
1: Ja.
0: Krass.
1: Also, jetzt nicht im Sinne von, was die Qualität betrifft, aber die Stimmfarbe und der, also generell der Stimmklang und diese Form von, naja, nennen wir es mal aggressiven Gesang, hat mich gar nicht abgeholt. Das ist ja nicht so, als wäre ich da per se dagegen, also weißt du, was für Musik ich höre. Aber das ist so definitiv nicht das, was ich unbedingt genießen würde an Gesang, muss ich tatsächlich zugeben. Als der Song losging, besonders als die Gitarre eingestiegen ist, dachte ich mir so, wow, okay, ja, das hat Drive, das geht los.
0: Relativ fieses Rockriff, muss man sagen.
1: Ja, das ist nicht ganz ohne und dann hat das so ein bisschen trotzdem genau den richtigen Knack, genau den richtigen Kitzel. Das, wo ich immer sage, ich brauche das Musik authentisches, das, wo ich sage, ja, es muss irgendwie handgemacht sein, das kam da. On point, ich dachte mir, da hat Jonas mal was rausgeholt, was ich so gar nicht kenne und was voll aus meinem Kontext ist. Und dann kam der Gesang und ich dachte mir so, ist einfach so nicht mehr auf dem Top-Level für mich gewesen, instant. Ja, das kann sein, dass es die Stimmfarbe ist, die mir nicht ganz liegt. Das kann sein, dass es mir dieser permanent gleichbleibende Sound ist irgendwie von der Stimme.
0: Das hängt aber sehr von dem Song ab. Also
1: ich kenne die Band jetzt nicht so viel
0: tiefer. Der hat schon ein bisschen was zu bieten und das wird auch klar, wenn er Balladen singt.
1: Oh, okay. Das kenne ich natürlich jetzt nicht. Ich habe mich
0: deswegen
1: nur mit dem Song
0: auseinandergesetzt. Gesanglich ist es tatsächlich auch nicht mein Lieblingssong. Für mich ist der ein bisschen besonders einfach aufgrund der Gitarrenparts.
1: Ja.
0: Die finde ich hier sehr markant sind, sehr auffällig.
1: Total.
0: Gesang finde ich an sich immer gut. Da ist es nicht meine Lieblingsnummer, aber er hat schon, finde ich, eine relativ große Bandbreite und ich mag seine Stimmfarbe. Ich mag auch die Range, wenn er ein bisschen höher singt, was noch nicht so ganz Power Metal ist, aber so ein bisschen, weißt du mal, mit so einem Zwinkern rüber.
1: Boah, ich weiß schon genau, welche Power Metal ich irgendwann mitbringe.
0: Finde ich geil.
1: Ah, okay.
0: Noch eine witzige Geschichte zu Lights Out. Es wurde in Stockholm aufgenommen, in den Atlantic Studios. Weil wir vorhin drüber gesprochen haben, da haben auch ABBA aufgenommen.
1: Ah, wie
0: und
1: schön.
0: Und Opeth haben da auch aufgenommen. Also schon eine krasse Range einfach.
1: Geil.
0: Was da so ein- und ausgeht. Den Song sah jetzt so ein bisschen aus, dass es hier ein bisschen, naja, ich sag mal, textlich ernster wird. Das haben sie vorher nicht unbedingt gemacht. Geht um wirtschaftliche Ungerechtigkeit, um Kapitalismus und Korruption, was er halt auch manchmal metaphorisch, teilweise aber auch sehr direkt anspricht. Es hat zwar Drive, aber ist schon auch so eine gewisse Schwere durch die Riffs und das, was in dem Song passiert. Das mag ich generell eigentlich an dem Song. Er ist nicht ganz so baukastenhaft, aber ich finde so die Dramaturgie, wo wird's laut, wo wird's leise, das zieht einen trotzdem irgendwie gut mit. So, man stellt das jetzt nicht so groß in Frage. Das wirkt irgendwie alles sehr, sehr schlüssig auf mich.
1: Ja.
0: Ging dir das da auch so?
1: Doch, das Songwriting in sich, generell der ganze Aufbau, das hat alles für mich total Sinn gemacht. Das ist für mich definitiv ein Rocksong. Ich habe schöne Stoner-Elemente irgendwie mit rausgehört.
0: Ja,
1: das kann ein bisschen der Gitarren-Sound sein, aber auch so insgesamt das Rohe dahinter, ja. Und dieser etwas nach Punk anmutende Dreck, der aber nicht wie Punk inszeniert wird, das ist wirklich so eine schöne Mischung gewesen für mich.
0: Ja, ist wahrscheinlich einfach die Art und Weise, wie sie es aufnehmen.
1: Genau, das spielt da ganz stark rein.
0: Hier geht's halt wirklich mehr um Authentizität, nicht so sehr um

0: um Perfektion. Ich meine, ich finde das Album vergleichsweise schon recht tight, rhythmisch genau. Auch so die Sounds aufeinander abgestimmt. Es ist alles sehr klassisch, ne? Du hast hier keine verrückten Synthie-Effekte. Dieser traditionelle Rock-Sound, so das, was du in den 70ern auch schon machen konntest. Aber ich finde es irgendwie erfrischend, obwohl es eigentlich eher retro und veraltet ist, mal böse gesagt.
1: Ja.
0: Ich mag das, dass es irgendwie so puristisch ist und für mich genauso spot on in Sachen so, wie gut spielen wir zusammen. Und ich finde, da haben sie so ein bisschen diesen Punkt verloren auf der letzten Scheibe, wo es sehr, sehr rumpelig einfach alles ist, dass ich es nicht mehr genießen kann.
1: Das ist interessant. Die haben auf der aktuelleren Scheibe ungenauer gespielt.
0: Genau. Wahrscheinlich, weil sie gesagt haben, wir machen gar keine Overdubs mehr und wir spielen alle zusammen im gleichen Raum ein. Ich weiß es nicht. Ich könnte es mir aber sehr gut vorstellen.
1: Interessant. Aber haben sie das nicht davor schon gemacht, gemeinsam in einem Raum, also auf einmal zu spielen? Hattest du das nicht gesagt?
0: Ja, ich habe es zu 100% nicht rausgefunden. Sie haben gesagt,
1: das macht
0: sie
1: doch keine Band so ganz 100% klar.
0: Genau, sie wollen auf Overdubs verzichten, heißt nicht, dass sie es immer gemacht haben.
1: Ja, ja, ja.
0: Und auch da hast du ja trotzdem auch die Möglichkeit, in verschiedenen Räumen einzuspielen, um es trotzdem ein bisschen sauberer zu halten.
1: Auch richtig.
0: Also, weiß ich nicht.
1: Auch richtig. Ja, es ist immer schwer zu sagen. Ich bin ein großer Fan von mehrere Personen spielen gleichzeitig ein, weil ich glaube, dass rohe Musik, und dazu zähle ich nicht nur Rock, sondern auf eine gewisse Weise zum Beispiel auch Jazz, profitiert unwahrscheinlich davon, was da für Magie und was da für ein Funkeln in der Luft zwischen den Musikern passiert, während sie gemeinsam spielen. Und diese Magie geht verloren, wenn du einzeln aufnimmst. Das ist nun mal einfach so. Und das mag zu manchen Songs gerade gut passen und zu anderen Songs, da fehlt das Leben, wenn du das nicht so machst. Und deswegen wäre interessant zu wissen, aber ist auch bei den meisten Bands wirklich schwer überhaupt rauszufinden. Es gibt selten so eine ganz klare Info, wie sie es gemacht haben.
0: Ja, es war ja sowieso ein bisschen turbulent bei denen, weil 2017 müsste das gewesen sein, hieß es, wir lösen uns auf, und wenige Wochen später kam dann, nee, wir machen doch weiter, aber mit einem anderen Schlagzeuger.
1: Ui, okay.
0: Also da war anscheinend auch was im Argen, und die Alben wurden auch halt über unterschiedliche Labels veröffentlicht. Also vielleicht auch da, je nachdem halt unterschiedliches Feedback, weiß man auch nicht, wie da die Zusammenarbeit vielleicht war mit den Labels beziehungsweise mit Produzenten.
1: Ja, finde das richtige Label, das ist...
0: Die auch nochmal
1: ihren Teil große Preisfrage für alle.
0: Dazu beitragen. Und Lights Out war jetzt von Nuclear Blast.
1: Ach,
0: also Platzhalter, könnte man sagen, in dem Genre.
1: Ja, wirklich.
0: War ein überzeugendes Ergebnis.
1: Ja.
0: Das haben auch andere so gesehen. Platz 13 der Charts erreicht hier in Deutschland.
1: Oh, wow.
0: Also für eine Band ohne Mainstream.
1: Das ist ja wirklich gar nicht Mainstream, was die machen.
0: Ja, schon krass.
1: Und die
0: wurde mir auch empfohlen, war ich sehr dankbar
1: für. Aber nicht der Song, oder? Oder das gesamte Album?
0: Das Album.
1: Interessant. Cooler Songpick. Also, wie gesagt, der gesamte Song macht für mich total Sinn. Für mich macht auch der rohe Sound vollkommen Sinn. Ich glaube, mit mehr Clean wäre ich nicht glücklich gewesen. Also so mehr saubere Aufnahme, mehr Overdubs, noch mehr Perfektion. Ich glaube, das hätte mich unglücklich gemacht bei so einem Song. Aber es ist der Gesang, an dem es für mich ein bisschen gescheitert ist. Vielleicht bin ich dazu kritisch, oder dadurch, dass ich halt die Band gar nicht intensiver kenne und die anderen Sachen nicht, fehlt mir so jegliches Fanbewusstsein, um zu sagen, das ist eine Farbe, die der Sänger da verwendet hat. Ich habe den Sänger jetzt so kennengelernt, und so macht's mich nicht wirklich glücklich. Begeistert mich das nicht, zieht mich nicht in seinen Bann. Aber ich check das auf jeden Fall mal aus, wie die anderen Sachen sind. Gerade wenn du sagst Balladen, dass du das Wort Balladen in den Mund nimmst, nachdem ich diesen Song gehört habe, damit habe ich auch nicht gerechnet.
0: Und ich finde, sie haben wirklich zwei starke Balladen. Ich habe überlegt, der zweite Song auf dem Album heißt Slow Motion Countdown. Finde ich eine sehr gute Ballade. Es gibt einen Ton, der ist ein bisschen schief.
1: Gesungen, oder was?
0: Ja.
1: Okay.
0: Aber finde ich ansonsten sehr, sehr emotional, und ich finde, da zeigt er auch seine Bandbreite. Hätte ich fast genommen. Also ich habe wirklich lange hin und her überlegt. Es war klar, dass ich was von der Scheibe nehme, und auch den ersten oder den zweiten Song. War eine schwierige Entscheidung. Auch auf der Scheibe davor, The Siren, ist auch eine sehr schöne Ballade. Also für mich ist der Sänger immer ein Pluspunkt der Band gewesen.
1: Also Slow Motion Countdown und The Siren, richtig?
0: Genau.
1: Okay, check ich mal aus. Good Pick, vielen Dank dafür.
0: Immer gerne.
1: Und so geht eine weitere Folge Headliner am Herzen zu Ende. Mit euren Hosts Robert und Jonas.
0: Danke fürs Reinhören. Wir haben übrigens eine Instagram-Seite. Checkt die gerne aus mit allen Links und bisschen zusätzlichen Quatsch unterwegs zu unserer Playlist mit allen Songs. Und das davor werde ich alles rausschneiden. Tschüss!
1: Bye bye, ciao!

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0: Lissabon stark bewölkt 12. Wien Schneefall 0. Prag Schneefall minus 3. Warschau Schneefall 3.
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2: Gerade ist ein junger Fuchs über meinen Weg gelaufen im Wald. Wunderschönen guten Morgen im Programm der Freien Radios im Morgenmagazin am heutigen Mittwoch, dem 15. Juli. Wir haben es genau um 7 und ihr hört das Morgenmagazin bei Radio Korax zum Beispiel auf der 95,9, bei Radio Plau in Leipzig, wo das heute auch herkommt, bei Coloradio in Dresden natürlich auch und für ganz Sachsen online beim Rundfunkkombinat, bei Radio Swupfurt in Frankfurt-Oder und womöglich auch in Swubica auf DRB Plus. Bei Radio Unerhört in Marburg auf der 90,1 und auf DRB Plus oder im Livestream und auch heute noch bei den Freien Radios Berlin-Brandenburg auf DRB Plus und beim Freien Radio in Stuttgart auf der 99,2. Hallo Stuttgart. Und wir beginnen erstmal mit etwas entspannender Musik, mit Nico, genau gesagt, von Schallplatte.

Ja, das war Nico mit dem Lied These Days und jetzt geht's weiter mit den Kurznachrichten am heutigen Tag. Unter dem Titel Kunstgebung versammelten sich am gestrigen Dienstag zahlreiche Akteure der freien Kulturszene in Halle in der Neustädter Passage, um ein deutliches Zeichen für die Kunstfreiheit und gegen den wachsenden politischen Druck zu setzen. Bis zur anstehenden Landtagswahl in Sachsen-Anhalt soll die Aktion künftig jeden Dienstag an einem anderen Ort stattfinden. Hinter der Initiative steht ein breiter Zusammenschluss der freien Kulturszene in Halle. Mehrere namhafte freie Theaterhäuser und Gruppen haben sich dafür zusammengeschlossen, darunter das Werkstätten- und Kulturhaus WUK Theaterquartier, das Theaterhaus Ost, die Freie Bühne Schaustelle sowie das Kollektiv Stabile Seitenlage. Ihr gemeinsames Ziel ist es, die Bevölkerung dafür zu sensibilisieren, ihre Stimme bei der bevorstehenden Landtagswahl gezielt auch für den Erhalt und Schutz einer vielfältigen, unzensierten Kulturlandschaft in Sachsen-Anhalt einzusetzen. Nach mehreren Todesfällen mexikanischer StaatsbürgerInnen im Zusammenhang mit der US-Einwanderungsbehörde ICE soll sich nun der UNO-Hochkommissar für Menschenrechte Türk damit befassen. Der Hochkommissar solle prüfen, ob die Vorfälle mit den internationalen Menschenrechtsverpflichtungen der USA vereinbar seien, Empfehlungen aussprechen und den Fall gegebenenfalls an den UN-Menschenrechtsrat weiterleiten. Präsidentin Scheinbaum hatte zuletzt angekündigt, nicht mehr nur diplomatisch, sondern auch juristisch gegen die Verantwortlichen vorzugehen. Nach ihren Angaben starben bislang 3 Mexikaner bei Einsätzen der US-Einwanderungsbehörde und 14 weitere in Abschiebehaft. Rund 3 Jahre nach seiner Verurteilung wegen sexuellen Missbrauchs hat US-Präsident Trump die Millionenentschädigung an das Opfer der Autorin Carol gezahlt. Nach Angaben ihrer Anwältin betrug die überwiesene Summe 5,6 Millionen US-Dollar. Eine Geschworenenjury in New York hatte Trump 2023 für schuldig befunden, Carol missbraucht und anschließend verleumdet zu haben. Die Anwälte Trumps hatten die Vorwürfe in der Anklage stets zurückgewiesen. Mehrere Versuche, gegen das Urteil vorzugehen, scheiterten. Der Fall liegt derzeit zur Überprüfung beim Obersten Gerichtshof der USA. In der Tageszeitung Taz wird kritisiert, dass rechte Medien versuchten, einen Skandal um das Protestbündnis Widersetzen und die Proteste in Erfurt herbeizuschreiben. Bereits seit Wochen attackierten laut Taz rechte Medien darüber hinaus den VVN, BDA, die Vereinigung der Verfolgten des Naziregimes, Bund der AntifaschistInnen. Laut Berichten der Zeitung Die Welt prüft die Berliner Staatssenatsfinanzverwaltung unter Stefan Evers von der CDU nun erneut die Gemeinnützigkeit der ältesten antifaschistischen Organisation der Bundesrepublik, VVN-BDA. Dabei war dieser Status der Organisation erst 2021 nach umfassender Prüfung bestätigt worden. Anlass ist offenbar, dass der VVN-BDA das Spendenkonto von Widersetzen verwaltet, was der Verband aber auch nie bestritten hat. Das waren die Kurznachrichten vom heutigen Mittwoch und jetzt hören wir nochmal Musik. Nämlich verweisend auf ein heutiges Konzert in der Livi, heute in Leipzig, nämlich wo das Morgenmagazin ja herkommt, spielt heute die Gruppe Kenny Kenny O.O. zusammen mit einer Gruppe aus Panama namens Hetz oder Hess. Die spielen, wie gesagt, im Leipziger Süden heute Abend ab 21 Uhr und Kenny Kenny O.O. klingt so, Threat to My Reality von dieser schon länger existierenden Leipziger Gruppe.

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0: Ja, da spricht er mir aus der Seele. Pretzel Göring, wie gesagt, am 28. Juli in Berlin zu sehen beim Fassfest im Tipi-Land. Und ja, da spricht er mir aus der Seele. Wenn ihr euch auch mal aus der Seele sprechen lassen wollt, könnt ihr auch bei den Freien Radios mitmachen, in den angeschlossenen Funkhäusern, die heute auch beim Morgenmagazin zugeschaltet sind. Da könnt ihr einfach nach den Einführungskursen fragen und mitmachen. Das ist jederzeit möglich, denke ich. Und wir machen jetzt weiter und hören einen Bericht über etwas in Halle. Das ist nämlich eine Ausstellung, gerade auch zu sehen im Landesmuseum für Vorgeschichte in Halle. Wir hören ein Gespräch mit Josephine Biedinger, die das Ganze kuratiert hat. Und da geht es um eine Schamanin von Bad Dürnberg. Und ja, was genau es mit dieser Schamanin auf sich hat, erfahren wir jetzt im Gespräch, das Paul für uns geführt hat.
1: Im Landesmuseum für Vorgeschichte in Halle findet derzeit eine Sonderausstellung statt mit dem Titel Die Schamanen. Die Sonderausstellung läuft seit dem 27. März und geht aber noch eine Weile. Und ich spreche hier mit Josephine vom Landesmuseum für Vorgeschichte. Magst du dich kurz vorstellen?
2: Ja, also mein Name ist Josephine Biedinger und ich bin Archäologin und eine der Kuratoren für die Sonderausstellung Die Schamanen, die aktuell im Landesmuseum zu sehen ist.
1: Und um diese Sonderausstellung soll es heute gehen. Josephine, wer ist die Schamanen?
2: Die Schamanin ist eine Frau, die ungefähr 35 bis 40 Jahre alt geworden ist und in der Mittelsteinzeit gelebt hat, dem Mesolithikum, also der Zeit von ca. 9600 bis 5500 vor Christus hier in Mitteleuropa. Und diese Frau wurde bestattet mit dem reichsten Grab, das es aus dieser Zeit in unserer Gegend gibt. Also ein ganz, ganz ungewöhnliches Grab. Normalerweise sind die Menschen aus der Mittelsteinzeit mit eher wenig Beigaben bedacht worden und sie hat aber ein sehr umfangreiches Inventar bekommen, einen sehr aufwendigen Grabbau, war also wahrscheinlich eine herausragende Persönlichkeit und ist deswegen auch so besonders für uns.
1: Auf die Schamanin selbst gehen wir im Laufe des Interviews noch ein, aber wann wurde denn dieses Grab überhaupt entdeckt?
2: Die Erstentdeckung des Grabs war 1934 bei Kanalarbeiten. Das war am Tag vor der Neueröffnung des Kurparks von Bad Dürnberg. Da musste alles schnell gehen. Da sollte ein Rohr verlegt werden, damit ein Springbrunnen angeschlossen werden konnte, der eben am nächsten Tag funktionieren musste. Und bei diesen Arbeiten kam den Bauarbeitern auf einmal rote Erde entgegen und eben archäologische Objekte. Die haben dann einen Archäologen, einen Grabungstechniker dazugerufen und der musste das Grab dann innerhalb von einem Tag da rausholen, weil eben am nächsten Tag alles fertig sein musste. Dementsprechend lag sein Hauptaugenmerk darauf, die Objekte zu bergen und nicht so sehr auf der sauberen Dokumentation. Aber er hat immerhin eine Lageskizze angefertigt und die hat es ermöglicht, dass in 2019 nochmal das Grab gefunden werden konnte. Also in Vorbereitung für die Landesgartenschau in Bad Dürnberg wurde dort nochmal gegraben. Dabei konnten dann die Reste des Grabes gefunden werden. Das Ganze ist dann in zwei Blöcken rausgeholt worden und hier in unsere Restaurierungswerkstatt gebracht worden und wurde dann über zwei Jahre hinweg ganz, ganz fein säuberlich ausgegraben. Also gab es im Grunde zwei Grabungsdaten.
1: Und die Schamanin, wurde die direkt bei der ersten Ausgrabung geborgen?
2: Die ist gleich bei der ersten Grabung geborgen worden, genau. Also das war die Schamanin selber und dann der Säugling, der noch im Grab sich befand. Beide sind schon bei der ersten Grabung herausgeholt worden und wurden dann erstmal fehlinterpretiert. Also zum einen wurde sie in die Jungsteinzeit datiert, also die Zeit nach dem Mesolithikum. Und zum anderen wir befinden uns hier in der Zeit der Nazis, wurde aus ihr ein arischer Krieger gemacht, also ein weißer, blonder Urgermane, der quasi beweisen sollte, dass die Germanen aus Deutschland kommen. Wie wir inzwischen wissen, durch die Nachgrabung und auch die neuen Informationen, die durch die Forschung herausgekommen sind, handelt es sich eben um eine Frau mit dunkler Haut und dunklen Haaren und hellen Augen, also so ziemlich das Gegenteil von dem, wie sie früher interpretiert wurde.
1: Lässt es sich anhand des reinen Skelettfundes sagen, ob das Individuum, was da verstorben ist, männlich oder weiblich ist?
2: Ja, Also es gibt anthropologische Untersuchungen. Man muss dazu sagen, dass das oft auch falsch eingeschätzt wird. Also tatsächlich, die Schamanin selber ist ja vorher als Mann interpretiert worden. Da ist schon relativ früh danach gesagt worden, naja, das Skelett muss eigentlich weiblich sein. Das sind so diese typischen Sachen, dass man sagt, oh, das Becken hat die eine oder andere Form und deswegen ist das eben Mann oder Frau. Bei ihr hat das sehr gut geklappt. Ansonsten ist es so, dass man diese Skelettbestimmungen durchführt, aber die genetischen Bestimmungen sind da genauer. Also die Genetik hat uns auch nochmal bestätigt, dass es ein weibliches Individuum war. Aber generell kann man leider nicht an jedem Skelett Genetik durchführen, deswegen wird meistens auf die Anthropologie zurückgegriffen.
1: Und gab es einen Anlass, warum da nochmal intensiver nachgeforscht worden ist bei dem Grab und bei der Schamanin?
2: Also der Anlass zu der Nachgrabung, der war eben gegeben durch die Landesgartenschau. Sie war davor ja schon Bestandteil der Dauerausstellung bei uns und eben davor war schon klar, dass sie das reichste Grab des Mesolithikums in Mitteleuropa ist. Deswegen für uns natürlich wahnsinnig spannend. Und mit den neuen Informationen, die man durch die Nachgrabung gekriegt hat, also auch die neuen Befunde, die dabei zutage gekommen sind, das war sozusagen der Anstoß dafür, dass das dann in einem sehr internationalen Team sehr, sehr umfangreich erforscht wurde, also bis ins kleinste Detail hinein. Und diese Nachforschungen, die eben seit 2019 stattfinden, die waren dann wiederum der Anstoß für die Sonderausstellung, mit der diese Neuinformationen eben präsentiert werden sollten.
1: Und kann man dann all die Funde bei der Sonderausstellung begutachten?
2: Ja, also man sieht das Inventar der Schamanen bei uns. Sie ist der zentrale Punkt in der Sonderausstellung. Also schon, wenn man hereinkommt, kann man auch direkt in ihren Raum reinschauen. Das Inventar ist dort fast vollständig. Es sind ein paar Steinklingen sind nicht drin, von denen wir eben sehr, sehr viele haben. Aber es ist so vollständig, dass es eben das Inventar komplett repräsentiert. Und die Auslage, so wie sie da zu sehen ist, die gab es natürlich schon an der Dauerausstellung. Also die Art der Präsentation ist so, wie sie in der Dauerausstellung war, in der großen Vitrine, in der sie ausgelegt ist, aber das Inventar ist eben geupdatet worden und enthält jetzt auch die Neufunde, die gemacht wurden und die neue Zusammensetzung.
1: Okay, dann lass uns jetzt gemeinsam einen Blick auf die Schamanen werfen. Was kann man sich unter einer Schamanin in der Steinzeit vorstellen? Die genaue Epoche kannst du gerne noch ergänzen.
2: Also die Epoche, das Mesolithikum oder die Mittelsteinzeit. Mittelsteinzeit. Okay. Also die Zeit zwischen der Altsteinzeit, wo wir in der Kaltzeit sind mit den Jägern und Sammlern, die eben Mammuts jagen und die Höhlenmalereien machen, und der Jungsteinzeit, wo die ersten Bauern hier ankommen und eben Ackerbau betreiben. Das dazwischen ist die Mittelsteinzeit, so eine Zeit, die früher einfach so ein bisschen als Übergangszeit verlacht wurde und von der wir jetzt eben wissen, dass es eine sehr, sehr reiche und auch sehr interessante Zeit war und eine Zeit von viel Veränderung und viel Umschwung. Und das ist vermutlich auch der Grund, warum man einen Schaman gebraucht hat. Ja, ein Schamane ist ein Spezialist, so kann man das sagen, in einer animistischen Lebenswelt. Also Animismus bedeutet, alles in der Welt hat eine Seele oder einen Geist. Also nicht nur die Menschen sind beseelt, sondern auch die Tiere und die Bäume und die Steine. Und diese Seelen sind alle gleichwertig. Das heißt, die können miteinander interagieren, die können Körper tauschen, die können verschmelzen. Und innerhalb dieser animistischen Welt gibt es Schamanen und das sind Spezialisten. Und deren Aufgabe ist es, mit den Geistern zu interagieren. Also die rufen die Geister an. Die sprechen mit denen, die fragen die Dinge, die vertreiben Geister, wenn die Krankheiten hervorrufen. Das ist also der Schamane, das ist also ein Alltagshelfer für die Gemeinschaft, der häufig auch Dinge kann, wie eben heilen oder medizinisches Arbeiten, solche Dinge. Und das ist wahrscheinlich auch ihre Aufgabe gewesen. Also wir wissen, dass sie medizinisches Wissen hatte, weil sie selbst Spuren von Entzündungen hat, selbst Krankheitsbilder hat, die sie behandelt hat, also die sie unter Kontrolle hatte. Und zugleich hat sie wahrscheinlich Aufgaben durchgeführt wie Farbauftrag. Also sie hat in ihrem Grab, in ihrem Inventar einen Spatel und eine Rötelknolle, die dazu gedient haben, eben Farbpigmente abzureiben, und das könnte dann zur Körperbemalung gedient haben, zum Beispiel.
1: Und war es üblich zu der Zeit, dass auch Frauen Schamaninnen sein konnten oder waren? Und was hat sie vielleicht auch noch neben dem als so eine persönliche Besonderheit, die sie vielleicht auch qualifiziert hat, Schamanin zu sein?
2: Also erstmal muss man sagen, dass es im Schamanismus so ist, dass sowohl Männer als auch Frauen Schamanen werden können. Je nachdem natürlich, in welchem Kulturkreis man sich bewegt, aber Schamanismus selbst ist in Sibirien erforscht worden, deswegen beziehen wir uns auch immer auf den sibirischen Schamanismus. Und da können Männer und Frauen Schamanen werden. Dann ist es auch so, dass diese patriarchalen Strukturen, die man aus der Vorgeschichte so im Kopf hat, die großen Fürsten und was auch immer, das kommt alles erst zu einem späteren Zeitpunkt, so eben ab der Jungsteinzeit. Im Mesolithikum und auch davor in der Altsteinzeit man eher noch von einer Gleichstellung der Personen aufgeht, also nicht so, wie man sich's früher vorgestellt hat, die Männer gehen auf die Jagd und die Frauen gehen sammeln, sondern eine Unterteilung nach Fähigkeiten, also die, die jagen gehen, Männer und Frauen, die gehen eben auf die Jagd, und die, die besser im Sammeln sind, Männer und Frauen, die gehen eben sammeln, also dass eine Aufteilung nach Fähigkeiten stattfindet. Dementsprechend ist es erstmal nicht seltsam, dass es eine Frau ist, die hier Schamanin ist. Aber sie hat körperliche Besonderheiten, die sie wahrscheinlich noch dazu befähigt hat. Sie hat zum einen, und das ist eigentlich das Besonderste an ihr, zwei missgeformte oder fehlgeformte Halswirbel. Die obersten beiden Halswirbel sind bei ihr nicht vollständig ausgebildet. Und das hat zur Folge, dass sie, wenn sie den Kopf auf eine bestimmte Art und Weise dreht, die Halsschlagader abgedrückt wird. Was bedeutet, dass der Blutfluss und der Sauerstofffluss ins Gehirn unterdrückt wird. Und das wiederum bewirkte ein Augenflackern, also ein Nystagmus, was im Grunde bedeutet, dass die Augen eben so wild nach oben unten zucken oder von links nach rechts, was natürlich wahnsinnig Eindruck gemacht haben muss. Gleichzeitig ist es so, dass dieses Abdrücken des Bluts und des Sauerstoffs zur Folge haben kann, nicht zwingend, aber kann, dass man Halluzinationen hat, dass man Dinge sieht und Dinge hört, was ihr in dem Fall natürlich auch noch zugute gekommen wäre, also was sie in ihrem Schamanentum vielleicht befähigt hat. Das andere ist, dass sie zwei Zähne hat im Oberkiefer, die auf der Innenseite geöffnet wurden, und zwar bis in die Nervenhöhle hinein. Also die standen offen, die haben sich auch nicht wieder verschlossen. Das kann passiert sein durch einen gewollten Abrieb, also dass sie quasi selber sich die Zähne geöffnet hat, vielleicht durch einen Ritus, also einen Schmerzritus. Es kann aber auch sein, dass das Folgen sind von der Nutzung der Zähne als dritte Hand, so wie man das immer mal wieder beobachten kann, sowohl in der Vorgeschichte als auch in ethnologischen Vergleichen, dass eben die Hand dazu genutzt wird, Holz abzuschaben oder was zu halten oder eben so. Aber diese Zähne beweisen eben, dass sie das medizinische Wissen hatte, weil die sich immer wieder entzündet haben. Also man sieht an ihrem Oberkiefer, an den Knochen sieht man Spuren dieser Entzündung. Die sind aber relativ klein und man weiß eben, dass das behandelt wurde. Das ist mehrmals abgeheilt, das kann man sehen. Sie hat also irgendwie gewusst, irgendwelche Kräuter, die sie da reingefüllt hat oder die sie gekaut hat. Oder wir wissen natürlich nicht genau, wie sie das gemacht hat, aber sie scheint gewusst zu haben, wie sie das zu behandeln hat.
1: Und wann wurde die Entscheidung getroffen, dass sie Schamanin wird? War das eine eigene Entscheidung oder war das eine familiäre bzw. Entscheidung von der Gesellschaft ausgehend?
2: Das können wir natürlich nicht genau sagen. In Sibirien, das wir immer als Vergleich ranziehen, einfach, wie gesagt, weil da das Konzept Schamanismus herkommt, da ist es so, dass man die Wahl nicht trifft, sondern dass man zum Schamanentum geboren ist und das meistens feststellt dadurch, dass man eine traumatische Krankheit zum Beispiel durchläuft oder ein traumatisches Erlebnis und dann dadurch lernt, dass man eben zum Schamanentum berufen ist. Zum Beispiel eben, wenn man krank wird, dann wird man nur geheilt, wenn man sich zum Schamanentum bekennt. Natürlich kann das früher anders gewesen sein. Also es kann auch gewesen sein, dass sie von der Gruppe ausgewählt wurde. Aber wir gehen davon aus, dass sie eben gegeben durch diese körperlichen Besonderheiten, die sie hatte, die sie ja auch beeinflusst haben, schon so eine Art, ja, Prädestination da war, dass sie eben als Schamanin herausgestellt hat.
1: Du hattest zu Anfang noch erwähnt, dass es ein weiteres Skelett im Grab der Schamanin gab, was dort gefunden worden ist. In welcher Beziehung steht dieses Skelett zur Schamanin?
2: Also das zweite Skelett in dieser Bestattung ist ein Säuglingsskelett von 6 bis 12 Monaten. Von dem sind wir anfangs davon ausgegangen, dass es sich um das Kind der Schamanin handelt, wie das so ist. Wenn man Frau und Kind im Grab findet, dann geht man erstmal davon aus, dass das hier Mutter und Kind sind. Wir konnten das auch erst genauer definieren, als eben 2019 die Nachgrabung gemacht wurden, weil das Säuglingsskelett so ganz dünn und fein ist, dass man das genetisch nicht untersuchen konnte. Aber bei den Nachgrabungen kam das Felsbein zutage. Das Felsbein ist der Teil im Körper, wo der Knochen am dicksten ist. Es sitzt im Schädel, hinterm Ohr so ungefähr. Und da war noch genetisches Material vorhanden. Und dabei hat sich zum einen herausgestellt, der Säugling ist ein Junge. Und zum anderen, es ist nicht das Kind der Schamanin, sondern er ist verwandt mit ihr 4. bis 5. Grades. Das heißt, wenn wir davon ausgehen, dass die zur gleichen Zeit gelebt haben und es so ein total geometrischer Stammbaum ist, dann wären sie Großcousin und Großcousine. Aber man muss natürlich auch dazu sagen, im Mesolithikum sind das immer sehr kleine Gruppen, die da umherziehen. Es kann also auch einfach der Indikator dafür sein, dass sie eben aus der gleichen Gruppe stammen, ohne dass sie eben in direkter Abstammung zueinander stehen. So, das heißt, wir wissen, der Säugling ist nicht direkt mit ihr verwandt, sondern wurde ihr eben mitgegeben. Gleichzeitig haben sich durch die Nachgrabung aber herausgestellt, dass noch 2 Individuen in dem Grab vertreten sind, und zwar nochmal 2 Kinder, jeweils nur durch einen Halswirbel. Also sonst haben wir nichts, wir haben jeweils nur einen Halswirbel. Und das sind Kinder, die sind 2 bis 6 Jahre alt, also es sind Knochen, die nicht von dem Säuglingsskelett stammen können, weil eben das Alter unterschiedlich ist. Und auch die konnten wir genetisch untersuchen. Und dabei stellte sich raus, dass der eine Wirbel genetisch 1:1 übereinstimmt mit dem Säugling, also der eineiige Zwillinge ist, der noch ein bisschen länger gelebt hat und dann erst später verstorben ist. Und der zweite Wirbel gehört zu einem Bruder der beiden, der ältere oder jüngere Bruder, das können wir nicht sagen. Also wir haben 3 Brüder, die in diesem Grab vertreten sind, 1 durch ein komplettes Skelett und dann eben 2 durch je einen Wirbel. Das bedeutet für uns natürlich, dass wir jetzt so ein Abfolgeproblem haben, also dass wir nicht mehr sagen können, oh, der Säugling stirbt zur selben Zeit wie die Schamanin und dann werden die beide eben bestattet, sondern jetzt kristallisiert sich raus, der Säugling ist wahrscheinlich schon eine ganze Weile tot gewesen, bevor diese Bestattung eben stattgefunden hat. Das heißt, so wie wir es jetzt momentan am wahrscheinlichsten sehen, ist es, dass der Säugling als erstes stirbt, er wird von der mumifiziert zum Beispiel, also auf natürliche Weise mumifiziert, wahrscheinlich in irgendein Tuch eingewickelt und eben in der Gruppe behalten. Und dann sterben die beiden Kinder, also die beiden älteren Jungen, und werden als vielleicht eine Art Hilfsgeist oder wie auch immer, aus irgendeinem Grund werden die Knochen aufgehoben. Und das alles wird der Schamanin dann mitgegeben, als sie stirbt. Da gibt es noch einen Haufen andere Varianten. Also es könnte natürlich auch sein, dass sie stirbt und dann sterben die Kinder später und das Grab wird nochmal aufgemacht und sie werden da reingelegt. Dafür gibt es aber nicht wirklich Hinweise im Befund. Also das würde man am Befund wahrscheinlich sehen. Deswegen ist das jetzt so die These, die wir am wahrscheinlichsten halten. In dem Fall wären das Verhältnis zwischen Schamanen und Kindern weniger ein direktes Verhältnis, in dem sie direkt interagiert hat mit ihnen, und eher so eine Art, ja, Ahnengeist vielleicht, Ahnenhelfer, oder, ne, also der Hilfsgeist, die ihr quasi mitgegeben wurden, um ihre Aufgabe als spirituelle Helferin durchzuführen.
1: Zu der Zeit, als die Schamanin starb und beerdigt worden ist, gemeinsam mit den Überresten der Kinder, waren die Menschen damals schon sesshaft?
2: Bis vor kurzem hat man noch gesagt, naja, das ist die Zeit der Jäger und Sammler. Die ziehen umher, die haben eben ihre Zelte, die sie abbauen und woanders wieder aufbauen. Tatsächlich hat sich in den letzten Jahren rauskristallisiert, dass es zumindest eine Teilsesshaftigkeit gegeben hat. Also wir kennen Siedlungen aus der Mittelsteinzeit. Teilweise haben die Leute sich niedergelassen. Vor allem an Flüssen, an Gewässern finden wir das öfters, dass die Leute dort eben gesiedelt haben. Und tatsächlich auch hier in Mitteldeutschland finden wir am Grab der Schamanen Hinweise dafür, dass die Leute durchaus sesshaft werden konnten. Also im Grab der Schamanen haben wir Hinweise dafür gefunden, dass das eben ein verstärkter Grabbau war. Also der wurde mit Hölzern ausgekleidet. Der ist verputzt worden, ganz, ganz fein. Das heißt für uns, dass die Leute das nicht zum ersten Mal gemacht haben, dass die eben Sachen verstärkt haben, Sachen gebaut haben, Strukturen gebaut haben und verputzt haben, sondern die Menschen der Mittelsteinzeit scheinen darin Erfahrung gehabt zu haben. Man muss also überlegen, ob man nicht doch Strukturen aus der Zeit finden kann. Das ist was eben jetzt erst rauskommt, dass man so ein bisschen weg muss von dem Bild des ständig umherziehenden Steinzeitlers, sondern dass die durchaus auch zumindest zeitweise sesshaft gewesen sein können.
1: Und ist das der erste so sonderbare Fund oder gibt es da vergleichbare Funde?
2: Also für Mitteldeutschland ist sie, oder auch Mitteleuropa generell, ist sie absolut einzigartig. Das definitiv. Also sie ist das reichste Grab aus der Zeit in Mitteleuropa. Sie ist das einzige Grab, wo wir diese Besonderheiten am Skelett finden. Sie hat eine absolute isolierte Stellung, also sie ist auch nicht Teil eines Gräberfelds oder sowas, sondern sie ist da in Bad Dürrenberg alleine bestattet worden. Insofern absolut einzigartig für diese Gegend. Was wir haben, und das wird in der Ausstellung auch genauer beleuchtet, ist, es gibt zwei Gräber, global gesehen, die mit ihrem vergleichbar sind. Das ist zum einen das Grab von Hillasson Tachtit in Israel. Auch da ist eine Frau bestattet worden, die viele tierische Beigaben hat, wo eine große Gruppe zusammengekommen ist, um viel, viel Arbeit in den Grabbau zu investieren, die körperliche Besonderheiten hat und wo wir davon ausgehen, dass sie vielleicht eine spirituelle Helferin, eine Schamanin war. Und das andere Grab befindet sich in Hornshelter in Texas in den USA. Da handelt es sich ebenfalls um eine Doppelbestattung, also hier ist ein Mann und ein Kind bestattet worden. Und auch bei dem Mann wird immer wieder in den Raum gestellt, dass er Schamane gewesen sein könnte. Auch hier finden wir diese Vielzahl an tierischen Beigaben. Er hat ein Tätowierset dabei, also auch da wieder Thema Körperbemalung. Und auch er hat körperliche Besonderheiten. Also die drei Gräber lassen sich gut miteinander vergleichen, was den Umfang angeht und so die Details, Krankheitsbild. Ansonsten gibt es mehrere Gräber, wo man immer mal wieder Indizien findet, aber nichts, was so umfangreich ist. Also so reich ist das falsche Wort, aber was so viele kleine Details hat, die quasi ein so umfangreiches Bild ergeben.
1: Und ist es möglich, dass im Laufe der nächsten Jahre noch weitere Erkenntnisse über dieses Grab hinzukommen durch die Archäologie?
2: Die Archäologie wird natürlich immer besser, so wie die Naturwissenschaften immer besser werden. Das heißt, wenn jetzt im Laufe der Zeit nochmal Analysen entwickelt werden, die noch feiner sind, dann ist es durchaus wahrscheinlich, dass da nochmal Untersuchungen stattfinden. Die Untersuchungen, die jetzt

0: immer die Möglichkeit, dass man sagt, okay, man geht doch nochmal ran, die eine oder andere Frage ist noch nicht geklärt. Möglichkeiten gibt es immer.
1: Kann man denn sagen, woran die Schamanin am Ende gestorben ist?
0: Das kann man nicht sagen. Sie hat keine Krankheitsbilder, die man sehen würde, also wo man sagen würde, okay, sie ist irgendwie, hat die eine oder andere Krankheit gehabt, bis eben auf diese verformten Wirbel. Sie ist, soweit wir das sagen können, nicht umgebracht worden. Also es gibt keine Spuren am Skelett, die darauf hindeuten würden, dass sie einen gewaltsamen Tod hatte. Eine Theorie ist, dass die Halsschlagader verbunden wurde, als sie eben den Kopf zur Seite gelegt hat, als sie abgeklemmt wurde. Und dann wäre sie innerlich ausgeblutet. Aber das ist nur eine These. Sie kann auch krank geworden sein. Es kann alles Mögliche passiert sein. Also das wissen wir leider nicht.
1: Dann lass uns jetzt zu der Ausstellung kommen. Wie lange ist die Sonderausstellung noch besuchbar?
0: Also, wir haben seit letzter Woche erfahren, beschlossen, dass die Ausstellung länger zu sehen sein wird als ursprünglich. Ursprünglich hieß es bis zum 1.11. Jetzt ist die Ausstellung noch geöffnet bis zum 7.2., also bis zum 7. Februar nächsten Jahres ist die Ausstellung verlängert worden. Und man kann sie also bis nächstes Jahr noch begutachten. Und danach wird die Schamanin wieder an ihren Platz zurück in der Dauerausstellung gebracht. Das heißt, selbst wenn man es nicht zur Sonderausstellung schafft, wo wirklich viele, viele Funde aus dem historischen, schamanistischen Bereich zu sehen sind und aus der Mittelsteinzeit, die sonst überall in Europa verteilt sind, also wirklich mal kollektiv an einem Platz, wird man das auch nicht mehr zu sehen kriegen. Deswegen kann ich es nur empfehlen. Aber selbst wenn man es dahin nicht schafft, kann man zumindest die Schamanen auch danach noch bei uns im Haus begutachten.
1: Ja, dann vielen Dank, Josefine, für das Interview und für deine Zeit. Wenn ihr selber zur Ausstellung gehen wollt, um neben dem, was ihr gerade gehört habt, noch viel mehr Informationen zu erhalten und es auch vor allem sehen zu können, dann habt ihr da die Möglichkeit, wie bereits angesprochen, noch bis zum 7. Februar 2027, denn die Ausstellung wurde ja verlängert. Die Ausstellung findet im Landesmuseum für Vorgeschichte in Halle statt, welches an der Richard-Wagner-Straße 29 ist. Die Öffnungszeiten sind von Dienstag bis Freitag 9 bis 17 Uhr und am Samstag und Sonntag und an Feiertagen 10 bis 18 Uhr. Und ja, wenn ihr Lust habt, dann schaut da gern vorbei. Es ist eine sehr spannende Ausstellung. Viel Spaß.
2: Das war das Gespräch mit Josefine Biedinger vom Landesmuseum für Vorgeschichte in Halle. Und ja, wie gesagt, das klang doch ganz interessant mit dieser Schamanin. Wir hören nochmal Musik von der Gruppe Corpus Christi aus dem Jahr 1980 aus Limburg kamen die und klingen so.

Ja, das war die Gruppe Corpus Christi aus Limburg in Hessen war das. Die waren damals mit Neues Deutschland aus Kassel auf Tour. Und jetzt geht's weiter mit ein paar Ausgehtipps für Halle zum Beispiel. Erstmal zu Beginn. Zum Beispiel kann man zum Spielenachmittag in der Stadtteilbibliothek West in Halle gehen. Heute von 14 bis 16 Uhr. Eintritt ist frei. Und das ist total Saalau 25a. So findet ihr das. Oder in Halle ist auch der Waffel Wednesday im Bally Gutmann Nachbarschaftsraum. Auch heute ab 14.30 Uhr bis 17.30 Uhr. Das wäre in der Georg-Cantor-Straße 7 in Halle. Oder noch ein dritter Tipp für Kids. Otzobot-Roboter mit Farbcodes programmieren. Ferienprogramm der Zentralbibliothek in Halle. In der Salzgrafenstraße 2 ist die gelegen. Von 15.30 Uhr bis 17 Uhr. Otzobot-Roboter programmieren klingt doch auch ganz interessant. Dann haben wir noch mal etwas für Leipzig, das wie gesagt von Dienstag bis Samstag auch das Shakespeare-Stück Much Ado About Nothing, wie wir schon im Gespräch, im Interview gehört haben, zu sehen. Ja, das unter der Internetpräsenz neuesschauspielleipzig.de auch dort zu finden. Und in Berlin, da habe ich auch noch mal einen Tipp für den 18. Juli, da spielen nämlich die Gruppe Die Knöpfe auch neben Pretzel Göring. Von Die Knöpfe hören wir jetzt noch mal ein Stück namens Sentimental.

0: Knöpfe aus Berlin, spielen zusammen mit Pretzel Göring am 18. Juli in Berlin im Tipi-Land beim Fassfest. Und wir machen noch weiter, wir haben noch weiter ausgetippt für Dessau, nämlich da ist im Museum für Stadtgeschichte und im Schulmuseum des Fördervereins der Mauerschule etwas los. Ab 10 Uhr, um 12 Uhr und um 14 Uhr gibt es einen historischen Spieltag im und vor dem Johannbau. Und passend zur aktuellen Sonderausstellung im Johannbau, das Bauhaus kommt in die Stadt Dessau in den 1920er Jahren, wollen das Schulmuseum Mauerschule und das Museum für Stadtgeschichte den kleinen und großen Kindern die Möglichkeiten bieten, Spiele auszuprobieren, die schon vor 100 Jahren gespielt wurden. Nach einem kurzen Blick auf das Leben in das Dessau vor einem Jahrhundert geht es an mehreren Stationen dann an die Brett-, Karten- und Gesellschaftsspiele im Haus oder auch, wenn das Wetter mitspielt, im Freien. Es gelten die regulären Eintrittspreise. Um Anmeldungen wird gebeten unter ken.kretschmer@dessau-roßlau.de. Da könnt ihr euch melden. Wie gesagt, heute ab 10 Uhr, 12 Uhr und 14 Uhr der historische Spieltag im und vor dem Johannbau in Dessau. Und wir machen jetzt weiter und hören nochmal ein weiteres Gespräch. Und zwar ist das mit Ines. Und zwar geht es da um ein Bündnis, das sich in Leipzig zusammengefunden hat, das nämlich dass der Sozialratschlag, das ist ein Leipziger Bündnis gegen die Kürzungen im Sozialbereich. Die treffen sich zu diesem Sozialratschlag, machen aber auch Kundgebungen und Proteste, organisieren sie auch. Das ist ein ziemlich breites Bündnis, aber alles Nähere dazu im Gespräch. Ja, jetzt habe ich die Ines zu Gast und soll um den Leipziger Sozialratschlag gehen. Vielleicht stellst du dich zu Beginn erstmal kurz vor.
1: Ja, hallo, mein Name ist Ines. Ich bin Mitarbeiterin bei der Stadtverwaltung in Leipzig und aktives Gewerkschaftsmitglied bei der Verdi. Genau, und heute hier, um ein paar Fragen zu beantworten.
0: So, um diesen Leipziger Sozialratschlag gehen, da fragt man sich natürlich, was verwirkt sich dahinter? Kannst du das ein bisschen beschreiben?
1: Ja, der Sozialratschlag hat sich halt gegründet so in Reaktion auf die Angriffe der Regierung auf die Bevölkerung. Und es ist eine Allianz, die sich hier formiert, um gemeinsam halt gegen den Sozialabbau, den Sparkurs bei den öffentlichen Daseinsvorsorge sowie die jüngsten Reformbeschlüsse der Bundesregierung zu mobilisieren. Und am letzten Freitag wurde ja der Beschluss des Reformpakets ist durchgewunken worden und hat halt sehr viele massive Eingriffe in den Krankenkassen, das Krankenkassensparpaket, wo es um die Zuzahlung von Medikamenten geht, die teurer werden, teurerer Zahnersatz, Kürzungen beim Krankengeld, Verschlechterung der medizinischen Versorgung, Kündigungsschutz ist ein großes Thema, welcher gelockert werden soll und eben auch die sachgrundlose Befristung von Arbeitsverträgen, die eben auf 48 Monate verdoppelt werden soll. Und der Leipziger Sozialratschlag, wie gesagt, wird von dem breiten Bündnis getragen aus Gewerkschaften wie der Verdi, der GEW, dem DGB und politischen Parteien wie der Linken hier in Leipzig und viele zivilgesellschaftliche Initiativen wie Leipzig steht zusammen und Leipzig nimmt Platz. Und wir versuchen, wie gesagt, mit dem breiten Bündnis jetzt die Proteste zu mobilisieren.
0: Meines Wissens war es jetzt, glaube ich, der dritte Leipziger Sozialratschlag. Seit wann gibt es die Ideen denn und ja, wie ist das überhaupt entstanden, diese Idee dazu?
1: Ja, der erste Leipziger Sozialratschlag fängt am 30.05. statt, weitere am 13.06. noch vor knapp 4 Wochen und jetzt am letzten Samstag, am 11.07. Und zur Demo am 15.06., da waren wir bereits über 1000 Menschen, die wir auf die Straße gebracht haben. Und wie gesagt, der ist eben aus einer breiten Allianz entstanden hier in Leipzig, die jetzt eben die Proteste mobilisieren und die Leute informieren.
0: Du hast das jetzt auch schon kurz angesprochen. Ja, was sind die wichtigsten Anliegen und Themen und wie wollt ihr da jetzt sozusagen hineinkrätschen in die politische Gemengelage?
1: Ja, die Angriffe der Regierung sind sehr vielfältig und das ist nicht ganz so einfach und in Kürze zu beantworten, alles aufzuzählen, aber es ging halt eigentlich los mit den Reformen des Bürgergelds, später dann die Kürzungen beim Gesundheitswesen, beim Wohngeld, bei Familien und der Abschaffung des 8-Stunden-Tages. Und wichtig ist es halt zu verstehen, dass diese Reformen alle einem Ziel dienen, nämlich den Druck auf die Arbeitnehmerinnen zu erhöhen, damit diese eben schlechtere Arbeitsbedingungen akzeptieren und die Überreichen eigentlich immer schneller und immer reicher werden können. Und gerade Großkonzerne werden entlastet. Verletzliche, einkommensschwache Gruppen tragen eben die Hauptlast dieser Sparbeschlüsse, die jetzt auf den Tisch liegen. Und die Vermögenssteuer wird ausgeblendet und dadurch entsteht halt eine Schere zwischen Arm und Reich und die wird immer weiter geöffnet. Und gerade auch die politische Rhetorik, die damit verbunden wird, durch Merz vor allen Dingen etwa, dass eben die Ankündigung, schärfer gegen Sozialleistungsmissbrauch vorzugehen oder die telefonische Krankschreibung abzuschaffen, stellt eben halt die Bürgerinnen und Bürger im Krankheitsfall oder im Notfall unter Generalverdacht. Und diese Stigmatisierung von den Erkrankten, von Teilzeitbeschäftigten oder Zugewanderten gefährdet den gesellschaftlichen Zusammenhalt und stärkt damit eben die rechten Ränder. Und das sind die wichtigsten Themen, auf die wir uns eigentlich hier konzentrieren wollen und wo wir mit dem Sozialratschlag eben auch informieren.
0: Jetzt seid ihr am vergangenen Wochenende da zusammengekommen. Das sind wahrscheinlich auch vielfältige Menschen aus verschiedenen Bereichen. Gerade so der soziale, medizinische Bereich, der ist stark betroffen von diesen Kürzungen. Da gibt es auch viel Unmut. Ja, wie ist das abgelaufen jetzt am Sonntag? Wie seid ihr da zusammengekommen?
1: Ja, wir waren etwa 130 Menschen und das ist schon eine ganze Menge, die eben sich dort verabredet haben, einen Plan für die nächsten Monate zu erstellen, um eben erfolgreiche Sozialproteste und Streiks sozusagen zu organisieren. Und es gibt verschiedene Kleingruppen, die zu verschiedenen Themen arbeiten und sich vernetzen, wie zum Beispiel, es gibt so ein Kern-Orga-Team, die Termine vorbereiten, die UKL-Beschäftigten sind eine eigene Gruppe, also vom Uniklinikum Leipzig, die Themen, die gerade auch die Gesundheitsreform betreffen, auf dem Schirm haben und dort Veranstaltungen organisieren. Die IG Metaller sind dabei, die Verdi, die Linke, es wird Öffentlichkeitsarbeit geben und um eben halt dort, wie gesagt, die Themen weiter in die Öffentlichkeit zu tragen und breite Proteste aufzustellen.
0: Weitreichende Kürzungspläne wurden jetzt zum Beispiel letzte Woche Freitag schon das GKW-Beitragsstabilisierungsgesetz zum Beispiel verabschiedet im Bundestag auch. Und ja, auch ja, weitere Reformen sind geplant und auch einige schon beschlossen. Habt ihr Hoffnung, dass ihr weitere Kürzungen und Verschlechterungen tatsächlich stoppen könnt oder sogar ja beschlossene rückgängig machen? Das wird natürlich schwierige politische Arbeit jetzt. Und vielleicht müsst ihr da auch auf ja so Proteste auf den Straßen setzen oder wie kann man da politisch was bewirken?
1: Ja, das Ziel ist es schon erstmal, so möglichst viele Menschen auf die Straße zu bekommen und den politischen Diskurs zu erobern und den öffentlichen Diskurs. Ne, Merz ist aktuell der unbeliebteste Bundeskanzler der Geschichte und das zu Recht. Viele sind wütend, aber auch resigniert. Und wir müssen die Menschen abholen und gemeinsam eben Druck machen. Wir müssen den Menschen eben auch erklären, was für Einschritte sind geplant. Und nur dadurch können wir eben auch die Mehrheitsverhältnisse im Parlament eben vielleicht auch ändern. Ne, wenn die Regierungsparteien Angst bekommen, also in die Fälle wegschwimmen, dann können wir vielleicht das Schlimmste verhindern. Und wir wissen, am 6.9. steht in Sachsen-Anhalt die Wahl vor der Tür. Und da werden die, und gerade mit den Reformen, die jetzt geplant sind, werden ja die rechten Ränder gestärkt. Und wenn wir, wie gesagt, gleichzeitig könnte die nächste Regierung eine Beteiligung mit der AfD dort darstellen und die können dann noch brutalere Maßnahmen treffen. Und die einzige Möglichkeit, das zu verhindern, ist eben halt, dass wir uns organisieren und dass wir laut sind, auf der Straße sind und auch in den Betrieben die Menschen abholen und mitnehmen.
0: Gibt es schon Aktivitäten, die der Sozialratschlag jetzt geplant hat, also Proteste, Ähnliches?
1: Ja, der nächste Sozialratschlag wird am 12.9. hier in Leipzig im Volkshaus bei der Verdi stattfinden. Davor wird es am 15.8. noch einen Film geben, der sozusagen im Volkshaus gezeigt wird, wo auch die Leute eingeladen werden. Und die nächste große Demo ist am 26.9. geplant mit der DGB zusammen. Der Termin ist von DGEP festgelegt worden. Und dafür mobilisieren wir jetzt ganz stark, um dort wirklich viele Leute auf die Straße zu bekommen.
0: Wo kann man sich denn näher informieren jetzt über alles?
1: Am besten aktuell über die gängigen Insta-Profile, Accounts von der Verdi, von Leipzig steht zusammen, von der GEW oder bei den Linken. Da sind wir gerade noch dabei. Die Öffentlichkeitstruppe, habe ich ja vorhin schon gesagt, die informiert sich gerade, dass wir da noch ein bisschen stärker werden, um dort auch noch breiter eben sichtbar zu werden.
0: Vielleicht kannst du nochmal den Termin jetzt durchsagen vom nächsten Sozialratschlag. Das ist dann wahrscheinlich wieder im Volkshaus.
1: Genau, der nächste Sozialratschlag findet am 12.9. 14 Uhr im Volkshaus statt bei der Verdi und wir laden euch alle recht herzlich ein, dahin zu kommen.
0: Das war mein Gespräch mit Ines vom Sozialratschlag hier in Leipzig. Die Ortsangaben beziehen sich natürlich auch auf Leipzig und wir machen jetzt weiter und nochmal mit Ausgehtipps, denn es ist ja auch gerade Festivalsaison, sind verschiedene Festivals, auf die ich ja auch nochmal hinweisen will. Das Back to the Future Festival zum Beispiel, das findet schon seit langer Zeit in Glaubitz bei Riesa statt, auf dem Reitplatz dort. Und das geht am morgigen Donnerstag los, da spielen Dead Pioneers aus den USA, das ist eine Punkband, 8x Hühnerherzen, die kommen glaube ich aus Berlin, Made of Ace, die sind aus England und noch weitere. Und am Freitag und Samstag geht das auch weiter mit vielversprechenden Gruppen, die da auftreten, also zum Beispiel am Freitag sind das Schleimkeim in ihrer jetzigen Formation, Pansy Division auch aus den USA und viele weitere, Agne Kid Show und ja, noch weitere am Samstag dann nochmal mehr Konzerte dort beim Back to the Future Festival. Da spielen unter anderem dann noch Gruppen wie Blut und Eisen oder die Verlierer. Wir hören aber jetzt erstmal was von 8x Hühnerherzen, die spielen zum Auftakt am Donnerstag und von denen hören wir das Stück Durchlauferhitzer. Wie gesagt, in Glaubitz befindet sich dieses schöne Festival.

0: Ja, das war die Gruppe Acht Eimer Hühnerherzen. Ich bin, wie gesagt, beim Back to the Future Festival in Glaubitz bei Riesa. Am Donnerstag geht das los abends und dann am Freitag und Samstag geht es auch tagsüber schon los. Auf jeden Fall ganz empfehlenswert, würde ich sagen. Und wir machen jetzt weiter und hören nochmal ein Gespräch, das ich geführt habe mit Richard Gauch über sein Buch Weil Wegsehen keine Option ist. Das ist vor einer Weile oder so eben im Buchgraf Verlag in Leipzig erschienen und die Geschichten darin führen nach Leipzig und an die Ränder Europas in Flüchtlingsunterkünfte, Gerichtssäle, Gedenkstätten und auch private Küchen. Sie handeln von Roma-Familien, von Abschiebung und Widerstand, von Erinnerung an die Opfer des Nationalsozialismus und von der bitteren Erkenntnis, dass Humanität im System oft keinen Platz vorgesehen hat. Das Gespräch habe ich in vier Teile geteilt, aber erstmal hören wir Teil 1. Ja, jetzt sitze ich hier zusammen mit Richard Gauch. Du hast nämlich das Buch veröffentlicht, weil Wegsehen keine Option ist. Du warst sehr aktiv in deinem Leben. Du schilderst darin in dem Buch so ein bisschen auch deinen Werdegang so ab 89, 90, ab den Umbrüchen da. Du hast viele ehrenamtliche und aber auch soziale Tätigkeiten dann gemacht. Du ein bisschen angefangen hat das damit, dass du vielleicht so als ehrenamtlicher Richter gearbeitet hast. Kannst du beschreiben, wie du dazu gekommen bist?
1: Ja, also das Problem ist, dass 1989, 90 die Frage erstmal bestand grundlegend, ob man hier im ehemaligen DDR bleibt oder ob man sagt, ja, man geht weg. Das ist erstmal so eine grundlegende Frage, die man sich selber stellen muss. Und mit der Zeit, es lief also die Zeit ein bisschen und die Frage kam auf, will man einfach bloß in diesem Land, also sprich in der ehemaligen DDR, also sprich unsere Heimat, ob man jetzt sagt, okay, mich interessiert nur noch das Geld verdienen, so wie es viele gemacht haben und fertig, oder ob man die Welt ein bisschen, also unsere kleine Welt hier vor Ort, ein bisschen mitgestalten möchte. Und da kam ich auf die Idee und dachte mir, nee, einfach bloß diskutieren und rummeckern und so, das kann es nicht sein. Musst irgendetwas tun, wo du auch ein bisschen an dieser, ja, wo du mitwirken kannst. Das war ungefähr 1991 und ich hatte mich schon 1990 mit diesem Thema befasst, zu sagen, ja, du willst was Ehrenamtliches machen. 1991 hatte ich dann in der Zeitung gelesen, dass also da ehrenamtliche Richter gesucht werden. Und dann habe ich mich erst einmal mit diesem Thema generell auseinandergesetzt, was das ist. Ist ja erstmal die Frage, es war ja alles neu. Und dann habe ich gelesen, dass also es auch einen Unterschied gibt zwischen ehrenamtlichen Richter und den sogenannten Schöffen, was ich vorher überhaupt nicht wusste. Und dann habe ich mich beworben als ehrenamtlicher Richter beim Verwaltungsgericht, nicht Bundesverwaltung, beim Verwaltungsgericht hier in Leipzig, in der Walten-Rathenau-Straße. Aber das ist nicht so, dass man sich einfach bewerben kann, sondern es wird eine Liste erstellt für Bewerber. Und dann muss das vom Stadtrat entschieden werden, wer da eigentlich hin darf. Also das heißt, die Liste wird eingereicht und die Abgeordneten entscheiden dann in einem Wahlverfahren, wer die Möglichkeit bekommt. Und dann bekommt man irgendwann die Mitteilung und dann heißt es, okay, Sie erfüllen die Voraussetzungen, Sie sind interessant für uns, wir würden Sie gerne haben wollen. Und dann war plötzlich die Situation da. Dann ging es nicht mehr um Reden, sondern ging es um Handeln. Das heißt also, man hat Verantwortung übernommen. Und es ist nicht einfach bloß, dass man sagt, Verantwortung übernehmen, sondern man muss ja auch genau überlegen, was man tut. Beim Verwaltungsgericht, ehrenamtliche Richter, entscheidet man ja darüber, ob ein Verwaltungsakt, der stattgefunden hat, ob der korrekt war oder nicht. Als ehrenamtlicher Richter hat man nicht die Aufgabe, das Gesetz Buchstabe für Buchstabe zu bewerten, sondern man hat als Bürger, der also rechtlich nicht studiert hat, hat man nur die Aufgabe einzuschätzen, ist das gerecht? Also ist die Entscheidung, die das die das Gericht gemacht hat oder die Verwaltung gemacht hatte, war die gerecht? Bin ich damit einverstanden oder habe ich grundlegend etwas dagegen? Und dann wird diskutiert mit den Richtern, inwieweit diese Sache vielleicht mit Gerechtigkeit zu tun hat oder ob man sagt, nee, also ich sehe das völlig anders. Kann ja sein, dass das im Verwaltungsakt so ist, aber ich halte das nicht für gerecht. Und wenn dann zwei ehrenamtliche Richter meinen, nein, das ist unfair, weil es ist uns egal, ob das Dach, was da gedeckt werden soll, grau ist oder rot, ne? Uns ist es nur wichtig, dass das Dach gedeckt ist und dass das nicht zu hoch und nicht zu breit und wie auch immer, dann kann man auch Widerspruch machen gegenüber der Entscheidung, die der Berufsrichter hat, ne? Dann muss der Berufsrichter damit leben, dass eben zwei ehrenamtliche Richter sagen, nein. Er muss dann irgendeinen Kompromiss finden, keine Ahnung. Aber jedenfalls die ehrenamtlichen Richter, denen ihre Stimme ist gleich viel wert wie die des Berufsrichters. Und das bedeutet Verantwortung. Also man muss wirklich überlegen, was man da tut. Und das heißt also, man gestaltet in dem Moment natürlich auch die Gesellschaft mit. Weil man ja ganz konkret etwas beschließt, also ein Urteil macht. Und dieses Urteil ist erstmal bindend. Außer es geht in die nächste Instanz, dann entscheiden wieder andere. Aber in dem Fall ist es erstmal bindend.
0: Ja, nicht immer ist ja auch die juristische Gerechtigkeit identisch mit der tatsächlichen und mit der sozialen Gerechtigkeit. Ist das auch so ein Ding, was dich dann später dazu geführt hat, dass du dich doch auch mehr politisch engagiert hast in Form vielleicht von einerseits einem Wirken im Bereich der Erinnerungskultur, dann aber auch bei der Hilfe für geflüchtete Menschen? Und angefangen hat das, glaube ich, auch ein bisschen mit so einem, dass du dich für ein Sozialticket eingesetzt hast. Gibt es da eine direkte Abfolge, dass du eben da als Richter tätig warst und dann dich für soziale Dinge eingesetzt hast? Oder wie kam das zustande mit diesem Sozialticket, dass du dich dafür eingesetzt hast?
1: Also natürlich ist es so, dass man gerade beim Verwaltungsgericht auch Dinge hat, wo es direkt um Gerechtigkeit geht. Ne? Also unsere Sache war damals hauptsächlich solche Sachen wie Immobilienrücküberführung. Das war ja in den 90ern eigentlich das größte Problem, also beziehungsweise dann um 1990 bis 95. Und danach, also da ging es um Rücküberführung von Immobilien und da ist sehr viel Ungerechtigkeit passiert. Und das hat aber nicht so sehr viel mit dem sozialen Recht zu tun. Dieses soziale Recht, das wird ja dann beim Sozialgericht gemacht, das ist ja schon wieder eine andere Kiste. Aber selbst die kleinen Ungerechtigkeiten kriegt man ja mit. Und wenn man als ehrenamtlicher Richter tätig ist, dann hat man ein bisschen einen anderen Blick auf bestimmte gesellschaftliche Dinge. Wie zum Beispiel eben, ich war ja auch davon betroffen, Fahrpreiserhöhung immer im August, ne, bei der LVB und immer wieder wird es teurer. Das ist also nichts Neues. Und mir war auch klar, dass ganz viele Menschen diesen hohen Fahrpreis, also die Monatskarte, nicht bezahlen können. Also das ist jetzt kein Geheimnis, aber es hat mich schon geärgert und es gab keine Alternative. Und dann kam die Frau Petra Weißfuß, die war einer der Initiatoren, die das gemacht hatte. Und die sprach mich mal an und erklärte mir hier Sozialticket und so. Und da war ich natürlich sofort begeistert an dieser Idee. Damals war es so gewesen, dass in den Hartz-IV-Satz 18 Euro und ein paar Cent drin waren. Aber für den öffentlichen Personenverkehr. Und das war vorgesehen. Aber es gab kein Ticket. Also wenn ich bloß 18 Euro habe, dann kann man doch nicht von mir 56 Euro verlangen für ein Straßenbahnticket. Das fand ich schon ziemlich ungerecht. Und da kam dann, wie gesagt, die Idee auf, dass man ein Sozialticket macht für diese 18 Euro noch was. Am Ende sind es 20 Euro geworden, aber da streiten wir uns nicht rum um diesen 1 Euro mehr oder weniger. Aber es war wichtig, dass so etwas passiert. Das eigentliche Traurige an der ganzen Geschichte ist, am Anfang, wo wir das machen wollten, waren der gesamte Stadtrat dagegen. Also auch die Linken wollten das nicht und der SPD-Bürgermeister erst recht nicht. Die hatten wirklich kein Interesse, obwohl das eigentlich ein soziales Thema ist. Erst nachdem wir intensiv daran gearbeitet hatten und viele Unterschriften gesammelt hatten, da kam dann plötzlich die Idee, ja, die Bürger wollen das ja, die Bürger haben Interesse. Und plötzlich haben sie ihre Meinung geändert. Und nur unter diesem politischen Druck, also Unterschriften sammeln, erst 10.000 und dann nochmal 10.000, das hat dazu geführt, dass die Politiker sich überlegt haben, oh, wir müssen etwas tun. Und wovor sie am meisten Angst hatten, war wahrscheinlich, dass es ein Bürgerentscheid gibt. Deswegen hat man vorher schon eingelenkt und hat dann dieses überarbeitet und hat dann einen Beschluss gemacht mit diesen 20 Euro. Was am Ende natürlich für uns alle gut war, darum ging es ja. Aber es war auch ein großes Signal an die Bevölkerung, also an junge Leute, an ältere Leute. Sie haben begriffen, hier in Leipzig zumindest, anhand dieser Aktion, dass man selber etwas tun kann. Dass man also wirklich tatsächlich durch eine Unterschrift und durch das Tätigwerden etwas erreichen kann. Jetzt wäre es vermessen von mir zu sagen, dass wir damit viel erreicht haben. Aber in den Zusammenhang, dass ja ein oder zwei Jahre vorher einen Bürgerentscheid gab zu den Verkauf der Stadtwerke, also die Verhinderung des Verkaufs der Stadtwerke, was ja auch erfolgreich war. Und da gab es ja einen Bürgerentscheid. Und da muss ich ganz ehrlich sagen, diese Dinge, die da in der Folge kamen, haben dazu geführt, dass also man hier zumindest in Leipzig, glaube ich kann es ja nicht beweisen, ich kann es nur behaupten, aber ich glaube schon, dass die Menschen gemerkt haben, wir haben die Möglichkeit, etwas mitzugestalten und können auch mal Entscheidungen, die nicht gut sind, verhindern und können auch mal hingehen und können Entscheidungen einfordern. Und das war für diese Stadt hier etwas ganz Besonderes.
0: Und ja, ein wichtiger Bereich in dem Buch ist auch dein Einsetzen für die Erinnerungskultur und auch für eben, du hast in verschiedenen Vereinen auch da aktiv, zum Beispiel in Erinnerung an die Opfer der Todesmärsche 1945. Wie bist du dazu gekommen, dich für diesen Bereich der Geschichte Leipzigs einzusetzen?
1: Ich habe nach 89 bin ich erstmal umgezogen in das Muldental, war dort eine Weile dort, hatte mich dort niedergelassen mit meiner Familie. Und als ich dann wieder zurückkam, merkte ich, irgendwie ist das schon ein bisschen komisch. Es war der 9. November, ich bin an das Denkmal gegangen, reinweg, weil ich schon immer solche Dinge gemacht habe, dass ich zum 9. November irgendwo aktiv war. Und ich war in der Gottschedstraße und da kam ein Bus vorgefahren, da sind 30 oder 40 oder 50 Leute ausgestiegen, keine Ahnung, wie viele da reinpassen. Der Bürgermeister kam und dann wurde dort ein Programm abgespult. Das war alles nicht würdig gewesen, sondern es war wirklich, man hatte gemerkt, hier wird ein einfaches Programm abgespult, eine Pflichtveranstaltung, darf man ruhig mal so sagen. Und das hat mich schon geärgert. Ich fand das ziemlich komisch und fand das überhaupt nicht schön. Und dann bin ich wieder nach Hause, habe überlegt, was man tun könnte. Und dann kam ich auf die Idee und habe den VVN BDA angeschrieben und habe den VVN BDA gefragt, ob es denn möglich wäre, dass man gemeinsam mal was macht. Und ich wurde dann eingeladen und da habe ich denen erzählt, dass ich im Muldental dort jedes Jahr zu dem Gedenkmarsch für die Opfer der Todesmärsche teilnehme. Und dass mich das Thema sehr interessiert und ich mich freuen würde, wenn man auch diesen Gedenkmarsch für die Opfer der Todesmärsche hier in Leipzig machen würde. Und da meinten sie, sie sind bereit, das zu machen, aber die organisatorische Sache, da haben sie keine Kraft und keine Zeit. Und da habe ich gesagt, okay, ich übernehme das. Und so kam es dann, dass ich dann Projektleiter für diese Art des Gedenkens gemacht habe. Am Ende hat natürlich der VfN BDA voll mitgemacht. Die brauchten bloß jemanden, der den Hut aufsetzt und der hingeht und, sagen wir mal, das Ganze ein bisschen den Motor spielt. Ne? Aber im Prinzip hat der VfN BDA das schon alleine gemacht. Also die Unterstützung war super und das war alles ein super Programm, gemeinsam gearbeitet. Und so kam immer mehr, sag mal, Bewegung in der Sache. Und dann hatte ich mir überlegt, überall werden die Stolpersteine verlegt, das ist eine ganz tolle Geschichte, aber das kann ja nicht sein, dass man die verlegt und fertig aus. Eines Tages kam ich an diesen Stolperstein vorbei und der war so verschmutzt, dass ich mir gesagt habe, hey, das geht nicht, das muss sauber gemacht werden. Und dann habe ich mich erstmal hingestellt und habe erstmal den einen Stolperstein, den ich da gefunden habe, habe ich sauber gemacht und da dachte ich beim Überlegen, eigentlich müsste man daraus eine Aktion machen. Und so kam ich dann auf die Aktion, dass man doch einen Tag aussucht, an dem man diese Stolpersteine sauber macht. Und dann hatte ich mir überlegt, ja, das Beste wäre doch eigentlich an den 9. November. Ich habe ja nur gesehen, wie traurig das war bei diesen Gedenken. Und dort in der Nähe waren ja auch ein paar Stolpersteine direkt an der Ecke von der vom Dietrichring. Und da dachte ich mir, Mensch, das wäre doch eine Aktion, wenn man vorher hingeht und ruft die Leute ein, Vereine, Initiativen und ja, man fordert die auf, dass sie so eine Patenschaft übernehmen und dann den Stolperstein putzen. Dann vor allen Dingen, das ist ja auch eine ganz wichtige Sache, ein Opfer ist immer erst dann vergessen, wenn sein Name vergessen ist. Also sollte man die Lebensgeschichte, den Lebenslauf vorlesen an diesem Tag, eine Kerze entzünden und eine Blume hinlegen und andere für das Gedenken begeistern. Und so kam dann die Idee, ich hatte dann erstmal mit Juliane gesprochen, mit Daniela Kolbe, mit Monika Lassar, das waren alles so die Bundestagsabgeordneten und die Barbara Höll. Und die waren natürlich begeistert, die sagten, ja, das wäre eine gute Idee und so. Und aber in dieser Zeit war hauptsächlich die Jusos und die Daniela Kolbe, die damals zu der Zeit noch Juso-Vorsitzende war, die war total begeistert. Und da haben wir die ersten, ich glaube 35 Stolpersteine, haben wir eine Liste gemacht, haben 35 Vereine gesucht und Gruppen, haben die auch gefunden, ganz schnell ging das, die Verantwortung übernommen haben denen erklärt, okay, hier habt ihr den Lebenslauf, der war ja abrufbar über die Gruppe Stolpersteine, AG Stolpersteine, die ja so eine Homepage haben, wo die ganzen Lebensläufe sind. Und dann haben wir die Vereine angesprochen und Privatpersonen, Einzelpersonen, Mandatsträger und haben gesagt, komm, mach da eine Mahnwache. Und das erste Jahr, das war ganz schnell organisiert und dann wurde eben aufgerufen, dass diese Leute, die Mahnwache machen, anschließend nach der einen Stunde zu diesem Denkmal kommen in der Gottschedstraße, damit wir dort ein gemeinsames Gedenken als Abschlussveranstaltung machen. Und zwar nicht extra, sondern mit oder bei der Veranstaltung vom OBM. Seit dieser Zeit war dann immer wesentlich mehr Leute dann da, die auch vom Herzen her, weil das ist ja das Wichtige. Wir brauchen keine Leute, die einfach hinkommen und Schauspieler sind, sondern wir brauchen ja Menschen, die wirklich mit dem Herzen dabei sind. Und das hat man gemerkt. Die Stimmung war plötzlich anders, wurde alles irgendwie tiefgründiger. Am Anfang gab es natürlich auch ziemliche Bösartigkeiten von manchen Leuten. Ne? Ich kann mich noch erinnern, da gab es einen, ich glaube Armin, nee, ich weiß nicht mehr genau, wie der hieß, jedenfalls einer von der LVZ, so ein Redakteur, der hatte da einen ganz bösen Artikel geschrieben, die Rote Hilfe gedenkt der Opfer oder macht eine Mahnwache, hält eine Wache, also die wollten mehr oder weniger darauf hinaus, dass die Rote Hilfe eine Wache macht so wie die Wachmänner im KZ, völlig, völlig daneben, völlig blöd. Und das würde wohl nicht gehen und so. Das war richtig dumm. Das Dumme dabei war nur, dass der Stolperstein, wo die Rote Hilfe damals die Mannwache gemacht hat, das war für einen Mann, ich weiß jetzt nicht mehr genau, wie der Name hieß, muss ich mich zurückhalten, aber das kann man ja nachlesen, der war selber früher, also während der NS-Zeit bei der Roten Hilfe. Und er hatte als Helfer der Roten Hilfe hat er Botschaften unter den Vereinen, also nicht Vereinen, unter diesen Antifaschisten hin und her getragen. Das heißt also, der war Widerstandskämpfer. Und der Vater dann, der Sohn von ihm, der ist dann gekommen und hat dann hier bei der Eröffnung dann auch noch eine Rede gehalten, bei der Eröffnungsveranstaltung, die dann klargestellt haben, dass er nichts gegen die Rote Hilfe hat, sondern ganz im Gegenteil, dass er stolz ist, dass die Rote Hilfe auch tatsächlich gekommen ist und hat diese Mahnwache übernommen. Und da kann man sehen, welche Kleingeister manchmal hier in dieser Stadt sind.
0: Erst vor kurzem war ja auch die jüdische Woche hier in Leipzig und da waren auch viele Angehörige von eben ehemaligen Leipzigerinnen und Leipzigern, die durch Vertreibung und Entrechtung damals eben aus Leipzig dann geflohen sind oder umgebracht wurden. Und ja, die Angehörigen sind aber noch da, zum Teil in Israel, zum Teil in den USA. War das für dich auch wichtig, dann unter die Fassade, hinter die Fassade zu gucken und dann auch Leute kennenzulernen und auch dieses Gedenken von so einer formalen Ebene dann auf so eine der persönlichen Bekanntschaft vielleicht auch zu heben? Hast du viele Leute kennengelernt, die auch dann wieder hergekommen sind? Dafür sind diese Stolpersteine ja auch wichtig, wie man jetzt auch wieder gesehen hat, also zur jüdischen Woche.
1: Natürlich steckt hinter jedem Stolperstein eine Persönlichkeit und damit eine Familie Nachkommen. Und jetzt, wenn wir darüber reden, was ist damals für mich wichtig gewesen und habe ich Personen kennengelernt, kann ich nur eins sagen, ja. Und zwar zum Beispiel der Stolperstein für Berthold Levy. Berthold Levy war ein Fabrikant gewesen hier in Leipzig und der wurde im Rahmen der Pogromnacht verhaftet, misshandelt und der war auch krank. Jedenfalls ist er dann gestorben und seine Kinder, also einer der Kinder, der Hans-Richard Levy, ist im Rahmen der Transporte, und zwar der Kindertransporte nach England, ist der nach England gereist in Sicherheit. Die Mutter und die Schwester später hinterher. Aber das Problem war, dass er ausreisen musste, also die Familie musste ausreisen aus Schutz. Das heißt, das war ja keine freiwillige Reise, sondern es war eine Flucht in die Freiheit. Und die Familie hatte sich eigentlich vorgenommen, nie wieder nach Deutschland zu kommen. Das ist so. Ich hatte von diesen Kindertransporten eigentlich nie etwas gehört, habe dann aber später mich damit intensiv befasst. Und als ich mich intensiv befasst hatte, es kam einfach dadurch, eine Verwandte von den Hans-Richard Levy aus Berlin hatte mich angeschrieben. Sie hat also mitgekriegt, dass ich mich mit Stolpersteinen befasse und mit Recherche und so. Und dann meinte sie, ja, ich habe da einen Verwandten, Hans-Richard Levy. Ich weiß gar nicht, ob der noch lebt. Ich weiß gar nicht, was los ist. Und ja, dann bin ich hingegangen und habe recherchiert. Und als ich dann festgestellt habe, ja, der lebt noch und der lebt in den USA und ist Professor für Biochemie. Und da habe ich ihr dann einen Bericht geschrieben und habe auch ein kleines Broschüre gemacht dazu. Mit Freunden gemeinsam haben wir recherchiert und dann eine Freundin von mir, das war ein Zufall, der ihre Mutter arbeitete beim MDR. Sie hatte, war da, ich weiß nicht genau, was sie gemacht hat, aber sie war jedenfalls verbunden mit der Sendung Spur der Ahnen. Und die Spur der Ahnen hat meine kleine Broschüre gelesen und da haben sie gesagt, Mensch, das ist ja interessant, das könnten wir daraus was machen. Und so schnell konnte ich gar nicht gucken, wie die waren. Und da haben die angefangen, einen Film darüber zu drehen, haben Kontakt mit den Hans-Richard Levy aufgenommen, haben ihn eingeladen, haben mich darüber informiert. Und so hatte ich dann die Gelegenheit, mit ihm gemeinsam auch nochmal Gespräche zu führen, habe ihn hier getroffen. Das war richtig schön gewesen. Ein paar Schüler haben noch Recherchearbeit gemacht, haben mit ihm gesprochen und so. Es war eine richtig tolle Aktion und das kann man nachlesen. Darüber habe ich ein Buch geschrieben. Das Buch heißt Hans-Richard Levy, Kindertransporte nach England. Und das ist veröffentlicht bei der Rosa-Luxemburg-Stiftung in 3 Sprachen. In Deutsch, in Englisch und in Russisch. Und da ist die ganze Geschichte nochmal drin. Also, diese Stolpersteine putzen haben natürlich dazu geführt, dass man mit den ein oder anderen Hinterbliebenen ins Gespräch kam. Und es hat natürlich auch dazu geführt, dass der Hans-Richard Levy nach über, ich glaube, 60 oder 70 Jahren, ich kann es gar nicht so genau sagen, jedenfalls nach sehr langer Zeit ist er dann das erste Mal wieder nach Leipzig gekommen und war das erste Mal am Grab seines Vaters. Das war natürlich für ihn was ganz, ganz Wichtiges und das war eine Art Versöhnung mit diesem Land.
0: Ihr hört immer noch das Morgenmagazin und das Gespräch mit Richard Gauch, das auch gleich weitergeht. Ich habe hier einen kleinen Break eingebaut. Wir hören noch mal kurz Musik, nämlich auch verweisend auf ein Konzert, das stattfindet, wird am morgigen Donnerstag in Halle, nämlich in der Galle genau gesagt. Da spielen Manta Rochen, Moreno und Mr. Strong am morgigen Donnerstag, dem 17. Ach nee, das ist am Freitag, dem 17. Juli, genau am Freitag. Manta Rochen und wir hören ein Stück von dieser Gruppe aus Leipzig, nämlich das Stück Bored to Death. Danach geht's auch weiter.

0: Ja, die Gruppe Mantarochen in Halle in der Galla. Am Freitag spielen sie dort genau zusammen mit Morene und Mr. Strong. Wir machen jetzt weiter auch mit dem Gespräch mit Richard Gauch über sein Buch »Wer wegsehen keine Option ist«. Im Buch nimmt auch einen gewissen Teil dein Einsetzen, dein Engagement für die Rechte der Sinti und Roma ein. Du hast auch eine Faszination für den Balkan, für Ungarn. Da warst du schon oft, wie ist das zustande gekommen, dein Interesse für Ungarn und auch dann für die Situation der Sinti und Roma in vielen Gemeinden in Ungarn zum Beispiel?
1: Also das Problem ist, ich habe schon in frühen Jahren Kontakte nach Ungarn gehabt, schon als Jugendlicher. Das habe ich auch in dem Buch, weil Wegsehen keine Option ist, beschrieben. Ich hatte schon mit 17 oder 18 hatte ich das erste Mal Kontakt mit Roma. Und damals hatte Personen, also die Erwachsene, wie man so schön sagt, die haben mir, du musst vorsichtig sein, das sind ganz schlimme und so, ne? Und wie das so mit jungen Leuten ist, wir hinterfragen doch solche Meinungen nicht, sondern wir gehen einfach aufeinander zu und dann sind wir baden gegangen, haben viel Spaß gehabt und Freude. Ich war auch Gast und so und es war nichts Schlimmes dran. Und dadurch, dass ich gemerkt habe, das ist alles nicht so, wie mir das erzählt wird oder so, hatte ich auch keine Berührungsängste. Und als ich dann geheiratet hatte, war ich dann eine ganze Weile nicht in Ungarn gewesen, weil meine Familie hatte andere Interessen, Italien, Frankreich und Frankreich nicht, aber Italien, Dänemark und so und Spanien, das waren eben dann doch für sie attraktivere Urlaubsziele. Aber irgendwann hatte ich die Sehnsucht wieder nach Ungarn, weil ich hatte ja auch dort Freunde. Und dann bin ich wieder dorthin gefahren und am Balaton, da, wer sich da ein bisschen auskennt, da fährt ringsrum um den Balaton eine Eisenbahn, die von Ort zu Ort fährt. Und da parallel dazu ist auch eine Hauptstraße, die ringsrum führt. Und wenn man im Ort wohnt, kann es passieren, dass man entweder über die Straßenbahn drüber muss oder man muss unten drunter durch, weil eben der Bahnhof mitten im Ort ist. Und bei mir war das so gewesen, ich glaube in Schierfock war das gewesen, ich musste unter der Bahn unten drunter durch. Also sprich, ich bin rein in den Tunnel und wie ich da reinkomme, sehe ich da Fahrradpolizisten, die Treppe nach oben brüllen, ja, ein bisschen Ungarisch konnte ich zu der Zeit und ich habe gehört, wie er auf Ungarisch meinte, ja, du hast hier nichts zu suchen, scher dich weg, niemand braucht dich hier. Und als ich dann dorthin kam, sah ich dann eine Roma mit seiner Frau und zwei Kindern und dachte mir, das kann doch wohl nicht wahr sein, was passiert hier? Und ein paar Tage später dasselbe Schauspiel an einem anderen Ort und dann kam ich nach Budapest zurück und da fiel mir auf, in Budapest war so eine Ruhe gewesen. Die Roma hatten immer an den Bahnhöfen gestanden, haben Waren verkauft und Musik gemacht, aber da war plötzlich niemand mehr da. Und da hatte ich mir Gedanken gemacht, was ist eigentlich hier jetzt los, was ist anders? Und dann hatte ich das erste Mal mit jemandem gesprochen, das war eine ungarische Freundin. Ich sage, du, das ist aber komisch jetzt hier. Ja, wir haben doch jetzt Viktor Orban. Ich sage, Viktor Orban, ich hatte mich vorher nicht damit beschäftigt. Ja, der will die Roma nicht haben und die Roma sind scheiße. Und ich dachte, was erzählt die? Sie kannte mich doch, sie wusste doch, dass das gar nicht so ist. Und da dachte ich mir, hey, hier ist irgendetwas ganz anders, hier ist etwas passiert. Und dann bin ich nach Hause gefahren und habe mit einem Freund gesprochen. Ich sage, du, das war komisch, ich war jetzt in Ungarn gewesen, konnte das überhaupt nicht verstehen. Da ist ein Rassismus, das ist unglaublich gegenüber den Roma. Das sagt er, ja, das habe ich auch schon gelesen. Und der war in der Flüchtlingshilfe schon tätig und der hatte so Abschiebehaftgruppe gemacht, der Stefan. Und das heißt also, immer wenn Leute im Gefängnis waren, hat er sich bemüht, diese aus dem Gefängnis rauszuholen oder zumindest rechtliche Hilfe zu geben. Und Der sagte, ja, ich habe ganz viele, die kommen aus dem Balkan, die kommen aus Mazedonien, Montenegro und sonst. Oh, dachte ich, das kann doch alles nicht wahr sein. So schlimm hatte ich mir das überhaupt nicht vorgestellt. Ich hatte natürlich durch meine Arbeit aus der Geschichte her, Sinti und Roma, das war natürlich im Rahmen des Gedenkmarsches und so weiter, tatsächlich ein Thema. Also es ist nicht so, dass ich völlig unvorbereitet war, aber ich hätte nicht gedacht, dass das so schlimm schon wieder in Europa ist. Also hier in Deutschland hat ja Romani Rose es geschafft, das ist jetzt ein bisschen heuchlerisch, aber ich will es einfach trotzdem mal so zum Ausdruck bringen, vielleicht versteht man, was ich damit meine. Er hat die Sinti und Roma nicht etwa integriert, er hat sie assimiliert. Das heißt also, der Unterschied ist enorm. Man kann ja kaum noch jemanden erkennen, der Sinti oder Roma ist. Und die werden das sich auch hüten, zu sagen, ich bin Sinti oder Roma. Und dafür, für diese Assimilation, hat ja auch der Romani Rose von Viktor Orban eine Auszeichnung bekommen, nämlich die höchste staatliche Auszeichnung von Ungarn. Jetzt muss man sich das mal überlegen. Ja, warum? Ganz einfach. Weil er, der Viktor Orban, in Ungarn auch gerne die Roma assimilieren will. Aber Assimilation ist scheiße. Integration sollte die Lösung sein. Integration heißt miteinander. Assimilieren heißt doch nichts anderes, als die anderen sollen nach meiner Pfeife tanzen. Das kann es ja nicht sein. Und diese Situation, da waren wir echt erstaunt. Wir hatten eine Recherchereise gemacht, sind nach Ungarn gefahren, haben ganz, ganz viele Vereine, Initiativen erkundet, hatten unter anderem dann auch den Aladar Horváth vom Roma-Parlament in Ungarn kennengelernt, der uns dann auf die Dörfer brachte und zeigte, wie die leben und was da los ist. Und als wir das gesehen haben, waren wir total schockiert. Also Armut, Ausgrenzung, Diskriminierung in dieser Art und Weise, das hätten wir uns niemals vorstellen können. Das kannte ich auch nicht. Das war mir völlig fremd. Aber als ich das dann gesehen habe, 2011, so in der Drehe, ich war total schockiert. Und da geht der Oberbürgermeister hier in der Stadt hin und lädt auch noch einen Minister von dieser extremen Regierung hier nach Leipzig ein und tut mit den Demokratie feiern, obwohl die genau wissen, und das haben die gewusst, dass die alles andere als Demokraten sind, die da an der Macht sind. Und das war schon schrecklich. Und da haben wir uns dann natürlich gedacht, so kann das nicht bleiben. Zum einen müssen wir gucken, dass wir den Roma in Ungarn helfen. Und zum anderen müssen wir gucken, dass wir dieses Problem auch mal bekannt machen. Und da haben wir dann auch Protest organisiert zum 9. Oktober hier in Leipzig und haben ja ganz einfach Protest gegen die Einladung des ungarischen Ministers gemacht. Und auf der anderen Seite sind wir hingegangen und haben ein Projekt gemacht mit einer schwarzen Organisation. Also es gab in Ungarn eine schwarze Organisation, die ein Projekt vorgeschlagen hatte mit Gemüsesamen und so und mit Schulunterricht, 8. Klasse wiederholen und Kleintiere züchten und dann so eine Presse für Bio-Brikett machen und so. Diese Geschichte steht auch in dem Buch, kann ich nur empfehlen nachzulesen, in dem Buch, weil Wegsehen keine Option ist. Und diese Aktion, da mussten die Roma 10% für dieses Projekt selber aufbringen. Jetzt kann man sagen, 10% ist nicht viel, das ist fair. Aber wenn das Projekt 30.000 Euro ist und 10% sind nun mal 3.000 Euro und 3.000 Euro ist nun mal unglaublich viel, wenn man gar kein Geld zum Leben hat. Ja, und da kam dann die Idee, okay, wenn wir nach Hause fahren, wir waren damals auf Projektreise, also Recherchereise, wenn wir nach Hause kommen, dann sollten wir uns kümmern und sollten diese 10%

0: Ich war Vorsitzender sogar, weiß ich nicht mehr so ganz genau. Und der war natürlich sofort begeistert, hat mit seinen Leuten gesprochen. Und dann haben die Fußbälle, Trikots, Schuhe, Netze, alles, was man zu Fußballspielen braucht, haben die zusammengepackt. Und das haben wir dann im selben Jahr noch, im November oder so, waren wir nochmal dort, haben wir das alles hingebracht. Und daraus wurde dann eine sehr gute Beziehung, die auch 2-3 Jahre gehalten hat mit der BSG, wo man sich unterstützt hat. Da ging es dann nochmal später um ein Sozialgebäude und so, was man brauchte, Dusche und so, ne, für den Sportverein.
1: Du hast jetzt das Ungarn unter Orbán geschildert, das jetzt ja erstmal vielleicht auch vorbei ist, aber irgendwie geht das natürlich auch weiter mit autoritären Ideen und Ideologien. Und ein Problem, du hast jetzt dieses Projekt mit dem Fußball in Ungarn auch erwähnt, in Kalök war das, glaube ich, oder in einem kleinen Ort, wo Ungarn Roma und Nicht-Roma mit in einer Mannschaft gespielt haben. Denkst du, dass das auch ein Problem ist, dass oft die Lebenswirklichkeit sich gar nicht mehr trifft, dass die Leute sich gar nicht mehr kennenlernen, aber dann Vorurteile entwickeln? Also dass das deswegen auch so wichtig ist, vielleicht, dass so gemeinsame Projekte existieren, wo Roma und Nicht-Roma oder eben ja, Geflüchtete und Nicht-Geflüchtete zusammen was machen?
0: Ja, natürlich. Natürlich, das kann ich nur bestätigen. Carlo hieß der Ort, das kleine Dorf, und das war natürlich etwas ganz Besonderes, weil dort eben, wie gesagt, 50-50, also 50% Roma und 50% ethnische Ungarn, die haben zusammen gespielt, und das Dorf hat gemerkt, oh, die sind erfolgreich, wir konnten abwenden, dass sie ausgeschlossen werden vom Fußball, weil der Platz so schlecht war. Die BSG hat also geholfen mit ihren Spenden, dass also die Bedingungen verbessert wurden und so. Und es hat sich dann gezeigt, dass also alle gemeinsam Spaß hatten und man ist aufeinander zugegangen. Es war, also ich will jetzt nicht sagen, ein Traumdorf, das ist Quatsch, aber es hat sich unglaublich verbessert. Das steht fest. Und als dann auch noch das losging mit dem Samenprojekt und der Bürgermeister hat dann den Gedanken aufgenommen dort in diesem Dorf, hat ein Feld zur Verfügung gestellt, welches dem Dorf gehört. Da hat er die sogenannte Kösmunker gemacht. Also das heißt, als Kösmunker ist sowas wie ein Eurojob bei uns in ähnlicher Form. Und die haben dann dort praktisch Obst und Gemüse angepflanzt, nicht Obst, aber Gemüse angepflanzt und so. Und alles, was dort angepflanzt wurde auf diesem Feld und durch die 1-Euro-Jobber, ja, also symbolisch, ne? Also dort ist es anders geregelt, aber die Menschen, die dann dort über die Kommune mitgearbeitet haben, die haben dann also die Schüler und Schülerinnen in diesem Ort haben dann kostenlos dieses Essen bekommen, ne? Also es ging dann direkt an die Schule beziehungsweise an den Kindergarten. Und das hat natürlich das insgesamte Klima verbessert. Und das heißt also, die Stimmung gegenüber den Roma wurde wesentlich besser. Ich würde jetzt nicht sagen, dass die alle Freunde geworden sind, das geht zu weit. Aber die insgesamt Stimmung wurde besser. Die Diskriminierung hat sehr stark zurückgenommen. Und man war wieder stolz auf die Fußballmannschaft. Man hat nicht hinterfragt, dass da Roma sind, sondern man war stolz auf die Fußballmannschaft.
1: Ihr hört immer noch mein Gespräch mit Richard Gauch. Wir hören noch mal kurz Musik zur Unterbrechung von Gypsy Mafia, die kommen aus Trenjan, die sind auch gerade wieder unterwegs gewesen in Deutschland. Sao Roma, das ist eine Roma-Hip-Hop-Aktivistengruppe, die sich in Serbien aufhalten, aber auch viel hier sind. Und wir hören das Stück von ihnen jetzt kurz.

0: Ja, die Gypsy Mafia mehr auf Bandcamp, auch von Ihnen, gypsymafia.bandcamp. Und wir machen weiter mit dem Gespräch mit Richard Gauch. Das ist den letzten Teil haben wir jetzt.
1: Jetzt hast du ein Buch geschrieben. Das ist ja auch was, was man tun kann im Rahmen der Demokratie, weil Wegsehen keine Option ist. Wie ist es dazu gekommen? Und ja, wirst du daraus auch Lesungen haben oder ja, was ist geplant?
2: Also es ist so, dass ich mir natürlich Gedanken gemacht habe, was kann man tun? Ich bin nun 63 Jahre und die Zukunft ist doch eher bei der Jugend. Also die Jugend muss etwas tun. Und meine Absicht war, zu zeigen mit dem Buch, Leute, es gibt so viele Möglichkeiten, wie man in einer Demokratie etwas für die Gesellschaft tun kann. Nicht immer nur meckern, nicht immer nur hingucken und weggucken, sondern tatsächlich, wie man etwas anpacken kann, wie man gesellschaftlich tätig werden kann, national und international. Weil wir leben ja nicht alleine. Das Europa ist uns wichtig oder sollte uns wichtig sein. Wenn ich daran denke, wie das früher war, dass man an jeder Grenze da eine Kontrolle hatte und immer die Angst hatte, komme ich darüber, geht das allein? Und nur wenn man nach Ungarn fahren wollte, hatte man zwei Grenzen, ne? Und das ist alles weggefallen. Das sind ja alles gute Dinge. Und man kann ja jeder kann überall arbeiten und leben in Europa. Das sind unglaublich gute Werte. Und die müssen doch erhalten bleiben. Denke ich. Andere, es gibt ja auch Leute, die anders denken. Aber für mich war wichtig, dass man weiß, man kann dieses alles nur erhalten, wenn jeder etwas tut. Und hier sind Beispiele drin, man soll nicht nachmachen. Es geht nicht ums Nachmachen, sondern es geht nur darum, zu zeigen, was es alles für Möglichkeiten gibt, wo man gesellschaftlich tätig werden kann. Das Wichtige ist, tut etwas. Und tut etwas für eure Zukunft oder für die Zukunft eurer Kinder. Ich kann noch etwas für die Zukunft vielleicht meiner Enkelkinder tun mit dem Buch, ne? Aber meine Kinder selber haben ja eigene Gedanken, ne? Die sollen ja auch eigene Gedanken haben. Dafür habe ich sie ja erzogen. Aber die Kinder, also die 30, 40-Jährigen heute und 50-Jährigen, die haben doch jetzt die Verantwortung für die Zukunft. Und nicht die alten Leute in Berlin. Also früher hat man gesagt, mit dem Alter wird man weise. Ich habe das Gefühl, mit dem Alter werden viele nur alt. Aber weise, welche weisen Vorschläge sind denn in der letzten Zeit gekommen?
1: Ja, vielleicht nochmal die Frage nach dem Buch. Wirst du daraus auch lesen oder irgendwo das Buch vorstellen in nächster Zeit?
2: Ja, also es ist geplant, am 9. Oktober an den Tag der Friedlichen Revolution in der Galerie Kupp ab 18 Uhr dort eine Lesung zu machen. Und bei dieser Lesung wird unter anderem anschließend eine Diskussion stattfinden. Und zwar zu dieser Zeit ist auch schon die Wahl in Sachsen-Anhalt und in Mecklenburg-Vorpommern vorbei. Und an diesem Tag, wenn wir die Veranstaltung machen, da wird der Aladar Horváth, der Präsident des ungarischen Roma-Parlamentes dabei sein, die Vizepräsidentin des Deutschen Bundestages AD, Petra Pau, sowie der Autor und Schriftsteller sowie Umweltaktivist Jakob Springfeld. Und wir werden gemeinsam analysieren, einmal das Buch und zum anderen werden wir darüber analysieren und darüber reden, was denn eigentlich jetzt passiert ist in Sachsen-Anhalt und in Mecklenburg-Vorpommern und wie man selber in Zukunft aktiv werden kann, ohne dass man, sagen wir mal, jetzt alles verteufelt, was ringsherum passiert. Also man kann ja über alles schimpfen, aber wir müssen gucken, wie können wir positive Signale nach außen setzen. Ja, was kann man Positives tun, wo können wir ansetzen, damit die Demokratie, die vielleicht in Sachsen-Anhalt oder in Mecklenburg-Vorpommern stark in Gefahr geraten ist, dass das nicht in ganz Deutschland passiert.
1: Und das Buch bekommt man auch beim Bukra Verlag, der das herausgebracht hat, und natürlich auch in den sympathischen kleinen Buchläden, die es ja auch noch in Leipzig glücklicherweise gibt. Und dann wahrscheinlich auch bei der Lesung, denke ich. Dann bedanke ich mich sehr für das Gespräch bei Richard Gauch, Autor des Buches, weil Wegsehen keine Option ist. Wie gesagt, erschienen vor kurzem jetzt im Bukra Verlag in Leipzig. Und vielen Dank und noch schöne Lesungen, vielleicht mit dem Buch.
2: Ich bedanke mich recht herzlich und würde mich freuen, Sie bei diesen Lesungen am 9. Oktober in der Galerie Kupp um 19 Uhr persönlich zu sehen.
1: Ja, das Geschirr hat ganz schön geklappert. Das habe ich in einer Bäckerei am Augustusplatz in Leipzig aufgenommen mit Richard Gauch eben. Wir machen jetzt auch gleich weiter. Wir hören unsere regelmäßige Reihe Ein Platz der Republik. Heute wenden wir uns dem idyllischen Quedlinburg zu und hören nochmal ganz kurz Musik.

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1: Ja, und das Publikum kam in die Premiere, schaute das Stück an und sagte, und wann macht ihr das nächste Stück? Da haben wir langsam verstanden, so, oh, nee, so wird das nicht gehen. Und da war Tom Wolters, war da zur Premiere und hat gesagt, habt ihr schon mal über Fördermittel nachgedacht? Und da haben wir gesagt, nee, was denn für Fördermittel? Dann hat er uns erstmal das erklärt, ja, und das war noch analog, also handschriftlich. Den ersten Antrag habe ich noch analog gestellt. Und ganz wenig, ich hatte keine Ahnung von Kosten- und Finanzierungsplänen und sowas. Und ja, haben wir dann auch welche bekommen. Und wir waren seinerzeit tatsächlich das erste Figurentheater in der freien Szene mit fester Spielstätte Sachsen-Anhalts. Das war tatsächlich das. Das wurde mir dann erst klar. Und wir hatten auch eigentlich ein Stammpublikum. Und erst als meine Partnerin dann eben nach Frankreich zurückging und wir dann gesagt haben, so, das geht so nicht, wir schaffen das wirtschaftlich nicht mehr. Und ich dann auch irgendwann gesagt habe, jetzt spiele ich die letzte Vorstellung, weil so geht es nicht. Da haben uns die Leute alle gesagt, Mensch, das war aber doch so toll. Und es ist doch so schön. Und ja, und da haben wir erst verstanden, dass wir eigentlich wichtig waren. Das hat uns aber keiner gesagt. Das war einfach nur so normal. Und ausgerechnet an dem Abend, ich hatte nicht verkündet, dass es die letzte Vorstellung sein würde, kam eine Gruppe mit Menschen mit Einschränkungen und wollten eben auch in die Vorstellung. Und wir haben gesagt, nee, die ist voll. Und da hatte ich einen Obermieter. Also da habe ich die oberen zwei Etagen vermietet, deswegen Obermieter und nicht Untermieter. Und der hat dann gesagt, wir machen einfach eine zweite Vorstellung. Ich kümmere mich um die, die warten einfach und wir machen eine zweite Vorstellung. Und dann habe ich wirklich das letzte Mal zwei Vorstellungen gegeben. Und da war ja dann eine Pause. Also ich war dann 10 Jahre nicht da und habe, als ich wiederkam, gemerkt, so alle Leute haben mich als Kindertheater eingestuft. Die Kinder, die damals ins Theater gegangen sind, waren groß und die anderen Leute haben sich nicht interessiert. Ich habe ein Stück für Erwachsene gemacht und die haben immer gesagt, ja, ach, wir kommen mal, wenn die Enkel da sind. Und das war dann nochmal richtig heftig. Ja, das war echt schlimm, weil ich hatte den Quedel, diese Klappmaulfigur im Arm und habe sie angesprochen, die haben gelacht und dann eben, ja, wenn die Enkel kommen, dann komme ich. Ne? Ich sage, ja, wieso, sie können doch auch ohne Enkel lachen. Ja, weg waren sie. Das war das Härteste, wo ich wirklich wieder von vorne angefangen habe. Und da kam dann Arnold ins Spiel, der Schauspielkollege von mir, der gesagt hat, da machen wir jetzt was. Da schauen wir mal, dass wir jetzt ein paar publikumswirksame Stücke spielen und Erwachsenenpublikum reinholen. Dann haben wir nach meinem Stadtgeschichtsstück haben wir Oskar und die Dame in Rosa gespielt, nur für Erwachsene. Dann haben wir Peterchens Mondfahrt so für Omas und Eltern und Kinder gespielt oder Enkel. Und dann haben wir den kleinen Prinzen gespielt. Und das war dann eigentlich, haben wir so ein kleines, feines Erwachsenenstammpublikum wieder gehabt. Und dann hatte ich vor, Arnold hat immer dieses Brühlfest, Fest der Bäume, also im Brühl eben. Und da habe ich gesagt, da möchte ich unbedingt mit ganz überdimensionalen Insekten eine Promenade durch diesen Brühl machen und dann Lesungen an verschiedenen Stellen. Also der ganze Park sollte bespielt werden, hatte ich einen riesengroßen Fördermittelantrag gestellt. Dann kam erst ein Orkan. Also das war Januar 20, ein Orkan, sodass dieser Brühl, da sind, ich weiß nicht wie viele Buchen, 70 Buchen oder irgendwie sind umgefallen, die 120 Jahre alt waren. Das hat es vorher einfach noch nicht gegeben. Da war dieser Borkenkäfer vorher gewesen, weil da waren diese drei Dürresommer. Und dann war dieser Orkan, dann fielen die alle um, der Brühl wurde gesperrt. Dann war schon klar, oh, das wird schwierig mit dem Brühlfest und dann kam Corona. Da hatte ich noch eine Action gemacht auf dem Markt. Ich hatte noch Werbung gemacht für ein kleines Kinderstück und habe das gehört von Corona und habe mir so aus dem Baumarkt so einen Maleranzug, so einen weißen, gekauft. Und da gab's einen für Kinder. Und da habe ich dem Oscar, der ja kindsgroß ist, dieser Figur vom Oscar, diesen Anzug angezogen und bin selber in dem Anzug auf den Marktplatz gegangen. Das war das letzte Mal, dass ich alleine einen Walk-Act gemacht habe. Ich bin so beschimpft worden, also richtig heftig beschimpft, was mir einfiele. Ich würde mit den Ängsten der Leute spielen, kam mir gar nicht in den Sinn. Das war noch vor dem 16. März, das war das Wochenende vor dem 16. März. Und ich habe nur gesagt, würden Sie sich heute noch trauen, ins Theater zu gehen? Das war alles, was ich gesagt habe. Also, ja, okay, ich bin nach Hause gegangen, es kam niemand zu der Vorstellung und das war dann das letzte Mal. Ja, und dann habe ich eben wöchentlich mit dem Landesverwaltungsamt telefoniert, weil die immer von mir wissen wollten, was ist denn jetzt mit Ihrem Projekt? Da habe ich gesagt, ja, was erwarten Sie denn jetzt von mir? Was soll ich denn sagen? Der Brühlpark ist gesperrt. Ich weiß also nicht. Wahrscheinlich kann das Fest nicht stattfinden. Ich weiß überhaupt nicht, ob man spielen kann. Also das war so wöchentlich. Und Alexei hat gesagt, ah, wenn es nicht im Brühl geht, was geht denn dann? Und dann bin ich durch die Stadt gezogen, habe Fotos gemacht von meinem Theater aus über den Markt bis zum Wortgarten. Habe gesagt, das würde gehen. Da war noch eine Südtirolerin dabei, die hat gesagt, da gibt's Menschen in der Stadt. Dann habe ich gesagt, ja, na momentan nicht, weil es Lockdown und die sind alle woanders. Ja, die sind alle in ihrem Schrebergarten. War ja total schönes Wetter und so. Dann hat Alexei gesagt, ja, das machen wir. Diese Route machen wir von deinem Theater aus bis da. Und dann bin ich zum Ordnungsamt gegangen. So, dann hat sich das allmählich hergestellt. Ja, und dann kam die nochmal und sagte, Sie müssen 10 Vorstellungen spielen, sonst fördern wir das nicht. Habe ich gesagt, ja, so, wie soll ich denn das machen in öffentlichen Parks? Wie stellen Sie sich denn das vor? War auch noch mal so eine Verhandlungsbasis, ne? Und dann haben wir also wirklich eine Vorstellung gespielt am 10. Juli 2020. Dafür haben wir uns getroffen und das werde ich nie vergessen, als Alexei und Alisch schon da waren und die Eva, der musste ich ein Schreiben schreiben, dass ich versichere, dass sie kommen muss, dass wir ohne sie nicht arbeiten können und dass ich mich verpflichte, dass sie Österreich nur durchquert, also dass sie nicht aussteigt, dass sie keinerlei Gefahr für die Menschheit abgibt und ja, dann kam sie an. Und Alexei und Alisch und ich, wir haben uns umarmt und Eva stand da und da haben wir erst mitgekriegt, dass um sie rum Leute gestorben sind wie die Fliegen. Bei uns war ja nichts, bei uns war nur Lockdown, aber wir hatten ja 0,0 Infizierte. Also das war eben eine vollkommen andere Situation. Und dann haben wir da im Lockdown diese Figuren gebaut zusammen und haben dann an diesem einen Tag alle schon an unseren Auftrittsplätzen gestanden und hatten keine Ahnung, ob jemand kommen würde. Und dann standen wir an unseren Ausgangsorten und dann haben wir angefangen zu hören, dass es summte draußen. Also es waren ganz viele Leute da. Es waren wirklich viele Leute, die alle da am Theater warteten, ob was stattfand. Und dann haben wir diesen Zug gemacht und das war das Erfolgreichste, was wir je gemacht haben, weil da haben Leute das Theater gesehen, die noch nie vorher im Theater waren. Die haben da noch nie einen Schritt reingesetzt. Da bin ich Wochen später, obwohl ich ja eine Maske auf hatte, noch angesprochen worden, ob ich dahinter gesteckt hätte. Und es gab dann noch einen tätlichen Zusammenstoß. Also irgendjemand wollte uns da angreifen, wollte diese Masken wegdrängen und da war aber einer aus dem Publikum, der gefilmt hatte und der ist dann auf die zu und hat gesagt, ey, das ist hier eine Theateraufführung, bitte nicht stören. Und ja, da sind wir also als Insekten durch die Stadt gezogen. Das war Corona.

0: ging ja dann so weiter, dass man nicht spielen konnte. War ja wieder Lockdown. Und dann habe ich eben überlegt, was kann ich denn jetzt machen? Ich kann ja nicht drin spielen. Das Theater, ne? Langer Rede, gar keinen Sinn. Da konnte ja keiner drin sitzen in dem winzigen Theater. Und dann habe ich überlegt, wenn die Leute nicht verreisen können und wenn die draußen sein können, dann muss es draußen stattfinden. Und draußen hatten wir ja jetzt schon probiert mit den Insekten. Also alle Orte bespielen. Und dann habe ich überlegt, Mensch, solche Katastrophen hat es ja früher auch schon gegeben. Da muss es einen Stoff geben, ne? Also irgendwas muss sich damit ja schon beschäftigt haben. Dann habe ich gedacht, Märchen, was finde ich da zu Isolation? Und da habe ich eben Rapunzel gefunden, habe das Stay-at-home Rapunzel genannt. Und habe für die Recherche Mittel gekriegt und haben da eben alles bespielt, weil ich eben dachte, ja, wir haben Masken auf, das heißt, also es wird keine Gefahr sein, man ist weit genug weg von den Leuten, das können sie uns nicht verbieten. Das haben wir 2 Sommer hintereinander, haben wir das gemacht. Ja, dann war es ja eigentlich vorbei mit Corona. Aber da starb mein Vater. Und dann habe ich mich so mit dem Gedächtnis auseinandergesetzt und habe mit Alexei gesprochen. Und er sagte, das geht auch für Kinder, lass uns das für Kinder machen. Wir machen einen Workshop für Kinder mit Gedächtnis. Gedächtnis von Pflanzen und ja, und da fing das an mit den Workshops. Und als wir dann die Regenwettervariante gesehen haben vom Ökogarten, standen wir direkt am Asylheim und haben gesehen, wie die Kinder im Kreis Fahrrad fahren. Und da hat Alexei gesagt, was sind denn das für Kinder? Und Peter sagte, ja, da dürfen wir dürfen da keinen Kontakt aufnehmen, das ist streng geteilt, so, die sollen da bleiben und wir sollen aufpassen, dass die da nicht reingehen. Und Alexei hat gesagt, so, hiermit verkündige ich öffentlich und unter Zeugen, dass ich mich daran nicht halte. Wir werden mit diesen Kindern arbeiten, weil genau an die richtet sich sowas. Und das war der Beginn von dieser Workshop-Reihe, die dann 3 Jahre gedauert hat. Erstens, Theater geht raus, ne? Also das war mit den Insekten der erste Schritt überhaupt aus dem Haus ganz raus. Dann der zweite Schritt war mit Rapunzel, es ist draußen, jeder Passant kann zugucken. Es ist nonverbal, es spielt mit Bildern und spielt mit Musik, es ist für alle verständlich. Diese vielen Schritte waren ja schon getan eigentlich. Die Quedlinburger sind ja nicht auf die Menschen im Asylheim zugekommen, umgekehrt. Es gab schon eine erste Phase 2015, wo ganz groß demonstriert wurde, das geht gar nicht und wenn die da sind und dann können wir unsere Kinder im Brühl nicht mehr spazieren gehen lassen und spielen lassen. Da war eine ganz große Aggression. Das war ja schon längst vorbei, das war alles, kein Mensch wusste, dass da diese Familien sind. Das war einfach unter Stillschweigen. Und da haben wir dann erst gemerkt, ja, die trauen sich ja gar nicht raus. Und das war eben für mich großartig, dass wir sie nur über diese Brücke führen müssen, dass sie im Grünen strahlende Augen bekommen und natürlich erstmal nur das Grüne. Unser Angebot war zweitrangig, das war mir schon klar. Auf der anderen Seite, wenn die Kinder dann, sie haben einen riesengroßen Roboter gearbeitet, haben alle daran gearbeitet, was der alles können soll, wie groß der sein soll, da hat die Kunst natürlich noch eine Rolle gespielt. Ja. Und mit dieser Figur sind wir dann erstmals ins Asylheim gegangen und das fanden die natürlich absolut toll, dieses Riesending, und waren da schon sehr, sehr, sehr angetan. In Halberstadt habe ich eigentlich Sehnsucht gehabt, das weiter auszubauen. Also zu sagen, wie weit kann denn jetzt Theater in anderen Formaten regelmäßig dort hineingehen? Und zwar in jeder Hinsicht. Also nicht nur ich spiele, sondern eben auch, wie kriegt man Kinder zum Spielen, die ja untereinander sich auch nicht verstehen? Also welche Methoden gibt es, so wie jetzt bei dem letzten Baustein, wo Alexei die Eierschachteln dabei hat und die Plakate gerollt hat und Figuren gemacht hat, dass man dann gemerkt hat, okay, wenn wir eine Bühne aufbauen, dann kann jedes Kind nonverbal spielen. Und da berührt sich natürlich auch Kunst mit Therapie. Also nicht nur mit Kommunikation, sondern eben auch, da wird wirklich die Seele angesprochen und da sehen wir seelische Verwundungen. Und das hat mich ja fasziniert, aber auch natürlich wahnsinnig betroffen gemacht. Vor allem eben im Hinblick darauf, dass man dann so wahnsinnig wenig tun kann. Also, dass es dann einfach so schnell vorbei ist. Ja, das Stadtklima hat sich sehr stark verändert. Also, viele von den Menschen, die damals in Aufbruchsstimmung waren, die sind nicht mehr da. Die sind entweder gestorben oder frustriert, haben sie sich zurückgezogen oder sind weggezogen. Oder haben sich eben in ihre Projekte vergraben. Und es ist, also damals war ja auch noch nicht so viel Tourismus. Das heißt, alles, was man ausprobiert hat, war neu. Und da hat sich eben viel entneuert und stabilisiert und ist starr geworden, um es mal vorsichtig zu formulieren. Mir ist diese Zeit dann sehr heftig wieder eingefallen, als der erste Corona-Lockdown war, weil ich da gemerkt habe, schwupps, waren die Leute von den Straßen runter und dieses, ja, aber wir sind doch gar nicht betroffen, aber wieso, ne? Also das kam so wieder, dass eben in der Stadt auch plötzlich eben nichts mehr ging und dass damit auch wieder den Bach runterging, weil als dann der Tourismus so startete, da hatte Quedlinburg natürlich plötzlich einfach gute Karten, ne? Da brummte das, da haben einfach viele Leute Geld verdient. Und das war da schlagartig wieder weg. Und es hat mich so daran erinnert, wie es am Anfang war. Jetzt würde ich sagen, es ist wirklich enorm gespalten. Also es gibt dort junge Leute, die echt was bewegen wollen. Es gibt so ein Café International, was im Gutsmutshaus einmal im Monat oder ungefähr stattfindet, wo sich Menschen aus verschiedenen Ländern treffen und sich austauschen und auch was auf die Beine stellen. Interaktive Ausstellungen, also ein Künstler und also ja, wirklich toll. Dann gibt es aber auch die, die sagen so, jetzt muss ich hier endlich mal was ändern. Also so geht das nicht weiter. Die politisch gesehen jetzt nicht zufrieden sind. Ist ja klar, also mit der politischen Situation. Ja, und diese Stadtväter, die irgendwie einfach eben sagen, ja, wir haben kein Geld. Der Haushalt ist nicht genehmigt, wir haben kein Geld. Das ist so ein, ich weiß nicht, so ein Totschlagargument, auf das sie sich zurückziehen. Da kommt einfach jede Bewegung zum Erliegen. Das ist so gegensätzlich. Das meinte ich vorhin dann auch mit diesem Blasentum. Also als diese Demonstrationen waren, die einen haben gegen Corona demonstriert und die anderen haben gegen die demonstriert, die gegen Corona demonstriert haben. Und wenn du da über den Marktplatz gegangen bist, dann standen da die verschiedenen Leute still und stumm und hielten die Transparente hoch und alle kannten sich. Also jeder kannte von jedem Lager welche. Und da spricht man aber dann nicht mehr miteinander, obwohl man sich kennt. Und dann heißt, was, du kennst den, du redest mit dem, das ist leider übrig geblieben. Also das ist immer noch, das beeinflusst die Stimmung der Stadt, weil du verschiedene Lager hast. Und diese Lager kommunizieren aber nicht. Also die reden übereinander. Man macht sich wirklich schon verletzlich, wenn man mit allen Leuten aus diesen Lagern spricht. Aber gut, das ist sehr subjektiv. Das kann jetzt ich so schildern, bin ich nicht ganz alleine damit. Nun bin ich auch ja durch meine finanzielle Situation sehr von sozialer Teilhabe ausgeschlossen. Also ich bin einfach nicht an so öffentlichen Plätzen wie ich trinke mal eben einen Kaffee oder ich gehe mal eben essen und so ausgeschlossen, ne? Also ich kriege eben nur sowas mit. Ich weiß, es gibt auch noch eine totale große spirituelle Szene, da bin ich aber auch irgendwie nicht ganz drin, also höchstens mit einem C so. Lauter verschiedene Mikrogesellschaften, die sich alle irgendwie begegnen, die gehen alle über den gleichen Marktplatz, aber die haben irgendwie 0,00001 Berührungspunkte. Also ich habe eben teilweise gedacht, ja, wenn ich zum Beispiel ein Theaterstück spiele oder Arnold und ich eins spielen, ne, dann kommen eben Leute unabhängig davon, welcher Blase sie angehören, kommen ja. Aber das ist dann total interessant, wenn nach der Vorstellung die Leute zusammenstehen. Dann hast du halt Inseln statt Blasen. Mein Raum ist wirklich klein, aber die schaffen das trotzdem. Die können sich trotzdem verinseln. Das gibt's nicht. Ich spüre ja auch, wenn ich jetzt zum Beispiel ein Kinderstück anbiete, dann kommen vollkommen andere Leute, vielleicht auch einmal, die mich vorher nicht wahrgenommen haben, die kommen einmal. Da kommt natürlich noch was dazu, ne? Also biete ich was kostenlos an, kommen komplett andere, als wenn ich eben gefühlt hochpreisig spiele, wo ich einfach sage, so Entschuldigung, ich muss jetzt einfach mal Geld verdienen. Dann kommen eben vollkommen andere, dadurch mischen die sich natürlich auch nicht. Klar, dann könnte man jetzt sagen, na, wenn ich Fördermittel habe und kann eben kostenlos frei Vorstellungen anbieten, Nun habe ich mich aber entschieden, das ist jetzt meine Entscheidung, es hat mit Quedlinburg nichts zu tun. Ich habe einfach eben 25 gesagt, so, es tut mir leid, solange ich noch in diesem Zustand bin, ich muss jetzt aussetzen, ich kann das nicht mehr. Ich kann einfach nicht in alleine weiter diesen Fördermittelwahnsinn machen, weil immer verschiedene Fristen sind, immer verschiedene Ansprüche, immer verschiedene Zeiten, ob ja oder nein und wann der Verwendungsnachweis und wann der kleine Zeitslot, wann man dann das Geld ausgeben kann. Das wäre natürlich die Lösung, dass man sagt, man macht kostenfreie Angebote und so wie ich das vorher sagte mit den Insekten, man geht raus, also wirklich raus an Plätze, wo dann draußen Theater gespielt werden kann und es wird wahrgenommen, einfach weil man da sitzt, einfach weil man da eben auch auf dem Platz ist. Und da gäbe es schon viele. Also wir haben auch die Movinale, die im August im Wortgarten stattfindet. Da gehen viele Leute hin. Das ist eine tolle Sache. Der Wortgarten, es ist ein draußen, wo Leute sind. Da ist ein Spielplatz. Der Brühl ist auch ein großer öffentlicher Platz. Könnte man auch was machen. Der Marktplatz ist auch ein großer Platz. Der Kornmarkt ist nicht groß, aber ist auch ein öffentlicher Platz. Da gibt es viele Möglichkeiten. Ich würde versuchen, junge Menschen, die Ideen haben und die sagen, ich würde jetzt in dem leerstehenden Laden das oder das machen, denen würde ich mit den Mietpreisen entgegenkommen. Ich würde sagen, passt auf, ihr kriegt ein Jahr gegen die Nebenkosten, müsst nur die Nebenkosten zahlen oder mietfrei oder halbe Miete oder irgendwas. Ich würde versuchen, ihnen entgegenzukommen, je nachdem, wie viel sie haben und sagen, probiert das aus. Kommt in die Stadt, macht das. Probiert das. Wird das hier. Weil Quedlinburg hat zwei berufsbildende Schulen, also einmal kann man grafisch-technischer Assistent, Erzieherin kann man werden, es gibt ein Gymnasium, eine Fachschule gibt es irgendwo. Das wäre auch was, wo ich eigentlich denken würde, diese Fachschule für Gartenbau, die müsste man eigentlich irgendwie wieder gewinnen, dass man junge Leute hat. Die jungen Leute, die aufs Gymnasium gehen oder auf die Waldorfschule gehen, die übrigens auch dann woanders hingehen müssen, um Abitur zu machen, ne? Und die gehen zur Ausbildung weg und du weißt nicht, ob sie wiederkommen. Also das muss gemischt werden und da müssen junge Leute her. Quedlinburg hat viele alte Menschen. Das muss was für die jungen Leute da sein, was sie interessiert. Das wäre das Erste, was ich mache. Weil so eine ganz große Angst, dass einem was weggenommen wird, scheint da vorzuherrschen. Und auch ein bisschen, also was ich schon in Quedlinburg sehe, ist so eine, wir haben das immer schon so gemacht, nicht eine Tradition, also es gibt schon auch eine Tradition, aber eben ein bisschen so eine enge Vorstellung, wie man eben lebt und dass man nicht möchte, dass da jemand anders kommt und dass man sich auf was Neues einstellen muss. Aber damit meine ich jetzt eher so eingefleischte Quedlinburger, die sagen, jetzt haben wir sowieso immer weniger, also dieser Grundtenor, den ich vorher schon mal sagte, ja, die Stadt hat kein Geld. Also immer dieses Argument, es ist kein Geld da, es sind keine Arbeitsplätze da, es ist kein Geld da. Das heißt, wenn jemand anders kommt, ist die Gefahr groß, die nehmen das weg, was ja an sich schon vollkommen absurd ist, weil wenn nichts da ist, kann ja gar nichts weggenommen werden. Und dass man da mehr gewinnt, wenn man sich weiter aufmacht, braucht man ja nicht drüber zu reden.
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3: Das ist ein Zauberblatt. Und jeder, der das hat, ist unsichtbar für Zauberer.
0: Und dann gibt's dieses Gefühl, bedroht zu werden. Ich verstehe es nicht. Ich persönlich kann es nicht nachvollziehen, ne? Von so Institutionen wie der Reichenstraße, wo es eben eine queere Bewegung gibt, wo es Frauen gibt, die feiern, dass sie Frauen sind. Oder eben die Zora. Und was jetzt, das kann ich persönlich einfach nicht nachvollziehen. Und die werden angegriffen dafür, dass sie dafür offen sind. Natürlich so ein bisschen, ja, bei uns gab es immer nur zwei Geschlechter und das muss auch so bleiben.

0: AfD hat ja ziemlich klar gemacht, ja, sie sagt ja immer, sie möchte nicht in Spielpläne eingreifen. Es stimmt ja nicht. Sie haben eine bestimmte Vorstellung davon, was Kultur ist. Wie sich das dann ändert, wenn die AfD an der Regierung ist, kann ich nur ahnen. Aber wenn ich mir vorstelle, dass ich Workshops mache mit Menschen, die von der AfD nicht nur nicht geduldet werden, sondern abgeschoben werden sollen oder gar nicht kommen sollen, dann weiß ich nicht genau, wie sich das darauf auswirkt. Kriege ich dadurch persönlich Schwierigkeiten? Werde ich angefeindet? Wird mein Theater beschädigt? Das kann ich ja jetzt noch nicht beurteilen. Und ich habe jetzt eben auch keinen Fördermittelantrag mehr geschrieben. Das heißt, ich kann jetzt nicht sagen, gibt es einen Vorher, gibt es ein Nachher. Ich habe mich bei den Fördermittelanträgen nicht daran gehalten. Da gab es ja auch Vorgaben, was ist interessant. Es muss gesellschaftspolitisch relevant sein, es muss innovativ sein, es muss überregional von Interesse sein. Da kann man sich ja auch weiß Gott was vorstellen. Aber wenn ich mir denke, es soll jetzt deutsch sein, ja, da fällt mir natürlich dann nicht mehr so viel ein. Dass ich ohne Fördermittel existieren könnte, das brauche ich mir nicht einzubilden. Das funktioniert nicht. Ich gehe jetzt davon aus, das Publikum wird ja nicht ausgetauscht. Aber ich lebe halt schon prekär. Das heißt, wenn ich mir jetzt die Fördermittel wegdenke, dann lebe ich eben noch prekärer. Damit wäre das Ende des Theaters ganz unpolitisch vorprogrammiert. Also das wäre jetzt ganz unspektakulär, wäre ich dann einfach weg. Und wenn ich dann keinen Lebensunterhalt mehr habe, dann würde ich mir natürlich nicht Sachsen-Anhalt aussuchen, sondern irgendwo, wo ich Leute kenne, die mich nehmen. Also ich glaube schon, dass von der Reichenstraße aus auch immer wieder Demonstrationen stattfinden oder zumindest Infotische. Also die sind schon sehr präsent auf dem Markt. Immer wieder mit der Regenbogenfahne und immer wieder auch mit, wir brauchen Demokratie. Was ich nach wie vor für unabdingbar halte, dass sie sich, was soll ich jetzt sagen, aufmachen für andere Gruppierungen. Also das ist eben das Problem. Das ist wieder dieses Blasenproblem. Also was könnte jetzt diese Blasen aufbrechen? Meiner Meinung nach bräuchte es zwischen allen Menschen, also zwischen all denen, die ich jetzt beschrieben habe, inklusive derjenigen, die eben unsicher sind, weil sie sagen, ja, sie wählen Protest, weil so wie das jetzt ist, geht's nicht weiter und sie überlegen, die AfD zu wählen, weil sie glauben, dass es eine Alternative ist. Auch mit denen müsste man ins Gespräch kommen. Ich habe keine Ahnung wie, aber diese Wände müssen aufgebrochen werden. Das heißt, man müsste diese Idee von Demokratie anders runterbrechen. Ich glaube nicht im Gespräch, sondern im irgendwas miteinander tun. Ja, vielleicht eben auch künstlerisch, wie auch immer das aussehen sollte. Da bin das jetzt aus dem Stand. Ja, habe ich jetzt keine Ahnung, aber irgendwas gemeinsam gestalten, um zu sagen, das ist jetzt möglich. Ne? Also wir sind da alle irgendwie gleich. Wir können da alle was machen. Wir können alle irgendein Zeichen hinhängen, dass wir da sind, dass wir Frieden wollen, dass wir miteinander, wir hier diese Stadt lebenswert finden und dass wir sagen, das wünschen wir uns. Wir wünschen uns, dass wir gemeinsam an einem Tisch sitzen können. Wir wünschen uns, dass wir gemeinsam den Park benutzen. Das wünschen wir uns. Und dass wir alle keine Angst haben müssen, im Dunkeln nach Hause zu gehen. Ne? Das ist das, was wir uns wünschen und das bedeutet. Und eigentlich möchte ich eben das Theater öffnen, sollten museale Räume entstehen, um Puppentheater noch erfahrbarer zu machen. Also anhand von Exponaten, die man in die Hand nehmen kann und Mini-Workshops einfach auszuprobieren, was steckt überhaupt hinter Puppentheater, was meint das? Ne? Also was, wenn ich jetzt was in die Hand nehme und bewege das, ne, dann bin ich eigentlich schon Puppenspieler. Also so niedrigschwellige Sachen. Aber das kann ich alleine, ich bin momentan ganz und gar alleine in dem Haus, ich kann es nicht stemmen gerade. Und ich habe da keine Idee. Ich weiß nicht, wie es weitergehen soll. Da muss jetzt, irgendwas muss passieren. Es müssen Leute reinkommen. Es muss kleiner werden. Also das, was ich machen möchte, soll mehr rausgehen. Und also einerseits raus, wie wir schon gesagt haben, auf die grüne Wiese in den öffentlichen Raum. Und andererseits eben die Leute, die reinkommen, die einfach was erleben können. Also nicht immer nur Stücke, sondern eben auch einfach mal probieren. Dazu brauche ich aber Mitmenschen.
1: Figurentheatermacherin Anja Herbener.

Ja, ihr hört immer noch das Morgenmagazin, das heute aus Leipzig kommt, und wir verweisen nochmal auf Quedlinburg. Da gibt es zum Beispiel das Kulturzentrum Reichenstraße, und in Quedlinburg ist jetzt auch am 18. Juli eine Veranstaltung, ein Seminar, nämlich rechten und rassistischen Parolen begegnen. Das ist in der Karl-Ritter-Straße 16 im dortigen Gemeindesaal von 10 bis 16 Uhr, wie gesagt, in Quedlinburg. Und in Harz Vorland ist auch ein bisschen was immerhin los diesen Sommer. Zum Beispiel kann ich auf die Zora in Halberstadt verweisen, dass zum Beispiel als nächstes am 5. August, das ist ein Mittwoch, die Gruppe Fliehende Stürme zu erleben. Die spielen da, ist ja auch nicht mehr so lange hin. Und was noch ein bisschen näher gelegen ist, ist das Rock im Garten in Rorsheim. Das befindet sich ungefähr 30 Kilometer nördlich von Wernigerode, also auch im Harzvorland, 50 Kilometer von Quedlinburg ungefähr entfernt. Da spielen Los Fastidios und weitere Gruppen wie Soko Links und noch weitere. 18. Juli, wie gesagt, in Rorsheim, das Rock im Garten Nummer 13. Das geht dann auch im September weiter mit einer zweiten Akustikausgabe. Da spielen auch 8 Eimer Hühnerherzen zum Beispiel. Das ist dann am 5. September 2026 in diesem Rorsheim. Da kann man auch zelten und so weiter. Und wir machen nochmal weiter mit Musik und hören die Gruppe Corpus Christi mit dem Song Boycott Communication. Donald!

0: Ja, das war die Gruppe Corpus Christi aus Limburg im Jahr 1980 aufgenommen. Deswegen können sie nicht mehr hier auf Tour gehen, wahrscheinlich schon zu alt. Wir hören jetzt nochmal ein Gespräch. Und zwar, das habe ich geführt mit Jasmin, die den Christopher Street Day und die begleitende Aktionswoche hier in Leipzig mit organisiert. Und die ist ja im Moment auch gerade am Sonnabend ist dann nochmal so eine größere Kundgebung und Demonstration. Traditionell auch am Freitag ist auch so ein da einleitende Veranstaltungsabend, der auch ganz attraktiv ist immer. Ja, alles näher aber im Gespräch. Ja, jetzt bin ich im Gespräch mit Jasmin vom Team des Christopher Street Day in Leipzig. Das ist nicht nur ein Tag, wie schon in den letzten Jahren, sondern eine ganze Aktionswoche. Vom 10. Juli bis zum 18. Juli geht das insgesamt. Es gibt ziemlich viele Veranstaltungen, Straßenaktionen und noch mehr. Wie gut funktioniert denn der Christopher Street Day mit diesem Rückbezug vielleicht auch auf den Stonewall-Aufstand vom 28. Juni 1969 als identitätsstiftender Moment in der Gegenwart in Leipzig?
1: Wir besinnen uns in jedem Jahr zurück auf die Anfänge, auf die Stonewall-Bewegung und daraus ist ja auch die internationale Bewegung, was wir in Deutschland als Christopher Street Day kennen, entstanden. Und in Leipzig gibt es den CSD seit 92 und das funktioniert sehr gut, wenn du so willst. Der CSD in Leipzig ist eine ganze Woche das große Highlight, der 18. Juli, wo wir eine Demonstration veranstalten, wo es uns darum geht, unsere Forderungen, insgesamt 30 Stück, auf die Straßen zu bringen, zu sagen, dass queere Menschen genauso selbstverständlich zu einer Gesellschaft dazugehören wie alle anderen auch. Gerade jetzt in diesen Jahren, wo ja der politische Gegenwind immer heftiger wird, vor allem von der rechten Seite, ist es eben wichtig, sich auch nochmal klar und deutlich zu positionieren. Und deswegen haben wir auch das Motto in diesem Jahr gewählt, keine Ruhe, kein Zurück, queere Rechte Stück für Stück, weil wir einfach auch sagen, wir lassen uns das, was wir über Jahrzehnte erreicht haben als Community, auch nicht wegnehmen oder uns irgendwie in die Ecke drängen, aus der Gesellschaft irgendwie wegschieben lassen oder so. Das kommt für uns nicht in Frage. Wir kämpfen umso mehr für das, was wir bisher erreicht haben und wir haben noch ganz schön viel an Forderungen, die wir gerne umgesetzt haben wollen.
0: Ja, Stück für Stück musste da vieles erkämpft werden. 1992 war der erste CSD in Leipzig. Seitdem hat der CSD in Leipzig auch ein vereintes Bündnis mit Akteuren aus Wirtschaft, Politik und Gesellschaft entwickelt. Beschäftigt euch das auch, ob der CSD zum Beispiel als zu kommerziell wahrgenommen wird, zu sehr Mainstream, oder ist das euch einfach auch ein möglichst breites Bündnis wichtiger? Wie ist das für euch?
1: Für uns als CSD Leipzig ist es wichtig, dass wir ein ganz großes Netzwerk, ein breites Bündnis an verschiedenen Menschen haben, die sich bei uns beteiligen. Es sind ganz viele Ehrenamtliche, die mitmachen, die unterschiedlichste Ideen einbringen, die unterschiedlichste Hintergründe mitbringen und das Ganze organisieren. Natürlich ist es uns auch wichtig, die Verbindung zum Beispiel zur Politik zu haben, denn PolitikerInnen sind nun mal auch da, um denen unsere Forderungen mit auf den Weg zu geben und zu sagen, hey, unterstützt uns, tut was für uns, oder denen auch ganz klar zu sagen, so funktioniert es eben nicht. Nicht bei allen Parteien sind die queeren Menschen, sage ich jetzt mal, ganz oben auf der Liste derjenigen, die man unterstützt. Das sagen wir natürlich genauso. Und auf der anderen Seite ist es uns auch wichtig, die Verbindung zur Wirtschaft zu halten. Du hast gesagt, ja, ob das jetzt Mainstream ist oder nicht. Also ich sag mal so, uns ist wichtig, ein großes Netzwerk zu haben. Und wenn wir mit Unternehmen beispielsweise aus der Region, aus Leipzig kooperieren, dann geht es uns vor allem auch dann darum, dass wir die queeren mitarbeitenden Netzwerke dieser Unternehmen auch in den Vordergrund stellen. Das ist immer unser erstes Anliegen, wenn wir eine Anfrage beispielsweise bekommen, hey, wir wollen den CSD unterstützen, dann ist bei uns erstmal die Frage, okay, was macht ihr denn für eure queeren Mitarbeitenden? Gibt es ein Netzwerk? Wie sieht das aus? Was macht ihr da? Also uns ist das sehr, sehr wichtig und das Stichwort Mainstream spielt vielleicht auch ein bisschen darauf ab, naja, wie sich so ein CSD vielleicht auch finanziert. Und da mag ja auch irgendwie das Gerücht aufkommen oder so, der CSD ist kommerziell, die Unternehmen, die bezahlen das oder so, das ist mitnichten der Fall. Also bei uns ist es so, dass um die 60% wir aus Fördermitteln generieren, beispielsweise von der Stadt Leipzig oder auch vom Land Sachsen, was wir jedes Jahr mit Förderanträgen anfragen und Anträge stellen und hoffen, dass wir auch unsere Veranstaltung mit diesen Fördermitteln auch finanzieren können. Und dazu kommen noch Rücklagen oder Spenden, die uns die Menschen zukommen lassen, wo wir sehr dankbar sind. Und ein kleiner Teil von so 15% wird beispielsweise auch durch Sponsoring und Werbung von Unternehmen dann auch generiert.
0: Wie funktioniert das Organisieren so einer Aktionswoche oder eben eines Christopher Street Day? Ist das eine Gruppe, die da alles organisiert, oder ein ganzes Netzwerk? Und ja, würdet ihr euch auch noch über mehr Mithelfende freuen?
1: Ja, also mehr Mithelfende sind immer gern gesehen. Also es ist so, dass es ein, ich sag mal, Kernteam aus ehrenamtlichen Menschen gibt, die das ganze Jahr über den CSD organisieren. Also bei uns ist es so, ist ein CSD zu Ende, gibt es eine kleine Pause, da gibt es Feedbackrunden, Und dann geht auch schon die Organisation für den nächsten CSD im nächsten Jahr dann weiter. Also wir sind so um die 30, 40 Ehrenamtliche, die das organisieren. Hauptsächlich, dann haben wir noch sehr gute Verbindungen mit der Stadt Leipzig. Das Referat für Gleichstellung beispielsweise ist auch eine sehr gute Stütze für uns. Und es gibt natürlich viele Möglichkeiten, uns zu unterstützen. Sei es jetzt zum Beispiel ganz kurzfristig als Ordner oder Ordnerin für die Demonstration am 18.07. Da sind noch helfende Hände gesucht. Wer sich ansonsten übers Jahr verteilt, gerne ehrenamtlich bei uns engagieren möchte, kann das tun. Wir haben ganz verschiedene Teams, Social Media Team, das Team Finanzen, das Team Demo, das Team Straßenfest oder das Team Barrierefreiheit, was sich auch um Themen wie Awareness zum Beispiel kümmert. Also es gibt unterschiedliche Möglichkeiten, uns zu unterstützen. Und wer sagt, naja gut, ich habe vielleicht nicht so viel Zeit, aber ich habe ein bisschen finanzielle Möglichkeiten, eine Mitgliedschaft bei uns im Verein ist natürlich auch eine sehr gute Möglichkeit, uns strukturell zu unterstützen.
0: Auf eurer Internetpräsenz, da stehen auch Forderungen für mehr gesellschaftliche Akzeptanz in diesen doch schwierigen Zeiten, die auch von Rechtspopulismus und schwierigen ideologischen Strömungen gekennzeichnet sind. Das Motto ist da keine Ruhe, kein Zurück, queere Rechte Stück für Stück. Was beschäftigt euch gerade besonders und was habt ihr in diesen Forderungen dann verankert?
1: Ja, wir haben insgesamt etwa 30 Forderungen, die wir ja ganz gerne umsetzen wollen würden. Also da steht natürlich ganz vorne, dass wir uns wünschen, dass jeder Mensch sich hier in Leipzig, in Sachsen, in Deutschland frei bewegen kann, ohne Angst zu haben vor Ausgrenzung, vor Übergriffen. Das steht so über allem. Ein ganz wichtiger Punkt ist natürlich auch das Grundgesetz, Artikel 3 Absatz 3. Ist bis heute immer noch nicht dahingehend geändert worden, dass queere Menschen, queere Identitäten und Orientierung da nochmal explizit unter Schutz gestellt worden sind. Also das ist ein ganz großer Punkt, den wir da auch erreichen wollen. Und wir setzen uns natürlich auch klar dafür ein, dass gewisse Bereiche auch queer inklusiv sind, beispielsweise die Medizin. Ja, das ist auch immer mehr ein wichtiger Punkt. Oder wir setzen uns dafür ein, dass zum Beispiel im Abstammungsrecht es Änderungen gibt. Also ich gebe dir kurz ein Beispiel, wenn ein Kind in eine Beziehung von zwei lesbischen Frauen geboren wird, dann ist nur diejenige, die das Kind geboren hat, die Mutter, und die andere muss das eigene Kind quasi rein rechtlich gesehen über eine Stiefkindadoption erstmal adoptieren. Und das ist natürlich ein Verfahren, das gehört geändert, das gehört abgeschafft, weil es natürlich die Partnerschaften mit Kindern klar benachteiligt gegenüber einer heterosexuellen Beziehung Mann-Frau.
0: Diese Christopher Street Aktionswochen, die gibt es in den Metropolen natürlich, in Köln oder München oder auch in Leipzig. Es gibt sie aber auch in den umgebenden Landkreisen hier in Sachsen, in den kleineren Orten. Ist das auch wichtig, Leute in kleineren Städten in Sachsen zu unterstützen für euch? Und habt ihr da gute Kontakte und versucht das auch zu tun?
1: Ja, also ein ganz klares Ja. Der CSD in Leipzig ist natürlich ein großer CSD, um die 20.000 Menschen kommen da auch aus dem Umland, aus ganz Sachsen und darüber hinaus. Da freuen wir uns immer sehr, wenn Menschen auch aus den kleineren Orten zu uns kommen. Aber genauso ist es uns auch als CSD wichtig, darauf aufmerksam zu machen. Geht bitte raus ins Umland, unterstützt die kleinen CSDs, die in Sachsen auch ganz strukturell andere Schwierigkeiten haben, vielleicht nicht die finanziellen Mittel haben, einen CSD zu organisieren oder auch nicht genügend Menschen, die das machen, und natürlich auch ein politischer Gegenwind im Umland auch herrscht, wo das überhaupt nicht gern gesehen ist, dass queere Menschen da ein Straßenfest, eine Demonstration oder was auch immer organisieren. Also von unserer Seite aus ein klares Ja, bitte geht auch ins Umland, unterstützt die kleinen CSDs, zeigt Präsenz vor Ort, und wir als CSD machen das auch. Wir haben ein Team, die jedes Jahr schauen, wo können wir vielleicht auch mal im Umland unterwegs sein. Wir waren jetzt beispielsweise in diesem Jahr mal auch in Weimar bei einem CSD, aber das ist immer unser Anliegen, dass wir auch Verbindung haben zu den kleineren CSDs im Umkreis, und da kommen auch natürlich immer mal hier unter Anfragen von den kleinen CSDs, dass sie Fragen haben zum Thema Organisation von einem CSD, ob wir Tipps haben, vielleicht auch bei der Umsetzung oder so. Also da versuchen wir schon, und das machen wir auch seit Jahren, da Verbindungen herzustellen.
0: Von besonderer Bedeutung ist ja der Sonnabend, der 18. Juli dann mit dem CSD, der großen CSD-Demo und dem Straßenfest ab 11.30 Uhr auf dem Augustusplatz. Ja, was wird da los sein und wie viele Leute erwartet ihr so?
1: Ich hoffe, dass am 18. am Samstag eine ganze Menge los sein wird auf dem Augustusplatz bei uns. Also wir wünschen uns, dass wir wieder 20.000 Menschen, vielleicht sogar noch ein paar mehr, für uns begeistern können, zur Kundgebung zu kommen, dann natürlich auch in der Demo teilzunehmen, die ab 13 Uhr auf dem Augustusplatz dann startet und ja durch Leipzig zieht. Und wir hoffen natürlich, dass sich da so viele Menschen wie möglich auch anschließen, Menschen aus der queeren Community, aber alle, die Lust und Zeit haben, sind natürlich eingeladen. Es geht darum, uns zu unterstützen, zu zeigen, dass Vielfalt richtig und wichtig ist, dass es hier um Gleichberechtigung geht und ja, da kann eigentlich nur jeder mit dabei sein und uns ja damit supporten, egal ob die Person queer ist oder nicht. Wir freuen uns über jede Form der Unterstützung, um einfach auch zu zeigen, dass Leipzig eine bunte und vielfältige Stadt ist und das bringen wir da auch auf die Straße und ja, darüber hinaus gibt es auch ein Straßenfest am Nachmittag ab 16 Uhr. Da sind verschiedene Initiativen, die sich da vorstellen, mit denen man ins Gespräch kommen kann, wo man sich austauschen kann über queere Projekte hier in der Stadt zum Beispiel. Und natürlich gibt es auch Musik, Drag-Performances, Reden und Panel-Talks ist alles auf jeden Fall dabei. Also das ist ein ganz großer und wunderbarer Tag an dem Samstag.
0: Es gibt auch ein reichhaltiges Rahmenprogramm für die Aktionswoche. Gibt es sonst Veranstaltungen, über die du dich besonders freust oder neue Entwicklungen sozusagen?
1: Also ich bin in erster Linie sehr, sehr dankbar allen, die in dieser Programmwoche eine Veranstaltung beitragen. Wir als CSD Leipzig organisieren ja nicht alle Veranstaltungen dieser Woche, aber sind immer sehr froh und freuen uns auch, wenn neue Menschen dabei sind, die was machen. Es gibt Workshops, Filmvorführungen beispielsweise. Es gab jetzt auch zum Beispiel ein Comedy-Special. Es gibt ein Pub-Quiz, es gibt Filme, Netzwerkabende, unterschiedlichste Themen, die da behandelt werden. Und für uns ist natürlich auch ganz super toll, wenn am Freitag, also der Freitagabend vor der eigentlichen Demonstration, wenn sich da auch schon ein paar Leute auf dem Augustusplatz zusammenfinden, denn da findet unser offizielles Warm-up zum CSD statt. Das ist vorlaut, da gibt es Musik, da gibt es Talk. Da gibt es einfach schon mal einen klitzekleinen Vorgeschmack auf das, was euch dann alle am Samstag bei der CSD-Demo und der Kundgebung erwarten wird.
0: Vielleicht müssen wir jetzt nochmal eure Internetpräsenz durchsagen, denn da findet man ja tatsächlich dann so ziemlich alles über euch.
1: Ja, auf jeden Fall. Also da kann man sich in Ruhe informieren. www.csd-leipzig.de. Das ist unsere Webseite. Da steht unser Programm online. Das kann man sich dann auch selbst zusammenstellen, zu welchen Veranstaltungen man gehen möchte. Da steht auch nochmal, welches Motto wir gewählt haben. Wer bei uns in diesem Jahr die BotschafterInnen sind. Harpe Kerkeling, Comedian und Schauspieler als Botschafter, aber auch Aktivistin und Content-Creatorin. Luna Möbius ist Botschafterin. Und die haben auch jeweils ein Grußwort geschrieben. Das kann man sich da auch nochmal ganz entspannt und in Ruhe anschauen. Und

Gernquartier in Merseburg mit Ines Schwertner, moderiert von Isabel Anton, heute ab 18 Uhr in Merseburg. Und dann haben wir noch weiteres rausgesucht für Dresden zum Beispiel. Da findet auch was statt, eine Online-Präsentation des Scenes zum Thema Gelenkpraktiken in der anti-autoritären Bewegung in der Ukraine von Solidarity Collectives. Das ist heute online von 17 bis 19 Uhr zu verfolgen. Und zwar könnt ihr das auch im Internet finden unter termin.digital. Da ist das mit aufgeführt. Und ja, das kann man online dann mit Registrierung ist das zugänglich. Und wir machen weiter noch weitere Tipps natürlich. Dann ist noch die Mittwochsküfer heute auch im AZ Conny, der Rudolf-Leonhard-Straße 39 in Dresden, ab 19 Uhr, Start ab 20 Uhr dann, Mittwochsküfer. Und außerdem die Probe des feministischen Demochor ist auch im Frauenbildungshaus in der Oskarstraße 1 ab 19 Uhr heute Abend in Dresden. Für Potsdam habe ich auch was rausgesucht. Gutscheintausch, solidarisch gegen Schikanekarte, Bargeld gegen Gutschein, 16 bis 19 Uhr im Refugees Emancipation Bureau in der Zeppelinstraße 25 in Potsdam. Und dann habe ich noch was für Berlin rausgesucht. Das wird ein Flohmarkt in der Köpi, Köpnicker Straße 137. Essen, Trinken, Musik ab 16 Uhr wird dort geboten. Und das Videokino nicht zu vergessen, Open Air in Kubitz, das ist in der Bernkastler Straße 78. Vorher gibt es auch vegane Küfer vor diesem Videokino ab 21.30 Uhr. Und noch ein Konzert für Berlin habe ich, die Beef Bologna Freak Punk Shows. Das ist eine Konzertreihe in der KVU, der Kirche von unten in der Händelallee 22. Da gibt es am heutigen Abend Magazzino aus Leipzig und Mr. Strong, ebenfalls aus Leipzig. Und von Magazzino haben jetzt noch kurz ein Stück. Wie gesagt, die kommen aus Leipzig, spielen heute Abend in der Kirche von unten in Berlin. Wir hören das Stück Nonsense von denen, von Magazzino.

Ja, das war die Gruppe Magazin und der Kirche von unten spielen wir heute Abend in Berlin. Und wir machen jetzt nochmal weiter und mit einem kleinen Gedenken, nämlich Walter Benjamin hat Geburtstag, wurde geboren am 15. Juli 1892 in Berlin, ist dann am 26. September 1940 auf der Flucht vor den Nazis in Portbou in Spanien verstorben, war ein deutscher Philosoph, Kulturkritiker, Autor von sehr umfangreichen Werken, unter anderem eben eins, was mich besonders gefreut hat, auch fürs Radio hat Walter Benjamin gearbeitet und hat sich das Stück Radau um Kasperl ausgedacht, aus dem ich jetzt kurz in Gedenken an Walter Benjamin vorlese. Da geht es um Herrn Maulschnitt, der ist einer der Akteure, und dann gibt es noch den Kasperl. Natürlich, Herr Maulschnitt sagt, Blick um dich, Kasperl, angelangt wären wir. Was, dieser garstige Kasten, das Rundfunkpalais. Da sind ja mehr Fenster, als was man zählen kann. Da werden die gesperrt, wo Rundfunk hören müssen. Folge mir, Kasperl, und ich will dir alles erklären. Ganz Angst und Bang wird mir vor lauter Stille. Psst, psst, hier darf man nicht sprechen. Ich denke, zum Sprechen haben sie mich kommen lassen. Hier herein, Kasperl. Hier ist's lustig, was haben's denn da für kleine Käfige? Halten's da Mäuse drin? Das sind doch die Mikrofone, Kasperl. In so ein Mikrofon sollst du jetzt gleich hereinsprechen. Was passiert dann? Dann hört man dich auf der ganzen Welt. Auch in Putzingen, da wohnt der Seppel, dem wollte ich schon lange meine Meinung sagen. Natürlich, gleich werden wir einschalten. Wenn ich's mir überlege, möchte ich erst mal zuhören. Gewiss, Kasperl, mit Vergnügen. Dresden, Posen, Brünn, Mailand, Brüssel, Kassel.

Linz, London, Wien, Riga, Breslau, was du nur willst. Dreh nur hier an der Scheibe, dann hörst du's. Um Gottes Willen, Kasperl, nicht so! Man hört eine lange Minute lang Fading-Geräusche, die habe ich jetzt leider nicht vorbereitet, im Gedenken an Walter Benjamin, der heute Geburtstag hätte. Wie gesagt, 1892 ist er geboren in Berlin. Und wir machen jetzt weiter. Wir sind am Ende angelangt, verweisen nochmal auf die Programme der Freien Radios, die heute mit angeschlossen waren. Das wären Radio Korax in Halle mit der Rumble Radio Show. Geht es da ab um 10 weiter. Bei Radio Plau in Leipzig folgt die Sendung 45 Minutes mit so Indie-Pop und sowas. In Marburg bei Radio Unerhört folgt die Sendung Crunch in Wiederholung, auch mit Rock und Indie-artigen Klängen. Dann in Berlin geht es weiter mit RFM Masturbation. Und in Stuttgart geht es weiter mit dem Radio DARC. Damit bin ich auch am Ende angelangt. Ich verabschiede mich. Heute kam das Morgenmagazin aus Leipzig. Hilmar war am Mikrofon und wir haben nochmal die Gruppe Die böse Hand mit dem Stück Blumen.

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Ein kleiner Freund in Uniform macht sich ganz gut. 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

Hallo, liebe Hörerinnen und Hörer, wir begrüßen Sie recht herzlich zu Ausgabe Nummer 596 von Radio DARC, dem spannenden Technikmagazin für Funkamateure und Technikfans. Das Datum der Erstveröffentlichung ist Freitag, der 10. Juli 2026. Ich bin Colli Farren und werde Sie durch die kommende Sendestunde führen. Der Radiopionier und Funkamateur Jürgen von Wedel, Delta Golf 3, Whisky Zulu, ist kürzlich verstorben. Er machte in den 70er Jahren Furore, als er einen UKW-Sender in den Bergen von Südtirol aufbaute und von dort aus ganz Süddeutschland mit Piratenrundfunk beschallte. Er brach das Eis für das Privatradio. Wir erinnern an einen großen Menschen voller Emotion für das Radio. Ja, der Amateurfunk und die Kurzwellen bringen auch heute noch viele Menschen in Emotionen und daher starten wir in diese Sendung mit einer schönen Ballade von Rick Okasek und sie heißt Emotion

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1: Heute mit diesen Themen. Besichtigungstermine am ehemaligen Langwellensender Europe 1 im Saarland. Voice of America kehrt nach Lampertheim zurück. Amateurfunk begleitet die Tour de France und historischer Längstwellensender SAQ war wieder aktiv. Am Mikrofon Conny Ferrin. Die Gemeinde Überherren im Saarland hat die öffentlichen Besichtigungstermine am ehemaligen französischsprachigen Langwellensender Europe 1 für das zweite Halbjahr 2026 bekannt gegeben. Der Flyer ist auf der Webseite des Distriktes Saarland zu finden. Technische Führungen gibt es demnach am 22. August, am 19. September und am 17. Oktober, das sind Samstage jeweils um 11 Uhr. Eine Anmeldung beim Kulturamt der Gemeinde Überherren ist erforderlich unter Telefon 06836 909 122 oder per E-Mail an kultur@überherren.de, Überherren mit UE. Die Führung dauert etwa 90 Minuten. Der Preis beträgt 10 Euro pro Person. Die Führung ist auf maximal 30 Teilnehmer begrenzt. Der ehemalige Langwellensender in der Gemeinde Überherren Berus ist ein beeindruckendes Monument der Rundfunkgeschichte. Er war mit einer Ausgangsleistung von 2000 Kilowatt ehemals der stärkste Langwellensender der Welt und konnte bis nach Nordafrika empfangen werden. Die Anlage steht seit 1999 unter Denkmalschutz und ist noch so erhalten wie am letzten Tag des Sendebetriebes. Die Sendehalle wurde 2021 wegen ihrer außergewöhnlichen Konstruktion in die Reihe der historischen Wahrzeichen der Ingenieurbaukunst in Deutschland aufgenommen. In der Clubzeitschrift CQDL, Ausgabe 11, 2022, hat Eugen Dupré, Delta Kilo 8, Victor Romeo, ab Seite 52 einen Bericht veröffentlicht unter dem Titel »Die Kathedrale der Wellen – Das Sendezentrum Europe 1«. Sie waren lange Jahrzehnte Ikonen des freien Radios in einer freien Welt. Die Voice of America, Radio Liberty und Radio Free Europe. Gerade zu Zeiten des Kalten Krieges durchbohrten sie mit ihren starken Kurzwellen den eisernen Vorhang und versorgten Millionen Hörerinnen und Hörer im Ostblock mit unabhängigen und objektiven Nachrichten. Ein Schock war, als im vergangenen Jahr drastische Budgetkürzungen der Trump-Regierung das weitgehende Aus des amerikanischen Auslandsdienstes nach sich zog. Die Aussendung der noch verbliebenen Sendungen der Auslandsdienste wie der Voice of America auf Mittel- und Kurzwelle mussten eingestellt werden. Offenbar hat man nun in der amerikanischen Regierung gemerkt, was dieser Verlust politisch bedeutet. Umso mehr überrascht, dass die zuständige Agentur für globale Medien namens USAGM eine schrittweise Rückkehr auf die Kurzwelle einleitet. Seit Anfang Juli begann die amerikanische Medienagentur wieder mit dem Testen von Kurzwellenübertragungen vom historischen Standort Lampertheim in Hessen, der früher als primärer Rundfunkknotenpunkt für Radio Free Europe und Radio Liberty fungierte. Diese Reaktivierung deutet darauf hin, dass die amerikanische Regierung offenbar daran arbeitet, ihre globale Broadcast-Kapazität speziell auf Kurzwelle wiederherzustellen. Infolge der schweren Finanzkürzungen stand schon eine Sprengung der Anlagen im Raum, wurde aber bis heute nicht vollzogen. Der Standort Lampertheim schließt sich einer wachsenden Liste internationaler USAGM-Sendestationen an, die plötzlich wieder reaktiviert werden, darunter Standorte in Marathon, Florida, Greenville, North Carolina, Kuwait, den Philippinen, Botswana und Thailand. In Lampertheim gibt es 8 Sender mit je 100 Kilowatt Ausgangsleistung und eine für östliche Abstrahlrichtungen optimierte Anlage aus Vorhangantennen. Nach der Unternehmensfusion von Radio Liberty und Radio Free Europe im Jahr 1976 wurde der Sender zu einem Knotenpunkt für den amerikanischen Auslandsrundfunk. Dort betrieb man neben den Sendern auch diverse Satellitenuplinks und Distributionsgateways, um amerikanische Sendungen in die ganze Welt weiter zu verteilen. Der Fall der Sowjetunion und der Zusammenbruch des Ostblocks im Jahr 1990 veränderten die Mission der Station drastisch bis hin zu einem denkbaren Abriss im vergangenen Jahr. Es ist eines der größten und bedeutendsten sportlichen Ereignisse weltweit, das über 3000 Kilometer lange Radrennen Tour de France. Der französische Amateurfunkverband REF begleitet das Großereignis auf der Straße zeitgleich mit der Amateurfunk-Sonderaktion Tango Mike 00 Tango Foxtrot Romeo. Ähnlich den Etappen der Tour werden aus jeweils betroffenen französischen Departements spezielle Sonderrufzeichen zu hören sein, wobei die Zahl in der Mitte für die Nummer des betreffenden Departements steht. Lokale Radioclubs längs der Strecke werden während der Männertour vom 4. bis 26. Juli 2026 und während der Frauentour vom 1. bis 9. August 2026 entsprechend aktiv. Die Amateurfunk Tour de France mit Funkverbindungen zu den an der gesamten Rennstrecke wechselnden Stationen stärkt die Gemeinschaft der Funkamateure, rückt die Zusammenarbeit der regionalen Clubs ins internationale Rampenlicht und bedient ein umfassendes Diplomprogramm. Durch die verschiedenen Leistungsstufen dieses Programms, ähnlich den Trikots im Straßenrennen, bleibt die Jagd nach den Sonderrufzeichen bis zur letzten Etappe spannend. In Anlehnung an die Tour de France auf der Straße werden diverse Diplome verliehen, wie ein gelbes Diplom für den Gesamtsieger und ein grünes Diplom für den besten Etappenfunker. Die Diplomausschreibungen sowie weitere ständig aktualisierte Infos finden sich auf der QRZ-Seite von Tango Mike 00 Tango Foxtrot Romeo. Der berühmte schwedische Maschinensender SAQ aus Grimeton wurde auch in diesem Jahr wieder aktiviert. Der sogenannte Alexanderson-Alternator erzeugt seine Hochfrequenz auf mechanische Art und Weise und sendet auf Längstwelle 17,2 Kilohertz mit einer Sendeleistung von 200 Kilowatt. Es ist der älteste und weltweit einzige noch funktionsfähige Maschinensender und steht als technisches Kulturerbe unter Denkmalschutz der UNESCO. Zu besonderen Anlässen wird er nach wie vor von einer Gruppe schwedischer Funkamateure angeworfen und für Grußbotschaften in alle Welt verwendet, so zum Beispiel an Weihnachten und um den Jahrestag seiner Einweihung herum. Auch in diesem Jahr lud die Grimeton Friendship Association wieder zu diversen Aussendungen ein, so am 5. Juli um 9 Uhr und 13 Uhr UTC. Der Alternator wurde im Juni 1924 vom schwedischen König persönlich in Betrieb genommen und begann am 1. Dezember desselben Jahres mit dem kommerziellen Betrieb. Mit ihm wurden vor allem Telegramme in die USA übermittelt. Die Prozedur wurde live auf YouTube übertragen. Außerdem war in Grimeton auch die Amateurfunkstation Sierra Kilo 6 Sierra Alpha Quebec zeitgleich auf diversen Amateurfunkfrequenzen aktiv. Empfangsberichte können gerne an das Betreiberteam per E-Mail gerichtet werden. Mehr Infos auf der Webseite von SAQ Radio. Das waren unsere heutigen Meldungen aus der Funkwelt für Sie. Ja, trotz aller Versuche einer Einstellung lebt sie fort, unsere geliebte Kurzwelle. Auch die ist einfach nicht tot zu kriegen, weil sie unschätzbare Vorteile wie die große Reichweite hat. Und weil sie eben gerade kein Internet braucht. On and on and on, kann man dazu nur sagen. Und dieses Motto kommt jetzt von den großen vier aus Schweden und das sind natürlich...

0: Stell dir vor, du sitzt an einem alten Holztisch. Vor dir liegt ein kleiner Haufen Elektronikschrott.
1: Mhm.
0: Zumindest sieht es auf den ersten Blick so aus. Ein paar winzige, bunte Zylinder mit feinen Drähten dran, ein kleines Stück schwarzes Silizium, eine leere grüne Platine. Nichts davon sieht nach Magie aus.
1: Ja, da ist kein Touchscreen, kein Akku, kein poliertes Aluminium, richtig.
0: Ganz genau. Aber sobald das Lötzinn abkühlt und Strom durch diese simplen Bauteile fließt, verbindet dich dieser scheinbare Schrott plötzlich mit der anderen Seite des Planeten. Willkommen zu diesem Deep Dive.
1: Hallo.
0: Unser Ziel auf dieser akustischen Entdeckungsreise heute ist es herauszufinden, wie ein Häufchen einfachster elektronischer Bauteile eine echte Leidenschaft für globale Kommunikation entfachen kann.
1: Ja, und die Grundlage dafür ist ein super spannender Projektbericht aus dem Blog von Jörg Porte, also auf dd1go.de. Es geht da um eine Spendenaktion.
0: Richtig, da wurden 10 Bausätze eines sogenannten Pixie-4-Funkgeräts in die Ukraine geschickt. Und wir schauen uns heute einen ganz konkreten Fall an, nämlich den von einem jungen Mann namens Semen Eisenstein.
1: Sein Rufzeichen ist UR3QCE, das sollte man vielleicht erwähnen.
0: Genau, er bekommt einen dieser Bausätze zum Geburtstag geschenkt und baut ihn dann unter Anleitung seines Mentors im Clubheim zusammen. Und da ist eben diese krasse Diskrepanz zwischen der extremen Schlichtheit des Bausatzes und dem unglaublichen Potenzial des Geräts.
1: Ja, absolut. Um zu verstehen, warum dieses Geburtstagsgeschenk so besonders ist, müssen wir uns ansehen, was aus diesen unscheinbaren Bauteilen eigentlich entsteht. Das verwandelt sich nämlich in einen voll funktionsfähigen Kurzwellentransceiver.
0: Also ein Sender und Empfänger in einem.
1: Genau. Für das 40-Meter-Band spezialisiert auf Telegrafie, also Morsecode, was Funker CW nennen. Und das Verrückte ist die Sendeleistung. Die beträgt gerade einmal winzige 0,5 bis 1 Watt.
0: Okay, dröseln wir das mal auf. Für dich, der du uns gerade zuhörst. 1 Watt, das ist ungefähr die Leistung von einem extrem schwachen LED-Nachtlicht in der Steckdose.
1: Ja, das ist fast nichts.
0: Wie um alles in der Welt kann eine Energie, die kaum ausreicht, um ein Treppenhaus zu beleuchten, Signale über ganze Kontinente schicken?
1: Das Faszinierende daran ist eigentlich die Geschichte dahinter. Die Idee des Pixie stammt aus den 1980er Jahren. Es gab da frühe Schaltungen wie den Fox.
0: Mhm, den Fox.
1: Genau, und das war die absolute Reduktion auf das Wesentliche. Das war sozusagen der Inbegriff des Minimalismus im Amateurfunk. Ein echter Einstiegsklassiker in die QRP-Welt.
0: QRP.
1: Ja, QRP ist der Code für das Funken mit sehr geringer Leistung. Und diese Reichweite mit nur 1 Watt funktioniert eben, weil die Kurzwellen an der Ionosphäre der Erde reflektiert werden. Sie springen quasi um den Globus.
0: Ah, wie beim Billard.
1: Exakt. Und weil man CW, also Morsecode, nutzt, da wird die gesamte winzige Energie auf einen extrem schmalen Frequenzbereich gebündelt.
0: Wahnsinn. Also wenn wir jetzt unter die Haube schauen, das ist extrem reduziert, oder?
1: Total. Wenn man sich die Schaltpläne aus der Quelle ansieht, das ist unfassbar simpel.
0: Ja, ein paar Widerstände, so 47K oder 33K, dann einfache Transistoren, 9018 und 8050.
1: Und ein Standard-Audio-Chip, der LM386.
0: Richtig. Aber das Herzstück ist dieser Quarz-Oszillator. Der gibt eine feste Frequenz von 7,023 MHz vor. Es gibt ja keinen stufenlosen Abstimmknopf, oder?
1: Nein, überhaupt nicht. Du hast keinen großen Drehknopf wie bei teuren Geräten. Du hast nur einen winzigen Trimmer-Kondensator.
0: Aha.
1: Damit kannst du den Ton für das Ohr minimal verschieben. Das Prinzip dahinter nennt sich Direktmischschaltung.
0: Okay, wie funktioniert das genau?
1: Also das eintreffende Funksignal wird ohne Umwege direkt mit dem Signal dieses kleinen Oszillators gemischt. Die Frequenzen werden quasi subtrahiert und das Ergebnis wird direkt in Audio umgewandelt. Alles läuft mit nur 9 bis 12 Volt.
0: Das geht notfalls sogar über eine kleine Batterie?
1: Absolut. Und wenn man die Morse-Taste drückt, wird exakt derselbe Generator, der eben noch fürs Hören zuständig war, als Sender genutzt.
0: Hier wird es jetzt wirklich interessant. Das ist ja so, als würde man denselben Stimmbandmuskel sowohl zum extrem feinen Zuhören als auch zum lauten Schreien benutzen.
1: Ja, das ist ein super Vergleich. Der Sender schickt das Signal dann direkt an die einfache Antenne, also einen Dipol oder eine Vertikalantenne.
0: Aber Moment mal. Wenn hier alles mit dem absoluten Minimum an Bauteilen gemacht wird und es keine komplexen Filterkaskaden gibt wie bei teuren Geräten, entsteht da nicht ein absolutes Chaos im Kopfhörer?
1: Oh ja, das Fehlen von Filtern ist da kein Fehler, sondern ein absolut zentrales Merkmal der Schaltung.
0: Echt? Man hört also alles?
1: Du hörst praktisch den gesamten Äther gleichzeitig. Da ist kein schmalbandiger Filter, der unerwünschte Geräusche herausschneidet.
0: Also das Rauschen, benachbarte Stationen.
1: Genau. Das Rauschen, benachbarte Stationen und das eigentliche Nutzsignal. Du hast alles auf einmal im Kopfhörer.
0: Puh, das stelle ich mir anstrengend vor.
1: Wenn wir das in einen größeren Kontext setzen, genau hier liegt der enorme Lerneffekt. Der Operateur, also in diesem Fall der junge Seemann, muss selbst extrem aufmerksam hinhören.
0: Er muss das quasi im Kopf sortieren.
1: Richtig. Er muss das relevante Signal mental isolieren. Und das erzwingt ein tiefes, intuitives Verständnis dafür, wie Radiowellen und der Äther wirklich funktionieren.
0: Das ist eine krasse Low-Tech-Philosophie. In einer Welt, in der unsere Smartphones und Computer im Hintergrund Millionen von Störsignalen automatisch für uns herausfiltern.
1: Ohne dass wir es überhaupt merken, ja.
0: Genau. Da wirkt dieser Ansatz fast schon rebellisch-puristisch. Zwingt uns diese einfache Technik paradoxerweise dazu, präsenter und fokussierter zu sein, als es ein hochmodernes, teures Funkgerät jemals könnte?
1: Definitiv. Man ist gezwungen, im Moment zu sein. Und das bringt uns direkt zurück in dieses Clubheim in der Ukraine. Zu dem Moment des allerersten Einschaltens.
0: Ja, der erste Kontakt. Lauter Quelle hat Seemann gerade das letzte Bauteil verlötet.
1: Und sein Mentor, Igor Schelest, scherzt dann direkt: Na, dann wollen wir mal nach Japan schauen.
0: Großartig.
1: Ja. Und ein weiterer Funker, Sergei Grischenko, hilft dann bei der Feinjustierung an diesem kleinen Trimmerkondensator, um den optimalen Ton zu finden.
0: Seemann ist da ja extrem ungeduldig, oder? Er fragt, ob man schon was hört.
1: Genau. Und Sergei reicht ihm dann scherzhaft den Kopfhörer und sagt: Aber da ist doch was. Japan ist zu hören.
0: Wahnsinn.
1: Das wirft eine wichtige Frage auf. Seemann hat hier ja nicht nur einfach nach Zahlen gemalt oder blind einen Bauplan befolgt.
0: Nein, er hat das System durch das Löten und Hören wirklich in seiner Funktionstiefe verstanden.
1: Richtig. Dieser Moment des ersten Kontakts mit dem Äther, das ist der Wendepunkt. Da wird er vom bloßen Elektronikbastler zum echten Funkamateur.
0: Also was bedeutet das alles unterm Strich? Ich finde diese zwischenmenschliche Dynamik dabei so stark. Das gemeinsame Basteln, der Humor unter den Funkern.
1: Ja, und die Übergabe des Kopfhörers an die nächste Generation.
0: Genau, das ist wie die Staffelstallübergabe. Für Selbstsepsen ist es ja laut der Quelle erst der Anfang. Die direkten Folgen dieses ersten erfolgreichen Tests sind enorm.
1: Oh ja, er hat sich sofort eine Morse-Tabelle erstellt.
0: Und er hat sich eine vertikale Morse-Taste besorgt. Er will unbedingt diesen Morse-Code lernen, diese Punkte und Striche.
1: Er will eben vom passiven Zuhörer zu einem aktiven Sender werden. Das ist doch toll. Aus so einem kleinen, simplen Lötprojekt ist ein echtes Werkzeug für weltweite Kommunikation geworden.
0: Ja, der Wahnsinn. Und in der Quelle verabschieden sie sich ja am Ende mit dem klassischen Funkergruß. 73.
1: 73, genau.
0: Und das bringt mich zum Schluss zu einem Gedanken, den ich dir, der du uns gerade zuhörst, ganz direkt mitgeben möchte. Wir leben heute in einer Welt der sofortigen, unsichtbaren und extrem mühelosen digitalen Kommunikation.
1: Mhm.
0: Wir tippen auf Glas und Nachrichten fliegen einfach so um die Welt. Aber verpassen wir dadurch nicht etwas Essentielles? Denk mal darüber nach, welcher moderne Komfort in deinem eigenen Leben vielleicht die faszinierende rohe Mechanik unserer Welt verbirgt.
1: Eine gute Frage.
0: Wäre es nicht unendlich befriedigender, ab und zu wieder die sprichwörtlichen Drähte und Widerstände der Dinge zu verstehen, anstatt immer nur fertige Knöpfe zu drücken? Vielen Dank fürs Zuhören und bis zum nächsten Deep Dive.

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And if the band you're in starts playing different tunes, I'll see you on the dark side of the moon. Tja, auf der dunklen Seite des Mondes kann ich ihn vielleicht eines Tages wiedersehen. Lieber hätte ich ihn wiedergesehen beim Besuch des Wendelsteins, bei der Augsburg-Tour von FM Kompakt, bei der Fahrt mit der Dampflok auf den Brocken oder bei der kommenden Gründentour von FM Kompakt. Doch daraus ist niemals etwas geworden. Bei den ersten konnte ich jeweils nicht mit teilnehmen und beim Gründen wird Jürgen nicht mit teilnehmen können. Und auch auf den schwarzen Stein wird er nicht mehr steigen können. Dem Standort, wo der von ihm gegründete Sender seinen größten Erfolg feierte, wovon er aber leider gar nichts mehr hatte, weil man ihn ausgebotet hatte. Jürgen von Wedel, Delta Golf 3 Whisky Zulu, war sein Amateurfunkrufzeichen. Er hat uns die Satellitenanlage aufgebaut, mit der ich jahrelang Radio Caroline gehört habe, bevor dem Sender die Satellitenverbreitung zu teuer wurde. Ja, es gibt Leute, die bauen sich eine Satellitenanlage nicht um Fernsehen, sondern um Radio zu hören. Das war immer meine Leidenschaft, Radio. In meiner Jugend mit einem Kofferradio gründig Eliteboy. Das ging wie damals üblich nur ungefähr so bis 102 MHz. Und die Bügelmaschine der Nachbarn hat immer total reingestört. Da sind immer zum Entsetzen meiner Eltern die Lautsprecher fast von der Wand gefallen. Und die Nachbarin konnte sehr lange bügeln, wenn sie besoffen war. Ich suchte dann nach einer besseren Lösung und im lokalen Käseblatt stand dann eine Anzeige, Stereoanlage 1000 Mark, Telefon 84 und so weiter. Das war der Nachbarort Germering. Ja, eine sehr aussagekräftige Anzeige, deswegen hat da außer mir auch niemand angerufen. Das stellte sich dann aber als das Grundig-Flaggschiff heraus für eigentlich 2600 Mark. Der Prisiva X55 mit Aktivboxen und einem Kassettendeck. In zwei verschiedenen Farbtönen angeblich wollte es deshalb der Besitzer nicht mehr. Und auf die Art kam ich dann endlich zu einer guten Anlage. Interessant war allerdings schon, als ich die dort beim Verkäufer ausprobierte, war da so ungefähr bei 103 MHz plötzlich ein Sender, den ich nicht kannte. Konnte ich ja auch nicht kennen, ging hier auf meinem vorherigen Radio gar nicht rein. Und ich fragte dann nur, was ist das denn? Der Verkäufer ganz entsetzt, keine Ahnung, aber an der Anlage liegt das nicht, die ist in Ordnung. Glücklicherweise ging der Sender dann auch, nachdem ich die Anlage bei mir zu Hause stehen hatte, der nannte sich Radio Bavaria International, kam ziemlich verrauscht rein, aber er kam rein und war ein tolles Programm. Von Joe Lüders und Axel Ricken und das Ganze brachte uns als Privatradio. Kann man sich heute drum streiten, ob das eine gute Entwicklung war. Es ist nicht ganz das draus geworden, was wir gerne gehabt hätten. Aber wir sind uns darüber im Klaren, dass wir das damalige Radio nicht gemocht haben, das öffentlich-rechtliche, wo hier in Bayern immer nur verjazztes Latino-Zeug von eigentlichen Hits gespielt wurde, aber niemals die Originale. Erstens wollte man das Rundfunkorchester mit Tantiemen versorgen. Und zweitens dachte man, die Autofahrer fahren in den Graben, wenn man ihnen ordentliche Musik präsentiert, während mich eher diese Autofahrermusik zur Verzweiflung gebracht hätte, wenn ich damals schon gefahren wäre. Natürlich habe ich versucht, die Macher hinter dem Sender kennenzulernen. Das kann man in meinem Buch nachlesen, das es inzwischen als Nachdruck allerdings ziemlich teuer wieder beim Verlag gibt und auch als E-Book, das auch nicht billig ist. Ich selbst habe leider keine mehr. Ich habe dann unter anderem Nepo und Mick kennenlernen können, DJs, die bei dem Sender aufgelegt haben. Die Macher blieben im Verborgenen. Axel Ricken habe ich später einmal bei Radio Brenner besuchen können, das war ziemlich chaotisch. Und da zeigte sich schon, dass Dark Side of the Moon seine Lieblingsplatte war. Die ließ er in brüllender Lautstärke laufen. Das tat er bis zuletzt, er lebt leider inzwischen nicht mehr. Joe Lüders, der ursprünglich zusammen mit Jürgen von Wedel die Idee hatte für den Sender, habe ich dann viele Jahre später kennengelernt. Der hat sich immer sehr zurückgehalten, mit dem konnte ich zwar funken, aber dann fuhr er auf der Autobahn von Gilching nach Germering und ich auf der Landstraße von Germering nach Gilching, bloß begegnet sind wir uns nicht, wollte er damals nicht. Und irgendwann bei einem Mailbox-Treffen krähte dann plötzlich jemand aus der hinteren Ecke. Na, ich bin's, kennst du mich nicht? Nee, wie hätte ich ihn denn kennen sollen, wenn ich ihn vorher nicht getroffen hab, ne? Tja, Joe Lüders ist dann leider an ALS gestorben. Und ich war froh, dass ich ihn doch noch kennenlernen konnte vorher. Und wie ich das erwähnte Buch schreiben wollte, wollte ich natürlich mit einem der Protagonisten sprechen, die aber nicht mit mir. Und wie ich dann nachgedacht habe, habe ich mir gedacht, da gab's doch noch jemanden, Jürgen von Wedel. Von dem spricht nur nie jemand. Dann habe ich in der Liste der Amateurfunkrufzeichen recherchiert. Ich wusste ja sein Rufzeichen, Delta Golf 3 Whisky Zulu. Habe eine Adresse gefunden im Osten von München.
mir im Telefonbuch die entsprechende Telefonnummer herausgesucht und angerufen und Jürgen meinte, ich soll doch mal vorbeikommen. Das habe ich dann gemacht und dann fing Jürgen an zu erzählen und zu erzählen und zu erzählen. Und irgendwann konnte ich mir das nicht mehr merken, habe schnell Papier herausgezogen, habe angefangen zu schreiben. Das ging 2 Stunden lang mindestens. Irgendwann hatte ich kein Papier mehr, habe auf irgendwelchen Umschlägen weitergeschrieben. Tja, Jürgen hatte viel zu erzählen und das war die wahre Geschichte von Radio Bavaria International, während seine Mitstreiter das manchmal doch ein bisschen schön ausgebaut hatten. Jürgen war der Techniker im Hintergrund, der eigentlich auch gerne ans Mikrofon wollte, aber nicht so oft gelassen wurde, der die Antennen zusammengebaut hat, der sie auch abenteuerlich über die Grenze geschafft hatte, der das Geld für den Sender gegeben hatte und der am Schluss von dessen großen Erfolg nichts mehr hatte, weil man ihn ausgebotet hatte. Deshalb hatte er über die Jahre das ganze Thema begraben und gedacht, es interessiert sich keiner mehr dafür und war dann völlig von den Socken, als ich bei ihm aufkreuzte und er merkte, es interessiert sich doch noch jemand dafür. Dieses Gespräch war dann die Grundlage des Südtirol-Kapitels in meinem Buch Piratensender, das mir auch das Wichtigste war, weil das nun mal das ist, was ich tatsächlich miterlebt habe. Mich interessieren auch die anderen Geschichten, aber Radio Caroline habe ich natürlich in seiner Piratensenderzeit nicht gehört. Wie auch, da war ich ja gerade erst 3 Jahre, als die Zeit zu Ende ging, die Swinging Sixties. Und der einzigste Zusammenhang mit Caroline in jeden Tagen war, dass man bei meiner Taufe Oh My Darling Caroline gesungen hat, um mich zu beruhigen, von Ronnie. Damals hat ja niemand original englische Stücke gekannt. Nachdem mein Buch herausgekommen ist, haben sich dann natürlich immer mehr Leute für diese ganzen Geschichten interessiert. Da konnte man dann auch damals drüber reden. Das Problem war, als die ganzen Sachen noch relativ frisch waren, war es viel zu gefährlich, darüber zu reden, weil es einige unschöne Vorkommnisse um diese Sender aus Südtirol gegeben hatte. Wie immer haben sich da halt ziemlich brutale Geschäftemacher mit eingemischt. Und das war auch der Grund, warum Jürgen sich dann komplett aus der Sache zurückgezogen hatte. Damit wollte er nichts zu tun haben, das war nicht seine Welt. Er war kein Dynamitfischer oder Großklapp, er war ein bodenständiger Mensch. Später hat er dann sehr gerne von seiner Geschichte erzählt. Das wollte er auch jetzt in Erkrath auf dem kommenden Radiotag tun, doch leider wurde er unerwartet zu der großen Sendestation im Himmel abberufen. Das ist sehr traurig, ich wäre so gerne nochmal mit ihm auf einen seiner geliebten Gipfel gestanden, von denen aus er gesendet hat oder gerne gesendet hätte. Wo er jetzt ist, hat er den weit besseren Standort, aber mit dem Empfang klappt es trotzdem nicht so ganz. Jürgen, vielen Dank, dass ich dich kennenlernen konnte. Und dass du mir die Geschichte erzählt hast, wie das wirklich war mit dem Piratenradio aus Südtirol. Und ich bin sehr froh, dass du dich dann doch noch im Guten an diese Zeit erinnern und davon anderen Leuten erzählen konntest. Und da mir weitere Worte fehlen, lasse ich jetzt noch einmal Pink Floyd sprechen. The Great Gig in the Sky. Den hast du nun, Jürgen.

Der 24. Erkrader Radiotag, die Veranstaltung für BCDXer, Seesender-Fans und andere Radiofreaks, wird nach dem großen Erfolg letztes Jahr erneut am 5. September 2026 an gewohnter Stelle im Technischen Museum Kukutek in Hilden stattfinden. Diesmal etwas früher, direkt nach dem Ende der Sommerferien oder teilweise in Bayern sogar noch während. Deswegen den Hinweis schon jetzt, damit man das noch planen kann. Bereits dort geplant sind die Vorstellung des Medienportals FM Kompakt durch seinen Betreiber Thomas Kircher, Radio Monique, Ferreiden stellt sein neues Seesenderbuch vor und erwartet dazu Gäste aus den Niederlanden. Ein Interview mit Helmer Lützke, eine schillernde Radiokarriere über RTL Radio Luxemburg bis zum Schwarzwaldradio, wo er heute sendet. Und schließlich Herbert Wisser, die aktuelle Mediensituation in den Niederlanden und in Belgien. Der geplante Vortrag von Jürgen von Wedel, Delta Golf 3 Whisky Zulu, von Südtirol bis Bayern, Radio Bavaria International, kann von ihm dagegen leider nicht mehr gehalten werden. Jürgen verstarb unerwartet am 18. Juni im Alter von nur 72 Jahren. Es werden stattdessen Freunde und Zeitzeugen von Jürgen und Radio Bavaria International von ihm und dem Projekt berichten. Wer dazu auch noch etwas beisteuern kann, möge sich beim Veranstalter Jan Sundermann per E-Mail melden. Diese lautet Jan Sundermann in einem Wort, Sundermann mit 2 N, @fastmail.fm. Jan Sundermann @fastmail.fm. Die Veranstaltung findet von 13 bis 19 Uhr statt, der Eintritt beträgt 12 Euro. Im Kukutek, Forststraße 73, 40721 Hilden. Man kann mit der Bahn und Bus anreisen, mit dem Flugzeug ab Düsseldorf und auch mit dem Thalyszug aus Brüssel über Köln. Ein sehr empfehlenswertes Event von Jan Sundermann organisiert. Ein Beitrag von Wolf Dieter, Delta Lima 2, Mike Charlie Delta.

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1: Ja, was haben wir heute zum Beginn der Sendung in den Nachrichten gehört? Die USA reaktivieren in diesen Tagen wieder viele ihrer überstürzt stillgelegten Kurzwellensender, unter anderem den im hessischen Lampertheim. Offenbar hat man auch im Kürzungswahn der Trump-Regierung gemerkt, dass die Kurzwellen auch heute noch unverzichtbar sind, weil sie staatliche Zensur und Internetblockaden durchbrechen können. Wir von Radio DARC wissen das seit mehr als 11 Jahren und senden auf Kurzwelle in große Teile Europas. Und auch die Funkamateure wissen das. Sie verwenden dieses Medium jeden Tag, um Kontakte in die ganze Welt herzustellen. Und damit das auch gut klappt und man Bescheid weiß, kommt jetzt wieder die aktuelle Funkwettervorhersage von Christian Reiber, Delta Lima 8 Mike, Delta Whiskey, vom HF-Referat des DARC.
2: Die Flärmer hatte letzten Woche waren die aktiven Regionen 4478 und 4479. 2x und über 60 M-Flares brachten sie zuwege. Am Beginn der letzten Woche sind sie nun von der Bildfläche verschwunden und wie erwartet sackte die Sonnenaktivität regelrecht ab. Von 203 solaren Flugseinheiten eine Woche zuvor ging es in gerader Linie um fast 100 Einheiten abwärts. Und das, obwohl sich die neuen aktiven Regionen 4482 und 4485 mit 2M-Flares zu Wort meldeten. 3 der von den Flaremachern ausgeworfenen Plasmawolken trafen am letzten Wochenende auf das Erdmagnetfeld. Freitagabend wurde es bereits unruhig und am frühen Samstagmorgen kam dann gegen 3 Uhr UTC der erste große Einschlag, um die Mittagszeit dann 2 weitere kurz nacheinander. Die Magnetometer maßen einen K-Index von 6 bis 7. Es wurde also die Kategorie G3 der 5-stufigen NOAA-Skala erreicht, die die Schwere von Magnetstürmen beschreibt.

Uhr mit einer Station quasi um die Ecke macht, in 50 oder 100 Kilometer Entfernung, dann dürfte da recht sicher Sporadic E die Hände im Spiel haben. So sehr viel ist im Moment auf der Sonne allerdings nicht los. Ein wenig Unterstützung kommt an diesem Wochenende von der Sonnenrückseite. Man muss sehen, wie sich die Regionen 4482 und 4485 weiterentwickeln. Aber alles in allem wird die Sonnenaktivität verhalten bleiben, in einem Bereich zwischen 110 und 140 solaren Fluxeinheiten. Schneller Sonnenwind aus einem großen koronalen Loch hat zum Wochenende hin das Erdmagnetfeld etwas in Wallung versetzt. Dieser Einfluss verschwindet jetzt aber. Ein kleineres koronales Loch sorgt an diesem Wochenende zwischendurch für etwas Unruhe. Ansonsten bleibt es magnetisch weitgehend ruhig. Für die nächste Woche sieht es daher nach durchschnittlichen sommerlichen Bedingungen aus. Größere Störungen sind im Moment nicht erkennbar. Die MOVE sinkt nachts auf Werte knapp unter 15 MHz ab. Das 20-Meter-Band sollte also die meiste Zeit nutzbar bleiben. Tagsüber sind 20 und 17 Meter die besten DX-Bänder, 15 Meter öffnet regelmäßig, darüber sind kürzere F2-Öffnungen möglich, sofern die sporadische E-Schicht das zulässt. Die ist weiterhin bestens in Form. An diesem Wochenende findet im Rahmen der IRU HF World Championship auch wieder die WRTC, die Amateurfunk-Teamweltmeisterschaft, statt, und zwar in England. Das ist praktisch um die Ecke. Da kann man den 50 teilnehmenden Teams also recht einfach QSO-Punkte spendieren. Good DX!

Das war's nun für heute. Wir sind leider schon wieder am Ende von Radio DARC angelangt. Die Sendung der vergangenen Stunde war ein Programmbeitrag des gemeinnützigen Deutschen Amateur-Radio-Clubs im Rahmen der Sendefolgen unserer Übernahmepartner. Redaktion und Musikauswahl hatte Rainer Englert, Delta Fox Hot 2, November Uniform. Wir hoffen, die Sendung hat Spaß gemacht. Wenn ja, sagen Sie es doch einfach weiter. Wenn Sie wollen, hören wir uns nächste Woche wieder. Gleiche Zeit, gleiche Frequenz. 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Auf Wiederhören. Moin, tschüss, servus und 73, gut DX. Bis zum nächsten Mal.

So, lang ist her, die letzte Sendung mit mir, die letzte Live-Sendung, deswegen heute auf jeden Fall mal wieder ein bisschen Action hier mit dem Besten aus den 80er, 90ern, 2000ern und von heute. Und das Ganze hier live auf Radio Z.

Ich hoffe, ihr habt alle ein bisschen gute Laune auch mitgebracht. Für diesen wunderschönen Donnerstagabend ist ein richtig schönes Wetter heute. Wir hatten heute, glaube ich, so um die 20 Grad. Ja, das war schon recht angenehm.

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1: So, und wir gehen mal zurück ins Jahr 1997. Da gab es eine Gruppe namens Sasch und die haben gespielt Ecuador und das Ganze hier für euch bei Border Beats jetzt auf Radio Z. Viel Spaß.
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So, und wir sind immer noch bei Border Beats hier live auf Radio Z mit eurem East Pulse. Das Ganze von 9 bis 21 Uhr an diesem wunderschönen sonnigen Donnerstag.

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0: ist das? Zum Kotzen ist das.
1: Ja, erlauben Sie mir.
0: Ein schönes Lied, aber wenn das so oft hört.
2: Und klein Nummer. 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

So, wir haben ja im Studio hier die Gisela. Die Gisela guckt immer zu, wie wir schön Sendung machen. Und die Gisela guckt irgendwie so ein bisschen hungrig und durstig. Sieht nicht mehr so ganz gesund aus hier.

0: Das Schönste, was Füße tun können, ist tanzen. Und was Füße noch tun können, das finde ich das Allerschönste. Ihr werdet sehen. Also das Allerschönste, was Füße tun können, ist tanzen.
1: Okay.

zusammen.

Radio Z mit Border Beats mit eurem East Puls. Noch eine gute Stunde. Habt ihr mich auf den Ohren. An diesem, wie gesagt, heute wunderschönen Donnerstagabend.

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Jetzt sind wir völlig losgelöst hier mit dem Major Tom. Und ich möchte noch grüßen an die Mixdog. Claudia hat geschrieben, sie hört jetzt zu. Das ist wunderbar. Und jetzt machen wir weiter.

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4: So, jetzt kommt für euch der Luis Fonsi mit der Spachito. Die letzte halbe Stunde ist angebrochen, meine lieben Freunde. Gleich ist Schluss hier im Bus. Ende im Gelände.

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1: Ja, mach, was du willst, egal.

So, liebe Freunde, es ist jetzt fast 10 vor 9. Der vorletzte Titel, dann kommt nochmal ein bisschen ein Outro, ein längeres in die Nacht hinein. Damit ihr alle gut schlafen könnt.

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1: So, liebe Freunde, das war der letzte Titel. Jetzt kommt noch mein Outro für heute. Das ist VNV Nation mit Nova, Shine a Light on Me. Gleich kommt noch eine Wiederholung für euch von Border Beats aus, glaube ich, dem Februar. Und da könnt ihr auch noch ein bisschen zuhören. Genau, ich wünsche euch viel Spaß jetzt mit dem Outro. Bye, bye, bis zum nächsten Mal.

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0: Das war Xavier Naidoo mit Zeilen aus Gold. Und wir sind Lisa und
1: Jette
0: vom Jugendradio von Coloradio. Heute dreht sich bei uns alles um das Thema Gleichberechtigung.
1: Jetzt hören wir aber erst einmal die Ärzte mit Deine Schuld.

0: Und zum Thema Gleichberechtigung haben wir dann noch eine Frau befragt, Susanne Möller. Dafür haben wir die Anna vom Jugendradio losgeschickt, damit sie die Susanne mal ausquetschen kann.
1: Wir stehen jetzt hier vorm Lederladen Groupon auf der Luisenstraße in Dresden und hier arbeitet Susanne. Sie ist die einzige Frau hier und wir wollen sie fragen, wie das so ist in einem Männerberuf. Also gehen wir mal rein.
2: Okay, also wir sind von Coloradio und wollten Sie so ein bisschen fragen zu Ihrem Beruf und ja, erstmal genauer wissen, was Sie hier eigentlich tun.
3: Ich bearbeite Leder, ich nähe daraus Schuhe, Bekleidung, kleine Täschchen und alles eigentlich, was man so machen kann, was die Kunden sich wünschen.
4: Wie viele Leute arbeiten hier und sind das außer Ihnen nur Männer?
3: Ich bin die einzige Frau hier. Es arbeiten noch zwei Männer hier abwechselnd.
4: Und warum haben Sie sich dazu entschieden, hier zu arbeiten?
3: Weil ich schon immer gerne nähe, weil Stoffbearbeitung irgendwann langweilig geworden ist.
2: Also haben Sie früher als Stoffbearbeiterin gearbeitet?
3: Sagen wir mal, ich habe Sachen aus Stoff genäht.
2: Und was glauben Sie, warum hier mehr Männer als Frauen in dem Beruf arbeiten?
3: Die meisten Leder sind relativ hart und sperrig und da trauen sich Frauen wohl nicht so ran. Und ich mache selber hier im Laden auch die Ledersachen, die aus weicherem Leder sind. Weil mir das mit dem fetten, festen Leder nicht so liegt.
4: Fühlen Sie sich gleichberechtigt mit den Männern hier? Oder gibt es Momente, in denen Sie sich anders behandelt fühlen?
3: Das Erschreckende ist, dass die Kundschaft immer so tut, als wäre ich hier die Angestellte. Was überhaupt nicht der Fall ist. Wir sind hier gleichberechtigt nebeneinander. Mit meinen Kollegen gibt es da auch keine Probleme. Nur die Kundschaft denkt immer, dass ich hier das Dienstmädchen wäre. Und da werde ich sehr krantig.
2: Ja. Und denken Sie, dass der Girls' Day wichtig ist für die Gleichberechtigung? Oder gibt es auch so schon Gleichstellung zwischen Mädchen und Jungs?
3: Es nähert sich immer mehr an, aber Gleichstellung ist das noch lange nicht. Das merke ich hier ganz deutlich. Und das Schlimmste sind die Frauen in der ganzen Sache. Nicht mal die Männer.
5: Warum sind das Schlimmste an der ganzen Sache immer die Frauen? Also das hat uns jetzt mal interessiert. Und da sind wir einfach nochmal zu Susanne hingegangen und haben sie gefragt, was sie uns damit sagen wollte.
3: Ich denke, dass es so ist, dass sich die Frauen daran gewöhnt haben in den letzten mehreren hunderttausend Jahren, dass die Welt von den Männern regiert wird, sozusagen das Patriarchat. Und die benehmen sich einfach selber unterwürfig und trauen Frauen nicht zu und denken, dass nur Männer sowas bringen, wenn kein Mann da ist. Weil sie hier schon mal einen Mann gesehen haben, bilden sich von vornherein ein. Aha, hier gibt es auch einen Mann, also gehört dem Mann der Laden. Ich habe heute auch einen Typen da gehabt, der hat mich gefragt, na, denken Sie denn, dass Sie das bringen? Weil er das erste Mal hier eine Frau gesehen hat. Also mit so Sachen bin ich ständig konfrontiert. Und es ist ärgerlich, aber ich weiß mittlerweile darauf zu reagieren. Die werden manchmal aber auch patzig. Weil das hat man nie Lust, immer wegzustecken.
4: Die reagieren dann die Kunden drauf?
3: Die sind verwirrt und verdattert. Nee. Und merken dann auch, dass sie irgendwie nie nachgedacht haben. Mhm. Die kriegen das dann schon mit, weil die sehen ja auch das Resultat dessen, was hier gemacht wird.
4: Entschuldigen die Kunden sich dann oft?
3: Nee, die ziehen bloß den Kopf ein.

0: Und jetzt hier im Studio ist Ralf. Er ist 35 Jahre, seit April im Erziehungsurlaub und kümmert sich um seine drei Söhne.
1: Hallo.
0: Hallo Ralf.
2: Hallo.
3: Wie fühlt man sich denn so als Mama?
1: Ich fühle mich nicht als Mama, ich bin immer noch der Papa. Und ich finde es einfach schön, dass ich was tun kann, was eigentlich vollkommen untypisch ist, zumindest momentan noch in der Welt. Ja, das ist ganz aufregend.
3: Und wie fühlst du dich, also fühlst du dich gleichberechtigt in deinem Job als Erzieher?
1: Ich werde sehr oft ungläubig angeschaut mit dem, was ich da tue. Besonders von älteren Menschen, besonders von den Männern.
0: Und würdest du das auch anderen Familienvätern empfehlen?
1: Auf jeden Fall. Auf jeden Fall. Gerade Männer, die viel arbeiten gehen, denen würde ich das empfehlen, dieses Jahr zu nutzen oder die Zeit zu nutzen, um diese rasante Entwicklung ihrer Kinder zu sehen, zu beobachten.
3: Und ist da die echte Mama da manchmal neidisch, wenn jetzt der Vati so viel Zeit mit den Kindern verbringt?
1: Nein, sie ist nicht neidisch. Sie ist auch, denke ich mal, ein bisschen froh, dass sie jetzt ein paar Sachen tun kann, die sie sich schon immer gewünscht hat. Ich habe drei Kinder und damit ist man auch wirklich, also das ist ein Fulltime-Job. Auch wenn ich jetzt eigentlich mit dem Jüngsten halt zu Hause bin, habe ich trotzdem im Endeffekt alle drei Kinder.
3: Und bist du der Meinung, dass so das Verhältnis zwischen Vater und Kindern enger ist als jetzt zwischen, wenn jetzt Mütter die Erzieher sind?
1: Nein, würde ich nicht sagen, dass es enger ist. Nee, überhaupt nicht. Das ist aber was durch die Arbeit auf einer Arbeitsstelle, wo man die Familie verlässt, verloren gegangenes Gefühl, dass man mit seiner Familie lebt und nicht einfach als Besucher nach Hause kommt abends.
3: Und wie kommt es denn eigentlich, dass du den Part der Mutter übernommen hast?
1: Tja, meine Partnerin hatte sich damals getrennt mit den drei Kindern von mir. Und ich habe da gemerkt, dass mir was ganz Wichtiges fehlte, was die Zeit vorher da war. Und irgendwann stellte sich halt raus, dass also meine Kinder waren, die ich jetzt jedes Wochenende dann besucht habe. Und irgendwann mal die Entscheidung getroffen habe, mich in die Nähe zu ziehen meiner Kinder. Und zum Glück für mich, sage ich mal, auch meine ehemalige Partnerin hat sich mit einverstanden erklärt, jetzt mir dieses Jahr zu ermöglichen. Und so bin ich jetzt für meinen Sohn das letzte Jahr da zur Verfügung. Also mit ihm zusammen.
3: Und das finden die Kinder dann auch richtig klasse, wenn die bei ihrem Vati sind?
1: Für die Kinder war es eine recht schreckliche Zeit, wo ich immer noch am Wochenende da war. Also jetzt, seitdem sie sich jetzt auch dran gewöhnt haben, der Größte schläft nur noch bei mir, der Mittlere schläft teilweise bei mir. Na gut, der Jüngste, der ist halt hin und wieder noch bei seiner Mama und schläft dort halt noch, aber tagsüber ist er halt bei mir.
0: Also genießen die Kinder das sozusagen richtig?
1: Und wie? Auf jeden Fall.
3: Ja, dann bedanken wir uns bei unserem Studiogast Ralf, der Vater im Erziehungsjahr ist. Vielen Dank, Ralf, dass du da warst.
1: Bitteschön. Tschüss.
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0: Also hier ist jetzt nochmal bei uns Ralf und wir wollten jetzt noch von dir wissen, was ist denn für dich eigentlich Gleichberechtigung?
1: Das, was ich tue, ist ein Teil des Wegs zur Gleichberechtigung, dass beide Partner zu gleichen Teilen, beide Geschlechter zu gleichen Teilen arbeiten können und keiner benachteiligt wird. Ja, dass keiner darum kämpfen muss, für ganz selbstverständlich Sachen da zu sein und dieselben Chancen und Möglichkeiten zu haben, ohne Vorurteile von irgendeinem Gesichtspunkt aus.
0: Und denkst du eigentlich, dass in unserer Gesellschaft jetzt die Gleichberechtigung schon gut vorangeschritten ist zwischen jetzt den verschiedenen Geschlechtern?
1: Ich denke, sie hat sich auf den Weg gemacht.
0: Das ist gut und natürlich wollten wir auch noch wissen, wie die Meinung anderer Leute zu diesem Thema ist. Da sind wir mal auf die Straße gegangen und haben gefragt, was sie unter Gleichberechtigung verstehen und was ihnen spontan dazu einfällt.
2: Dass jeder die gleichen Rechte hat, dass alle Leute gleich behandelt werden sollten, dass man vielleicht Grenzen abschaffen sollte, dass alle Leute auf der ganzen Erde zusammenleben können, ohne dass es da irgendwie Stress gibt, Streit gibt und vielleicht schon die Religionen abschaffen. Dann können die Welt an einen Punkt kommen, wo jeder Mensch gleichberechtigt ist für alle Rechten und Pflichten und auch eine gute Chancengleichheit hat. Das wird ja angestrebt, aber es sollten alle Menschen gleichberechtigt sein zu allem. Zwischen Mann und Frau, da sehe ich eigentlich auch keinen, also man sollte keinen Unterschied machen so. Dass Frauen genauso was auf dem Kasten haben können wie Männer. Und manche Männer handwerklich Trottel sind und manche Frauen das auch besser können. Also sollte auch jeder das machen, was er am besten kann.
3: Was für mich Gleichberechtigung ist, von anderen Menschen genauso akzeptiert zu werden, wie sie sich selber akzeptiert fühlen wollen. Da fällt mir als erstes ein, ich bin in einem fast gänzlich Frauenbetrieb. Wir haben zwei Männer und sie werden, da sie halt Männer sind, im Gegensatz zu allen anderen Mitarbeiterinnen bevorzugt. Da ja die Frau sozusagen bis heute immer noch ein bisschen, ich sag mal, schlechter gestellt ist, wenn halt wenige Männer sind, dann merkt man die Bevorzugung auch. Ich bin bei einer Krankenkasse, ja.
4: Ja, also ich finde, die Gleichberechtigung gibt es bis heute zwischen Mann und Frau, weil Frauen werden heutzutage immer mehr benachteiligt und Männer bevorzugt. Das merkt man vor allem im Beruf. Frauen kriegen weniger Geld und leisten dafür mehr. Ja, und ich finde, die Gleichberechtigung wird noch eine Weile dauern, bis die hier überhaupt überall herrscht. In ihren Glaubensrichtungen wird die Frau ja immer weiter nach hinten verdrängt.
5: Also gleich ist ja, vor allem das kennt man ja aus der Mathematik, und das bedeutet eigentlich, dass Zahlen gleichgestellt werden.
4: Und ist das heutzutage auch bei Mann und Frau so?
5: Ich denke eher nicht. Also ich denke, das Gleichheitszeichen zwischen Mann und Frau sollte man durchstreichen, da diese beiden überhaupt nicht gleichberechtigt werden.
6: Ja, dass Frauen die gleichen Rechte haben wie Männer sozusagen. Na, noch nicht komplett, aber es geht dahin sozusagen. Der Trend ist auf jeden Fall zu erkennen.
5: Können Sie jetzt das Gleichheitszeichen in Mathe mit dem Wörtchen Gleichberechtigung vergleichen?
6: Es geht ja bei dem Wort Gleichberechtigung, geht es ja, würde ich sagen, aus meiner Sicht um die Rechte, die jeder Mensch vor dem Gesetz hat oder in der Gesellschaft. Und da würde ich sagen, haben Frauen mittlerweile schon die gleichen Rechte wie Männer.

0: sprechen hier mit Frau Winkler, sie ist die Gleichstellungsbeauftragte von Dresden. Was macht man so als Gleichstellungsbeauftragte?
1: Das ist eine ganz spannende Frage, weil eine ganze Menge Aufgaben da auf einen als Gleichstellungsbeauftragte warten. Zusammenfassend kann man das so, indem man sagt, darauf hinwirken, dass auch in Dresden ein Beitrag geleistet wird, dass die Gleichberechtigung von Frau und Mann nach und nach immer weiter umgesetzt wird. Das kann man tun durch Veranstaltungen, indem man in den Ämtern verschiedene Leute vor Entscheidungen berät, in dem Frauen- und Männerprojekte unterstützt werden, durch Broschüren, durch Öffentlichkeitsarbeit. Kurz, einen Beitrag leisten, damit die Gleichberechtigung weiter vorankommt.
0: Und warum machen Sie sowas?
1: Weil es immer noch so ist, dass, obwohl alle Gesetze in Deutschland weitestgehend mittlerweile Männern und Frauen die gleichen Rechte einräumen, in der Realität diese Gleichberechtigung noch nicht erreicht haben. Es gibt immer noch viele Frauen, die wesentlich weniger verdienen als die Männer, die wesentlich schlechter einen Beruf und eine Arbeit finden als die Männer. Und wenn man sich anguckt, wer in Deutschland Entscheidungen trifft, so sind das überwiegend die Männer. Und wir sind endlich mal an den Punkt gekommen, eine Kanzlerin zu haben. Aber damit ist die Gleichberechtigung bundesweit immer noch nicht umgesetzt.
0: Und woran unterscheiden sich Jungen und Mädchen?
1: Ich hoffe, dass sie sich längerfristig zwar durch ihren Charme und ihr Äußeres weiter unterscheiden, aber diese Unterscheidungen, die dann dazu führen, dass die Lebenswege unterschiedlich verlaufen und auf Kosten der Frauen oder der Männer, das muss verändert werden. Unterschiede, denke ich, seht ihr selber, wenn ihr euch umschaut. Aber es gibt so viele kulturelle Unterschiede und die müssen abgebaut werden.
0: Warum müssen Jungs und Mädchen gleichgestellt werden?
1: Weil eben immer noch aus der Geschichte heraus unsere Gesellschaft so aufgebaut ist, dass die Männer die größeren Chancen haben, Karriere und Erfolg und damit auch Einkommen mit nach Hause zu bringen als die Frauen. Und das ist einfach ungerecht, weil die Frauen genauso wichtig in der Gesellschaft sind und gerade auch dadurch, dass sie die Kinder bekommen und weitestgehend aufziehen, eine ganz hohe Verantwortung tragen und es einfach unfair ist, Männer gegenüber Frauen zu bevorteilen.
0: Und danke.
2: Nun, da sich der Vorhang der Nacht von der Bühne hebt, kann das Spiel beginnen, das uns vom Drama einer

0: Was heißt die Gleichberechtigung? Von wegen.
1: Die Menschen sind weniger gleich, als sie sagen, und mehr, als sie denken. Nicolas Gomez d'Avila. Heutzutage kann man kaum noch von Gleichheit reden, vor allem nicht von der zwischen Mann und Frau. Frauen werden in eine Form gezwängt, in die sie gar nicht hineinpassen. Sie haben nicht die gleichen Chancen wie Männer, beispielsweise in der Berufswahl. Das liegt schon allein daran, dass Frauen die Kinder zur Welt bringen und dadurch haben sie dann halt keine Zeit für einen zusätzlichen Beruf zu Kind und Haushalt. Auch viele Arbeitgeber sehen hier ein Problem. Für sie ist es unmöglich, eine wichtige Arbeitskraft während des Babyurlaubs einzubüßen. Denn schließlich hat er die Frau ja nicht zum Kindergroßziehen, sondern zum Arbeiten eingestellt.
0: Die grundsätzliche Gleichheit von Mann und Frau ist der einzige Weg, der zur Einigkeit der Menschen führen kann. Flora Tristan. Das sollte man mal den Arbeitgebern sagen. Denn so wie die derzeitige Lage ist, versuchen alle allerorten schnell Geld zu sparen. Sonst sind sie nicht wettbewerbsfähig. Aber es ist kurz gedacht. Da braucht man sich auch nicht zu wundern, wenn die Geburtenrate sinkt. Was natürlich nicht weiter heißt, als dass nur noch wenige Kinder geboren werden. Da gibt es dann auch bald nur noch wenige junge, tatkräftige Beschäftigte. Denn die wachsen ja nicht mehr so wie ohne weiteres nach. Entschuldigung. Gehen wir mal rüber zu einer bekannten wissenschaftlichen Disziplin, der Mathematik.
1: In der Mathematik spielt die Gleichheit eine große Rolle. Das Gleichheitszeichen besteht aus zwei übereinander gesetzten, waagerechten, gleichlangen Strichen. Und im Hintergrund wird ein Haus abgerissen. Und in der Mathematik steht es zwischen zwei in ihrem Wert identischen Ausdrücken. 1 plus 2 ist gleich 3. Gleich bedeutet also, dass das Gleichheitszeichen den Wert von den verschiedenen Strukturen gleichsetzt. Und da ja sonst immer so ein großer Wert auf die Wissenschaften gelegt wird, warum dann nicht auch den Wert von Mann und Frau trotz ihrer unterschiedlichen, einander ergänzenden Eigenschaften auch tatsächlich als gleich bewerten?
0: Selbst im Artikel 3 im Grundgesetz steht das. Absatz 2. Männer und Frauen sind gleichberechtigt. Der Staat fördert die tatsächliche Durchsetzung der Gleichberechtigung von Männern und Frauen und wirkt auf die Beseitigung bestehender Nachteile hin.
1: Bis heute ist die Gleichberechtigung von Mann und Frau jedoch noch nicht vollständig.

0: Hallo, wir sind Eva und Selina und würden euch gern ein paar Infos zu Frauenrechten in anderen Ländern geben. In unserem Land ist die Entwicklung der Frauen- und Mädchenrechte schon sehr vorangeschritten und Frauen werden größtenteils gleich behandelt. In anderen Ländern sieht das leider etwas anders aus.
1: Wie zum Beispiel in Afghanistan, Kongo, Pakistan und Indien. Dort werden bereits junge Mädchen verheiratet, wenn sie überhaupt das Glück haben, geboren zu werden. Denn unter anderem in Indien werden die ungeborenen Kinder bereits im Mutterleib getötet. In Pakistan sterben jährlich ca. 1000 verheiratete Frauen durch den sogenannten Ehrenmord, wobei Familienmitglieder für die Straftaten eines anderen Familienmitglieds sterben müssen. Auch die Vergewaltigungsrate in diesen Ländern steigt immer mehr an. Was hältst du von so einer Unterdrückung der Frauen und Mädchen?
0: Ich verstehe nicht, wieso Frauen schlechter behandelt und unter die Männer gestellt werden müssen. Frauen sollten die gleichen Rechte haben, denn Frauen sind genauso schlau und kompetent wie die Männer.
1: Ich sehe das genauso wie du, denn Frauen haben den gleichen Wert wie Männer und sollten sich sowohl im privaten als auch im beruflichen gegen die Männer behaupten können.

0: Und mit diesem Beitrag verabschieden wir uns. Zum Schluss hört ihr noch Sorgente mit Sorgens und Mick.
1: Und am Mikro waren Jette und
0: Lisa.
1: Und unser Techniker war Olli, dem wir nochmal danken möchten.
0: Tschüss.
1: Tschüss.

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Jo, einen wunderschönen guten Tag. Hier ist das Mittwochsmagazin im dritten Mittwoch des Monates Juli. Tim Thaler ist hier am Mikrofon und wir werden sehen, was heute noch so kommt. Schauen wir mal. Auf jeden Fall gibt es jetzt erstmal eine Musik und dann gibt es den ersten Beitrag. Es geht um Autogewalt und da könnt ihr eine Petition zeichnen, was damit auf sich hat. Werden wir dann gleich hören.

Oh, Fehler von mir. Ich habe aus Versehen das falsche Signal gedrückt. Worum geht es nicht mehr? Ich verstehe es überhaupt nicht. Jetzt? Nein, es geht nicht. Schauen wir mal, was hier wieder los ist. Im Radio muss man immer reden, sonst gibt es Sendelücken. Keine Ahnung, dann hören wir uns was anderes an. Es funktioniert gerade nicht. Es ist eine Katastrophe. Meine Güte.

Ja, Fehler von mir. Schauen wir mal, was es noch so irgendwie an Musik gibt. Dann fangen wir an mit dem ersten Beitrag. Und es geht um Autogewalt. Und da habe ich mit Ulrike Metger gesprochen. Vor mir ist jetzt Ulrike Metger.

0: Und ihr habt eine Petition gestartet, die jetzt online ist, Menschen zeichnen können. Und es geht um öffentliches Interesse gegen Autogewalt. So, seit wann ist die Petition öffentlich?
1: Also ganz spontan, kurzfristig sind wir selbst ein bisschen davon überrascht worden, kann man seit Dienstag unterzeichnen für diese Petition. Also was ist das, der 30.06. war das, genau.
0: Der 30.06.
1: Und seitdem kann man unterzeichnen und wir haben jetzt 6 Wochen bis zum 11.08. Zeit, 30.000 Unterschriften zu bekommen.
0: So, jetzt können wir erstmal die Hörerinnen und Hörer, die jetzt noch nicht so in dem Thema stecken, obwohl wir öfters schon mal berichtet hatten, was besagt die Petition, die gezeichnet werden können, damit die Leute das erstmal wissen, was sie da zeichnen können?
1: Also vereinfacht gesagt geht es darum, dass Autogewalt gegen Fuß- und Radverkehr in Zukunft die Strafverfolgung stattfindet und nicht wie bisher mit der Aussage kein öffentliches Interesse auf den Privatklageweg verwiesen wird. Der Privatklageweg ist eine faktische Einstellung. Es findet keine Strafverfolgung statt von Straftaten, die mit einem Kfz begangen werden. Und wir reden davon nicht, dass mit Autogewalt meinen wir nicht, dass mal jemand einen Fehler macht und mal aus Versehen über eine rote Ampel fährt oder irgendeine Dinge, die man mal einfach vertrottelt. Menschen vertrotteln Dinge, das passiert. Mit Autogewalt meinen wir wirklich diese bewussten, zu engen Überholmanöver, dieses mit Absicht jemanden abdrängen, ausbremsen, aus dem Auto heraus beleidigen. Das sind Sachen, die sind tatsächlich deutschlandweit, kommen die in großer Stückzahl vor und sie werden nicht strafverfolgt von den Staatsanwaltschaften. Sie werden in der Regel eingestellt wegen kein öffentliches Interesse. Und diesen Punkt wollen wir ändern. Wir meinen, es besteht ein öffentliches Interesse daran, dass man diese Straftaten verfolgt, damit am Ende der Straßenverkehr sicherer wird und solche Leute, solche Gefährder aus dem Verkehr gezogen werden.
0: Du erwähntest vor uns die 30.000 Petitentinnen. Wenn jetzt die Summe nicht zustande kommt, muss sich der Petitionsausschuss ja trotzdem damit befassen.
1: Genau, also prinzipiell ist es so, wir haben die Petition beim Bundespetitionsausschuss eingereicht. Und die müssen sich mit jeder Petition beschäftigen, die dort eingereicht wird. Jetzt ist es aber so, wenn man 30.000 Unterschriften in 6 Wochen hat, gibt es ein zusätzliches Rederecht im Bundespetitionsausschuss. Und das würde uns einfach die Gelegenheit geben, das Thema Autogewalt und wirklich die Erlebnisse, die wir haben, die von eingestellten Verfahren und der wirklich alltäglichen Autogewalt teilweise, die in die Öffentlichkeit mitzubringen, um den Ganzen noch ein bisschen Nachdruck zu verleihen.
0: Kannst du vielleicht erstmal eure Internetpräsenz erwähnen, damit sich die Leute informieren können? Und dort ist ja auch die Petition verlinkt.
1: Genau, also die Internetseite ist kein öffentliches Interesse. Aber wenn man gegen Autogewalt oder kein öffentliches Interesse bei Google eingibt, kommt man bei uns raus. Und entweder ist es die Webseite oder bei einem von unseren diversen Social-Media-Accounts, ob es jetzt Mastodon ist, YouTube, Peertube oder auch Instagram. Und dort informieren wir natürlich, wie der Stand der Petitionen ist und was ist, wo die Leute auch die Möglichkeit haben, ihre Erlebnisse wirklich zu erzählen, was für gruselige Sachen sie im Alltag erlebt haben, wo sie Strafanzeige erstattet haben und die dann eingestellt wurden. Und das ist erschütternd.
0: Das Ganze kam ja ein bisschen Geld, schätze ich mal. Also nicht nur die Petition einreichen kostet jetzt kein Geld, aber die ganzen Pressesachen und so weiter kostet alles Geld, Flyer drucken, was weiß ich. Wie können denn Menschen euch unterstützen, damit ihr nie komplett auf diesem Geld hängen bleibt?
1: Also tatsächlich kamen ein paar Beträge zusammen. Die Webseite musste erstellt werden, das Logo kreiert. Wir stellen Material zur Verfügung, Flyer, Sticker zur Verwendung. Bundesweit verschicken wir das. Das kostet natürlich Geld. Und wir haben auf unserer Webseite ein Spendenkonto verlinkt. Und dort kann man natürlich auch, wenn man sagt, ich finde das eine gute Sache, ich möchte mich gern beteiligen, auch Geld überweisen.
0: Gut, da danke ich dir erstmal. Wir werden sehen nach den 6 Wochen, was dabei rauskommt und werden die Menschen weiter informieren. Zeichnet gerne die Petition. Ich wünsche dir einen schönen Tag.
1: Das wünsche ich dir auch. Danke.
0: Tschüss.
2: Ich sprach mit Ulrike Metger zu öffentliches Interesse gegen Autogewalt. Das ist eine Petition, eine Bundestagspetition, die jetzt gezeichnet werden kann unter www.öffentliches-interesse-autogewalt.de. Im Nachgang hören wir noch einen Aktivisti, warum er die Petition wichtig findet und warum er sie gezeichnet hat. Dieses Interview wurde aus Termingründen voraufgezeichnet im Medienkulturzentrum. Weitere Infos zum Medienkulturzentrum unter www.medienkulturzentrum.de.
1: Sind ja alle mit dem Fahrrad hier und es läuft ja gerade die Unterschriftensammlung für die Petition für ein öffentliches Interesse gegen Autogewalt. Was motiviert dich dafür zu unterschreiben?
3: Was mich dazu motiviert, eigene Erfahrung. Wenn man Angst hat um sein Leben, was ja passieren kann. Schlimmer fand ich aber, dass dann nach der Reaktion vom Fahrdienstleiter solche Antworten kamen wie, wie sollte der Fahrer anders reagieren? Der musste rechts fahren. Wo praktisch das Auto in Schutz genommen wird und die Person, der Personenschaden und das Fahrrad in den Hintergrund gerutscht ist. Im Endeffekt war ich dann im Endeffekt für schuldig gesprochen worden. Der Fahrer mit seinem großen Bus konnte ja nicht anders halten. Und das hat mich intern so aufgeregt, dass ich diese Autogewalt selber erlebt habe, dass es mich persönlich motiviert hat, da auch voll mitzumachen.
1: Hast du die Petition schon unterzeichnet?
4: Ja, habe ich tatsächlich.
1: Und was hat dich dazu motiviert?
4: Viele Erlebnisse, die ich mit Autofahrern hatte, die mich zu eng überholt haben, die mich geschnitten haben, die mich teilweise auch körperlich angegriffen haben.

Das mache ich jetzt gleich. Die Zeichnungsfrist läuft noch eine Weile, nämlich bis zum 11.08.2026 unter www.kein-öffentliches-interesse.de. Und mittlerweile haben 6.521 Menschen die Petition unterzeichnet. Jetzt gibt es noch ein bisschen Musik und dann den nächsten Beitrag.

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0: Ja, das war Faid. Jetzt gibt es den nächsten Beitrag. Das ist ein Beitrag von Radio Korax aus Halle von der tagesaktuellen Redaktion. Kürzungen im erinnerungskulturellen Bereich für die Stiftung Sächsische Gedenkstätten. Radio Korax sprach mit Daniela Schmoll vom Sprecherinnenrat der Sächsischen Landesarbeitsgemeinschaft Auseinandersetzung mit Nationalsozialismus über die finanziellen Kürzungen. Wie gesagt, das ist ein Beitrag von Radio Korax aus Halle von der tagesaktuellen Redaktion. Recht herzlichen Dank dafür.
1: Kürzungen über 30%, das hört sich nach meinem Verständnis ganz schön viel an. Ja, was hätten denn diese Kürzungen für konkrete Auswirkungen für die Sächsische Landesarbeitsgemeinschaft Auseinandersetzung mit dem Nationalsozialismus?
2: Ja, das würde für unsere Fachstelle, in der aktuell 3 Menschen arbeiten als Referentin und dort über Jahre Beratungsstrukturen aufgebaut haben, Veranstaltungsreihen organisieren und vor allem, und das ist ja unser wichtigster Aufgabenbereich, die Vernetzung von ehrenamtlichen Initiativen in den ländlichen, die urbanen Räumen in Sachsen nachhaltig schwächen. Das würde ganz konkret bedeuten, dass wir auf eine Person verzichten müssten. In konkreten Zahlen ist das gar nicht so viel, also sind das eher tatsächlich nur 64.000 Euro, um die es hier gerade geht, also wirklich nur ein kleiner Teil in diesem großen Haushaltsposten, aber wir alle wissen, wie wichtig Strukturen sind, die über Jahre aufgebaut worden sind und da wichtige Arbeit leisten. Also vielleicht kann ich an der Stelle erstmal noch ein bisschen erzählen, was die SLRG eigentlich ist und macht.
1: Genau, das wäre schön.
2: Die SLAG ist das ist die Abkürzung für diesen langen Titel, ne, Sächsische Landesarbeitsgemeinschaft Auseinandersetzung mit dem Nationalsozialismus, ist ein geschichtspolitisches Netzwerk von Vereinen, Verbänden, Initiativen, Geschichtswerkstätten, ganz vielen Projekten und Einzelpersonen, die gerade in kleineren Städten oder im ländlichen Raum mit ganz unterschiedlichen Zugängen und thematischen Schwerpunkten zur NS-Geschichte arbeiten, also von den Stadtrundgängen über Wanderseminare, Gedenkstättenfahrten. Stolpersteinverlegung ist, glaube ich, ein Begriff, aber auch die Pflege und Erhaltung von Erinnerungsorten, zum Beispiel an KZ-Außenlagerstandorte, Materialsammlung, aber auch digitale Angebote wie zum Beispiel interaktive Karten. Das macht alles unser Netzwerk, sind mittlerweile weit über 100 Vereine, Projekte, Initiativen, Einzelpersonen, die da organisiert sind. Seit 2018 gibt es uns, um genau diese Erinnerungsarbeit sichtbarer zu machen in Sachsen, die Aktiven zu beraten, zu unterstützen, ihnen eine Stimme zu geben, genau in solchen Auseinandersetzungen wie der jetzigen, die da wieder ansteht. Und in diesem Zusammenhang ist es uns gelungen, im Mai 2020 tatsächlich so eine Fachstelle aufzubauen für NS-Erinnerungsarbeit und Demokratiebildung mit der Förderung des Landes Sachsen. Die ist auch notwendig, weil so eine Arbeit kann man nicht ehrenamtlich stemmen. Und da arbeiten, wie gesagt, 3 Referentinnen aktuell, die ganz klassische fachliche Beratungen machen, also bei Recherchen helfen, bei der Sicherung von Archivgut, über die Finanzakquise, aber eben auch, wenn es um Vermittlung oder Weiterbildungsfragen geht, um die ganz aktuellen Herausforderungen, die wir auch alle kennen, seien es Angriffe auf Strukturen, weil eben kommunale Gelder gestrichen werden, weil eine Abstimmungszusammenarbeit von AfD und CDU zum Beispiel gibt auf kommunaler Ebene, aber auch natürlich die bekannten geschichtsrevisionistischen Angriffe auf einzelne Projekte, bis hin natürlich auch zur Herausforderung in der Bildungsarbeit mit immer mehr auch rechten Positionen, Geschichtsverleugnung in so einem Vermittlungsprojekten auch konfrontiert zu sein. Genau, das ist so ein wesentlicher Teil. Die Fachstelle organisiert eigene Veranstaltungen und auch Ausstellungstouren. Mhm. Genau, da tourt aktuell eine Ausstellung durch Sachsen, das Projekt des Last Seen, wo es um diese Deportationsfotos geht. So eine Sachen machen wir.
1: Ja, also die SLAG ist ja extrem breit anscheinend aufgestellt.
2: Ja.
1: Ich habe jetzt aber auch schon aus der Pressemitteilung gelesen, dass sie sowieso auch schon so ein bisschen Probleme mit Finanzierung und Strukturen haben, dass die aufrechtzuerhalten sind und jetzt auch noch diese Kürzungen im Landeshaushalt. Ich will so ein bisschen mal auf die politische Seite vielleicht schauen, weil ich meine, allein wenn man sich die Prognosen der Landtagswahlen zum Beispiel in Sachsen-Anhalt anschaut, sieht man ja auch den politischen Wandel sehr, sehr deutlich, einfach schon an den Zahlen. Bewerten Sie diese finanziellen Kürzungen auch als politisches Signal der Minderheitsregierung von Sachsen?
2: Ja, wir haben ja das gleiche Spiel im letzten Jahr schon mal gemacht, als genau so eine Kürzung auch anstanden, als es um den Doppelhaushalt für 2025-26 ging, wo wir auch schon damit konfrontiert waren, dass die Erinnerungsarbeit so nice to have ist, also das quasi das Sahnehäubchen, was man sich irgendwie leistet, wenn es irgendwie gerade gut ins Bild passt, aber nichts, was man kontinuierlich irgendwie fördern müsste oder unterstützen müsste. Und dabei wissen wir natürlich alle, wie wichtig diese Arbeit ist. Geschichtsarbeit bis hin zu Bildungsarbeit, die natürlich aktuelle Bezüge hat in die Beständigkeit von menschenfeindlichen Ideologien, um das einfach mal so als Stichwort fallen zu lassen. Da sehen wir schon ganz klar, dass die Landesregierung da andere Prioritäten setzt und das durchaus auch unterschiedlich in den Ministerien das gehandhabt wird. Also die SLAG, wie auch zum Beispiel die Stiftung Sächsische Gedenkstätten, die diese Kürzung de facto auch betreffen, das sei an der Stelle auch mal genannt, nicht in dem Maße wie bei uns, aber die müssen halt mit der nächsten Nullrunde leben bei wachsenden Aufgabenbereichen und auch Anforderungen natürlich an sie. Jetzt habe ich den Faden verloren.
1: Das ist gar kein Problem. Wir reden ja gerade über die politischen Auswirkungen oder die politischen Hintergründe quasi. Also Sie sagen schon, dass das schon auch ein politisches Symptom ist, sagen wir mal, genau. der heutigen also Zeit.
2: Richtig, es ist auf jeden Fall kein Bekenntnis zu unserer Arbeit, kein eindeutiges. Es ist schon ein Vertrauensverlust, wenn man irgendwie vermittelt bekommt, okay, wir können ja 30% kürzen und auf Nachfrage bekommt man dann noch mitgeteilt. Man soll doch irgendwie dankbar sein, dass es nicht noch deutlicher ausgefallen ist, aber das ist schon so eine Art und Weise des Umgangs, auch der Prioritätensetzung. Da gibt es ganz andere Projekte im Land Sachsen, die da wichtiger sind und wo man eben nicht sieht, dass gerade diese Strukturen, die ja von vielen Ehrenamtlichen auch überall in Sachsen getragen werden, also ganz besonders natürlich auch in den ländlichen Räumen, wo wir ja wissen, wie es da aussieht, auch mit den Abstimmungsverhältnissen für rechte Parteien beziehungsweise für die Alltagskultur. Ne? Also wir sehen ja in Sachsen, wie auch in weiten Teilen Sachsen-Anhalt, eine völlige Normalisierung von rechter Alltagskultur bis hin zu einer offen neonazistisch-terroristischen Szene. Und die bespielen natürlich auch historische Themen. Die haben das über ihre Vertreterinnen und Vertreter im Landtag seit 2004, die NPD, und dann ab 2014 die AfD gemacht, dass immer wieder auch geschichtsrevisionistische Themen gesetzt worden sind. Und für die ist das natürlich auch ein wichtiges Betätigungsfeld im Sinne ihrer Ideologie. Und da hätten wir uns schon ein deutlicheres Zeichen auch der Landesregierung natürlich gewünscht, dass man sich irgendwie dieser Auseinandersetzung auch stellt und hier nicht nur versucht, irgendwie zivilgesellschaftliche Akteure auch in anderen Kürzungsbereichen dann wieder gegeneinander auszuspielen oder sie an die Oppositionsparteien weiter zu verweisen, um zu sagen, ja, dann guck doch, ob wir über die wieder was reinverhandelt bekommen.
1: Ja, das ist natürlich
2: schon ein Vertrauensverbruch, ne?
1: Absolut, ja. Ja, wie ich das jetzt verstanden habe, ist der Haushalt ja noch nicht verabschiedet. Und anscheinend hatten Sie die gleiche Situation ja letztes Jahr auch. Vielleicht als kurze Zwischenfrage, wie ist es denn da dann gelaufen? Und vielleicht auch mit dem Blick auf die kommenden Verhandlungen, was sind denn jetzt die Ziele und die Forderungen in den kommenden Haushaltsverhandlungen?
2: Der Ball liegt jetzt wieder bei uns. Das heißt, sowohl unsere Hauptamtlichen als auch wir Ehrenamtlichen, die in diesem Netzwerk tätig sind. Und das betrifft ja, wenn ich jetzt über die SLAG rede, betrifft das ja dann auch ganz viele Einzelinstitutionen, die genau vor den gleichen Herausforderungen stehen. Also zum Beispiel die Gedenkstätte für Zwangsarbeit. Die hat ja im letzten Jahr in Leipzig, einen Teil ihres Angebotes herunterfahren müssen, weil die einfach gar keine Finanzrücklagen haben, mit denen sie irgendwie im Gedenkstättenbetrieb aufrechterhalten konnten. Die mussten dann tageweise schließen, weil eben das Geld nicht geflossen ist, es eine völlige Planungsunsicherheit gegeben hat. Und wir waren dann quasi im Hintergrund die ganze Zeit damit beschäftigt, unsere Arbeitszeit damit zu verbringen, von Pontius zu Pilatus zu laufen und überall Klingeln zu putzen bei den Abgeordneten, was ja nicht unsere eigentliche Arbeit ist. Also sprich, die Arbeit für die Struktur und für unsere Bildungsaufgabe, die wir uns auch gestellt haben, ist vollkommen liegen geblieben und es ist unglaublich viel Zeit und Kraft darin geflossen, da den Haushalt nachzuverhandeln. Und das ist natürlich für uns jetzt genau das, was jetzt auch wieder ansteht. Also man schickt uns in eine Unsicherheit, wo Zeit und Geld jetzt in Lobbyarbeit fließt, die wir eigentlich nicht brauchen wollen müssten, weil eben das eine Grundförderung sein müsste, für Bildungsarbeit Geld zur Verfügung zu stellen.
1: Also
2: und
1: mit
2: nicht
1: zu
2: nur für
1: wenig
2: Bildungsarbeit, sondern auch für Forschungsarbeit.
1: Absolut, also mit zu wenig Geld jetzt verhindern, dass es noch weniger Geld wird. Ja, Sie haben es vorhin schon gesagt, ja, der geplante Haushalt lässt zumindest mal einen fehlenden Blick der Politik auf die Erinnerungskultur vermuten. Sie haben von einem Sahnehäubchen gesprochen, einem nice to have, aber jetzt nicht unbedingt einer Priorität. Gibt es denn irgendwelche Pläne, das zu ändern? Was können Sie und vielleicht dann auch wir als Gesellschaft tun, damit die Erinnerungspolitik wieder einen größeren Platz in der politischen Agenda findet?
2: In dem Fall ist es tatsächlich irgendwie das Herangehen an die Abgeordneten, die letzten Endes dann auch den Haushalt nachverhandeln oder über den Haushalt diskutieren, dass es eben ein wichtiger Bestandteil unserer Demokratiearbeit ist, dass die Erinnerungskultur gestärkt werden muss in diesen gesellschaftlich wie politisch herausfordernden Zeiten und eben nicht eine Schwächung der Strukturen. Genau diese Anforderungen, die an sie gleichzeitig ja gestellt werden. Also zum Beispiel, es wird gefordert, dass möglichst viele Menschen sich Gedenkstätten anschauen. Wenn ich mir aber anschaue, dass ganz viele Gedenkstätten in Sachsen, wie zum Beispiel bei der Stiftung Sächsische Gedenkstätten, fest in fester Trägerschaft sind oder auch in freier Trägerschaft institutionell gefördert werden, wenn die irgendwie eine halbe Stelle oder vielleicht eine Stelle für pädagogische Arbeit haben, dann weiß ich doch, wie viele Anfragen, die aus den Schulen kommen, aber auch von anderen Besucherinnengruppen einfach liegen bleiben oder eben von fachfremden Leuten oder von den Ehrenamtlichen gestemmt werden können. Und das kann ja wohl nicht die Herangehensweise sein, in der wir uns dieses Menschheitsverbrechen der NS-Geschichte eben auch stellen können. Also da wünsche ich mir ein deutlicheres Bekenntnis und eben auch den Bezug zur aktuellen Situation. Ne? Wo kommt denn unser Rechtssystem her? Warum ist das so aufgebaut, wie es aufgebaut ist? Warum ist unser Staat so aufgebaut? Warum gibt es irgendwie ein Recht auf Asyl, naja, mittlerweile fast nicht mehr, aber so eine Punkte, wo kommen die denn her historisch? Warum gab es diese Entscheidung, bestimmte Sachen ins Grundgesetz zu schreiben, wie zum Beispiel die Möglichkeiten des Parteienverbots etc.? Also das ist ja Wissen, was irgendwie fehlt, wenn man irgendwie nichts über diese Verbrechen aus der Nazi-Zeit weiß. Und Dass das irgendwie nicht mal irgendwie ein Punkt ist, der irgendwann mal als die Notwendigkeit nicht nur gesehen wird und bei Veranstaltungen oder Gedenkveranstaltungen irgendwie vor sich hergetragen wird, sondern eben, dass man das dann auch monetär irgendwie belegen kann, dass das eine wichtige Arbeit ist, die eben auch finanziert werden muss, das ist eben noch nicht mehr präsent.
1: Ja, absolut. Also aus der Vergangenheit lernen muss einfach auch unterstützt werden natürlich. In unserem Programm bei Radio Korax und den Freien Radios spielt die Erinnerungskultur auf jeden Fall immer wieder eine bedeutende Rolle. Ja, können unsere ZuhörerInnen die SLAG oder die STSG auch denn noch irgendwie anderweitig bei ihrer Arbeit unterstützen?
2: Können natürlich gerne zu unseren Veranstaltungen kommen. Wir machen ja Veranstaltungen nicht nur für unser Netzwerk, sondern natürlich für eine interessierte Öffentlichkeit. Wir machen auch Fortbildungen und wir haben eine ganz wichtige Veranstaltung, auf die ich gerne auch schon hinweisen wollen würde. Das ist zum Beispiel der Erinnerungspolitische Fachtag. Der findet dieses Jahr am Buß- und B-Tag. Das ist am 18. November, ist noch ein bisschen hin, in der TU Chemnitz statt und der widmet sich zum Beispiel dem Thema Antisemitismus und Erinnerungskultur, was wir gerade für eine der wichtigsten auch Herausforderungen im Arbeitsfeld halten und wo man eben einfach auch Räume braucht, um da nicht nur fachliches Input zu holen, sondern eben auch in Workshops ganz praktische Fragen zu diskutieren, zu besprechen. Und dafür bieten wir eben auch den Raum und die Möglichkeiten. Und das ist so einer der wichtigsten Punkte, wie man unsere Arbeit unterstützen kann. Ansonsten finden Sie alle Informationen natürlich auf unserer Website, können uns folgen bei Blue Sky oder bei Mastodon und sich schlau machen und Projekte unterstützen, die im Feld arbeiten.
1: Das hört sich sehr gut an.
2: Und natürlich schicken wir solidarische Grüße nach Sachsen-Anhalt und wissen, dass es Sachsen-Anhalt da auch genügend Projekte gibt, die vor den gleichen Herausforderungen stehen. Erst recht mit Blick auf die Landtagswahlen, die uns ins Haus stehen.
0: Das war ein Beitrag von Radio Korax aus Halle. Ich danke dafür und es ging um Erinnerungspolitik und um den sächsischen Haushalt, der dort massiv kürzen will.

0: Jo, ihr hört immer noch das Mittwochsmagazin. Es ist immer noch redaktionell Tim Thaler dafür verantwortlich. Jetzt gibt es den Vogel der Woche von Rudi Gorisch von Radio Korax aus Halle.
1: Vogel der Woche.
2: How do you know they're all female? Has somebody go out in the park and pull up the dinosaur skirts?
3: We control their chromosomes. It's really not that difficult. All vertebrate embryos are inherently female anyway. They just require an extra hormone given at the right developmental stage to make them male. We simply deny them that.
4: Deny them that?
5: John, the kind of control you're attempting is, it's not possible. Listen, if there's one thing the history of evolution has taught us, it's that life will not be contained. Life breaks free, it expands to new territories, and it crashes through barriers painfully, maybe even dangerously, but, well, there it is.
6: There it is.
7: You're implying that a group composed entirely of female animals will breed?
5: No, I'm simply saying that life finds a way.
8: Jahre ist es her. Ein paar Wochen lang war dieser Film in den amerikanischen Kinos. Insgesamt sollte er über $1 Milliarde einspielen. Die Rede ist von Jurassic Park im Jahre 1993 released. Und warum das auf so ein starkes Interesse kam, lag wohl nicht nur an den gut animierten Dinosauriern, sondern auch an der Idee, dass es etwas gibt, was sozusagen außer Kontrolle geraten kann, aber nicht, weil ein Zaun sozusagen nicht mehr unter Strom steht, sondern weil da Evolution am Werk ist und eben der Mensch das alles nicht so ohne weiteres beherrschen kann, was evolutionär irgendwann sich seinen Weg gebahnt hat, beziehungsweise immer seinen Weg bahnen wird, wie uns hier einer meiner Lieblingsschauspieler gerade zum Besten gab. Ja, und so ist auf den ersten Blick unser Vogel der Woche gar nichts Besonderes. Die Aldabra-Weißkehlralle ist ein Laufvogel, kann also nicht fliegen und lebt auf dem Aldabra-Atoll im Indischen Ozean. Bei näherer Betrachtung aber ist genau dieses Tier alles andere als normal. Denn die Evolution hat diese Spezies nämlich nicht einmal, sondern gleich zweimal hervorgebracht. Vor ungefähr 136.000 Jahren, auf den Tag genau, ist die Aldabra-Weißkehlralle ausgestorben, weil der Wasserpegel sozusagen diese Atolle einfach verschluckt hat und damit die ganze evolutionäre Entwicklung zunichte gemacht hat und alles, was da so lebte, im Wasser begraben hat quasi. Ja, und jetzt ist sie wieder da. Läuft quicklebendig durch die Gegend und tut, was eine Weißkehlralle eben so tut. Ne? Futter suchen. Sieht übrigens sehr hübsch aus, so braun mit weißer Kehle, wie der Name schon sagt, und hat so einen langen Schnabel, wie das bei so Wasserrallen zum Beispiel auch der Fall ist. Also so ein Sumpfvogel, aber eben ein sehr hübscher, samtiger Laufvogel. Der gibt's nicht mehr so viele, weil da, wo auf den Inseln sozusagen sich dieses Nicht-Fliegen-Müssen entwickelt hat, wo es also keine Raubtiere gab, kam irgendwann der Mensch und brachte zum Beispiel Katzen mit oder so Zeugs. Und dann war es vorbei. Nicht so auf diesen Atollen. Nochmal zurück zu diesem besonderen Moment der Evolution. Das ist eine sogenannte iterative Evolution oder eine Parallelentwicklung. So steht es in der Studie, die in diesem Frühjahr vom Zoological Journal of Linnean Society erschienen ist. Parallelentwicklung bedeutet, dass so gut wie identische Spezies in verschiedenen Regionen und Zeitaltern aufkommen können, obwohl eine frühere Version dieses Tiers schon ausgestorben ist. Ja, und vor etwa 136.000 Jahren also wurde das Aldabra-Atoll überschwemmt. Fossilien gibt es dort aber nicht nur aus der Zeit vor der großen Flut, sondern auch danach. Das schreiben die Autoren der Studie, der Paläornithologe, also so eine Art ausgestorbener Vogelforscher und so, Julian Hume vom Natural History Museum in London und der Paläobiologe David Martel von der Uni in Portsmouth und sagen, dass der steigende Meeresspiegel also dafür sorgte, dass die erste Version des Laufvogels ausgestorben ist. Hatte sich aus so einer Art flugfähigen Rallenart entwickelt, die von den Seychellen und Madagaskar nach Aldabra gelangt ist irgendwie und dann eben sich zu so einem flugunfähigen Rallenvogel entwickelt hat. Das ist mehrfach passiert auf der Welt, auf so Inseln. Erstaunlicherweise aber eroberte anscheinend zehntausende Jahre später als der Meeresspiegel wieder gesunken war, genau dieselbe Elternspezies sozusagen dieses Atoll erneut, nämlich so eine Weißkehlralle. Und die Fossilien zeigen, dass sich diese frisch eingeflogene Aldabra-Ralle direkt wieder zum Laufvogel entwickelte, wie schon ihre Vorgängerin. Auf dem Atoll gibt es keine Raubtiere, die dem Vogel gefährlich werden könnten, also muss er nicht fliegen können, um zu überleben. Und 100.000 Jahre nach ihrem Aussterben hat die Evolution also schon wieder die gute alte Weißkehlralle hervorgebracht, die schon vor der Flut auf Aldabra rumrannte. Jetzt gibt es so Parallelentwicklungen schon bei einigen Tierarten, zum Beispiel bei Seekühen, bei Ammoniten oder Meeresschildkröten. Den Forschern zufolge liefert diese Weißkehralle allerdings eine bahnbrechende Fallstudie zur Parallelentwicklung bei Vögeln, denn da war das bislang unbekannt. Es gibt überhaupt gar kein anderes Beispiel bei Rallen oder überhaupt bei Vögeln, das dieses Phänomen so deutlich belegt. Von allen Inseln im Indischen Ozean gibt es auf Aldabra die ältesten paläontologischen Spuren und nur hier gibt es quasi fossile Beweise dafür, wie sich Veränderungen im Meeresspiegel auf Artensterben und Neubesiedlung auswirken. Nun steigen ja in unserer Zeit die Meeresspiegel auch wieder, teilweise eben aufgrund des von Menschen vorangetriebenen Klimawandels. Und die heutige Aldabra-Weißkehlralle steht also womöglich vor demselben Schicksal wie schon vor ein paar hunderttausend Jahren. Aber, wie die Forscher gezeigt haben, läuft dafür vielleicht in einigen tausend Jahren ein neuer alter Vogel durch das entlegene Nanto-Atoll. Die Weißkehlralle, die dritte sozusagen. Wie schon in Jurassic Park.
5: No, I'm simply saying that life finds a way.
8: Das Leben findet einen Weg. Insofern eine schöne Woche und natürlich trotzdem schön kritisch bleiben den fiesen Unternehmen gegenüber. Das wollte ich damit nicht gesagt haben. Ich höre nicht zu den Dingsda-Bumster-Leugnern. Ich wollte nur sagen, es hat viele Dimensionen, dieses Nachdenken darüber. Aber ums Nachdenken geht's doch hier sowieso, oder? Der Vogel der Woche, die Aldabra-Weißkehlralle. Mann, ist gut. Ach so, wie ruft die eigentlich? Weiß ich selber gar nicht. Muss ich mal rauskriegen.

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1: Ja, die Adabra Weißkiralle von Rudi Gorisch von Radio Korax aus Halle. Und jetzt gibt es wieder eine Musik von 7 bis ungefähr 7:15 werde ich euch den Kinderabendgruß raussuchen für alle kleinen und großgebliebenen Kinderschen.

0: Ja, das war's schon wieder von dieser Musik. Ich habe vergessen, auf die Zeit zu gucken, wie lang das Ding da geht. Jetzt schauen wir in das WUF-Theater in Halle, ein studentisches oder ein Theater für die freie Szene.
1: Janne, genau, du warst die Person, die schon am längsten auch jetzt an den meisten Inszenierungen teilgenommen hat. Kannst du uns nochmal auffrischen, was ist denn das Studierendentheater der Universität Halle? Was macht ihr? Was ist eure, vielleicht auch so ein bisschen zur Geschichte, genau?
2: Was also so am Ende ist es halt, dass es jedes Semester immer wieder vom Studierendentheater aus immer eine Aufführung gibt, im Winter- und im Sommersemester, und dort Stücke entstehen in immer ziemlich großen Gruppe und sehr bunten Truppe. Und da wird dann zusammen geprobt, was ausprobiert, Sachen versucht, es kommen jedes Semester neue Leute dazu, es bleiben Leute, die länger da sind, und dadurch mischt sich das auch immer und es entstehen immer auch ganz neue Sachen, würde ich sagen. Also es sind immer ganz individuelle Prozesse, auch jedes Semester auf jeden Fall.
1: Ja, jetzt führt ihr dieses Jahr die Ungehorsamen auf. Wer sind denn erstmal vielleicht die titelgebenden Ungehorsamen? Ich frage mal Talita.
3: Wir haben quasi im Stück zwei Gruppen an Rollen. Das sind einmal die Ungehorsamen, die in unserem Stück vor Gericht stehen und angeklagt werden. Und dann die RichterInnen, die halt Gericht sprechen über diese Gruppe an Personen. Und das sind Leute aus unserem Ensemble.
1: Und wer von euch ist denn, also wir haben hier drei Leute im Studio, wer denn von euch ist denn ungehorsam? Ich habe da schon so eine Ahnung, also ich habe gehört, Henry, genau, Henry, du bist ein Ungehorsamer. Was für ein Ungehorsamer bist du denn in dem Stück?
4: Genau, ich zähle zu den Ungehorsamen und man kann auf jeden Fall sagen, dass sich die Ungehorsamigkeit nicht auf eine spezielle Aktion beschränkt, sondern dass es in verschiedensten Szenerien und Situationen ungehorsame Handlungen zu erkennen gibt, die aber auch immer erstmal erkannt werden müssen, weil sie sich vielleicht auch einfach am ganz normalen Alltag, wie wir ihn jetzt zurzeit kennen, orientieren und erst in der Zukunft als dieses Ungehorsame benannt werden.
1: Inwiefern sind die Ungehorsamen denn ungehorsam gewesen? Also es geht ja um zivilen Ungehorsam im Jahr 2026. Kannst du so ein Beispiel nennen für so einen zivilen Ungehorsam, der denen da vorgeworfen wird in der Zukunft, in den 30 Jahren? Vielleicht auch zu deinem Charakter.
4: Ja, okay. Es geht in erster Linie darum, nicht nur den Ungehorsam, den zivilen Ungehorsam, wie man ihn im Großen und Ganzen gerade auch kennt. Ich nehme als Beispiel Widersetzen, ist ja gerade so der populärste wie ziviler Ungehorsam. Das gibt auch auf jeden Fall in eine ähnliche Richtung zum Teil, aber im Großen und Ganzen gibt es auch Szenen, die, wie gesagt, gar nicht als Ungehorsam erkannt werden, denn die vielleicht eher aus einem Hobby heraus oder aus einer Art von Gemeinschaftssinn irgendwie entstehen und die dann später nicht mehr regulär quasi zu erkennen sind.
1: Und Talita, du hast da noch eine Ergänzung?
3: Genau, wir haben uns quasi im Prozess Entstehen des Stückes Gedanken darüber gemacht, was sind denn Handlungsweisen, die heute ganz alltäglich und normal für uns sind, aber in einer möglichen Dystopie als ungehorsam und als rechtswidrig erkannt werden könnten.
1: Das heißt, ihr habt auch selbst direkt mit an der Entstehung mitgewirkt, an der Entstehung des Skriptes dann wahrscheinlich auch am Ende und das, was das Ergebnis ist. Das ist sehr spannend. Wenn man jetzt mal schaut auf das Foto, was ich mir angesehen habe für die Inszenierung, die online gerade zu finden ist, auf der Instagram-Seite vom Book Theater Quartier unter anderem, da sieht man euch, also ihr seid ja eine sehr große Gruppe, in und um so einen PKW organisiert, stehend und auch sitzend in Blaumännern oder auch zum Teil so rosa Kleidung. Was hat's denn damit auf sich? Also auch mit dieser Wahl. Könnt ihr jetzt dazu was sagen, vielleicht an der Stelle?
2: Ja, also am Ende ist das eigentlich auf dem Bild, was man da erkennt, auch schon das, was die Ungehorsam tragen. Dieser PKW hat auf jeden Fall auch nochmal eine sehr wichtige Bedeutung auch im Stück. Und das ist jetzt die Frage, wie sehr ich das eben jetzt nochmal hervorhebe, zu sagen, was genau die Bedeutung ist, aber der hat eine Bedeutung und die Leute, die auf dem Foto da rumstehen, sind die Ungehorsamen und deren Outfits. Und das ist so das Foto.
1: Vielleicht mal eine andere Frage zu dem Stück. Erkennt ihr euch denn selbst? Also ihr habt jetzt verschiedene Rollen, ihr spielt nicht nur Ungehorsame. Erkennt ihr euch denn selber? Jetzt muss ich natürlich Henry fragen, als der einzige Ungehorsame heute, in Anführungszeichen. Erkennst du dich denn selber da auch so ein Stück weit wieder in diesen Personen und vielleicht auch, was die heutige Zeit anbetrifft?
4: Definitiv. Also so viel kann man auf jeden Fall sagen. Es ist ein gewisser Wiedererkennungswert. Es gibt verschiedenste Situationen, wo sich bestimmt auch das Publikum wiedererkennen wird und wo, wie Lita vorhin schon gesagt hat, die Frage vielleicht stattfinden wird auch, was daran ist ungehorsam, wie wurde das ungehorsam und bin ich gerade ungehorsam, indem ich das vielleicht in meinem Alltag einfach stattfinden lasse.
1: Jetzt sind so Dystopien, es handelt sich ja auch hier um eine Dystopie, also um so Erzählungen, Negativerzählungen, wie kann sich Gesellschaft im schlimmsten Fall entwickeln in der Zukunft, so nach meinem Gefühl gerade auch in den letzten Jahren wieder sehr im Trend gewesen, also Corpus Delicti wird in Schulen gerade wieder gelesen, zumindest im Umfeld, was ich gehört habe, Corpus Delicti von Juli C. oder 1984 von George Orwell. Gleichzeitig mache ich mir so persönlich auch ein bisschen Gedanken darüber, ob es nicht vielleicht eigentlich mehr Räume auch in der Kultur für Utopien bräuchte. Also das Gegenteil davon, so positive Gesellschaftserzählungen, die es ja auch gibt in Erzählungen zum Beispiel. Seht ihr in der, ich nenne es jetzt mal Dystopie von Die Ungehorsamen, auch Potenzial, dass das Publikum am Ende der Vorstellung vielleicht auch positive Gesellschaftsvorstellungen wieder mehr in den Fokus nehmen kann, wenn sie dann rausgehen aus eurer Veranstaltung heraus? Ich würde mal Talita fragen, du nickst.
3: Naja, ich weiß nicht, wie viel ich jetzt schon vorwegnehmen darf, aber ich sag, das Ende wird die Zuschauenden nicht traurig zurücklassen. Von daher, man kann sicherlich in den Szenen, in denen die Ungehorsamkeit im Mittelpunkt steht und am Ende etwas Positives für sich und für seine Lebensgestaltung mitnehmen.
1: Ich gebe mal weiter an Yannick.
2: Und ich glaube, was auch ein Ding auf jeden Fall ist, ist, dass das Stück auch durchaus sehr humoristisch gestaltet ist und man eben da natürlich auch gleichzeitig sehr viel drüber nachdenken kann und vielleicht auch vieles absurd erscheint, aber gleichzeitig wahrscheinlich auch sehr zum Lachen anregen wird. Und ja, ich glaube, das kann dann auch dazu führen, dass die ZuschauerInnen am Ende auch nicht mit so einer Schwere das Stück verlassen, sondern tatsächlich sehr positiv, glaube ich, nach Hause gehen werden.
1: Ja, dann frage ich doch mal gleich direkt, wenn ihr sagt, die sollen nicht negativ da rausgehen mit negativen Gefühlen. Wie geht ihr denn jetzt aus dem Stück persönlich? Wie geht ihr da raus? Ich frage nochmal Henry.
4: Aus dem Stück heraus, boah, auf jeden Fall ist das Gemeinschaftsgefühl nochmal extrem gestärkt. Es ist so absurd und in dieser Form eine Dystopie zu erleben, ist wahrscheinlich nicht so häufig. Und dementsprechend ist schon anregend einfach auch, definitiv. Also ich glaube, als zuschauende Person hat man Lust, diese Art von, nennen wir es Widerstand, oder einfach Tugenden umzusetzen, wie die Darstellenden es tun oder beziehungsweise die Angeklagten in diesem Stück.
1: Und es gab jetzt auch eine Veränderung kurzfristig, habe ich jetzt erst erfahren vor wenigen Minuten, als wir uns draußen schon getroffen haben. Im Ankündigungstext ist ja die Rede von Cyborg-RichterInnen und Cyborg-OrdnungshüterInnen. Das sollen jetzt keine Cyborgs mehr höchstwahrscheinlich sein, so habe ich es verstanden. Könnt ihr dazu so mehr erzählen, wie sich das verändert hat? Ich schaue mal auf Talita.
3: Wir haben uns jetzt eher so mit diesen Rollen beschäftigt, als wären das trotzdem Menschen. Das nimmt am Ende dann auch eine wichtige Rolle im Stück ein, dass es sich eben nicht um Maschinen handelt, sondern dass die RichterInnen auch Menschen sind. Sie wirken und arbeiten und treten sehr, sehr entmenschlicht auf als gleichgeschaltete Ordnungseinheit, die da Recht spricht über die Angeklagten.
1: Vielleicht so ein bisschen wie in Michael Ende Momo, für die grauen Herren sind es, glaube ich, Henry nickt. Ja, dann würde mich abschließend noch interessieren, was denkt ihr, braucht es mehr Ungehorsame im Jahr 2026, wenn wir jetzt auf die Jetztzeit gucken, braucht es davon mehr aus eurem Gefühl? Ich mag mal Yannick fragen.
2: Ja, ich würde sagen, auf jeden Fall. Halt vor allem irgendwie Sachen, die auch irgendwie dazu führen, eben Positives voranzubringen. Und also ich glaube, es ist ja auf jeden Fall schwieriger, einfach jetzt auch gerade in den Zeiten so durchs Leben zu gehen und alles an sich vorbeilaufen zu lassen, ohne was zu machen. Ich glaube, das ist gerade in solchen Zeiten sehr wichtig, ja.
1: Und Talita?
3: Ja, ich glaube, es braucht in jeder Zeit Ungehorsame, weil ein System lebt auch ganz essentiell davon, dass es Leute gibt, die das hinterfragen und auch mal querstellen, weil kein System ist perfekt, keine Lebenswelt ist perfekt. Und ich glaube, Ungehorsamkeit ist eine Tugend.
1: Und ich frage natürlich gleich nochmal Henry, der nämlich auch schon nickt und auch noch Gedanken zu der Frage hat, ob es noch Ungehorsame braucht oder mehr braucht im Jahr 2026.
4: Ja. Definitiv bin ich der Meinung, dass es noch mehr ungehorsame Leute braucht heutzutage. Nichtsdestotrotz erstmal muss man schon auch mal anmerken, dass der zivile Ungehorsam ja gerade auch auf jeden Fall sehr stark im Kommen ist und was auch sehr eine positive Auswirkung, glaube ich, auf die ganze Gesellschaft hat, zumindest auf die Leute, die eben dahinter stehen. Und ich kann mir auch gut vorstellen, dass Leute, die unser Stück sehen, vielleicht Anregungen bekommen, wie ziviler Ungehorsam noch aussehen kann. Das ist nämlich auch eine sehr entscheidende Sache. Der kann kreativ sein, der kann im Individuellen beginnen, der kann als Gemeinschaft ausgeübt werden. Er ist sehr vielfältig und vielleicht mehr als der ein oder die andere vermutet.
0: Ja, wir haben nach Halle geschaut zum WUK-Theater. Das ist das studentische Theater in Halle. In Dresden ist es die TU-Bühne. Und ich werde euch dann gleich die Internetpräsenz nachreichen.

Ja, plötzlich war Schluss, keine Ahnung warum. Jetzt gibt es die Internetpräsenz vom Burgtheater, da wird die Ungehorsamen gespielt, Studierendentheater der Uni Halle und die Veranstaltungen sind alle ausverkauft. Vielleicht gibt es noch Restkarten, das entzieht sich meiner Möglichkeiten der Recherche. Und wie gesagt, Infos erfahrt ihr unter www.wuk-theater.de. Dort gibt es noch viel, viel mehr interessante Dinge. Wie gesagt, das ist ein Studitheater, so wie die Bühne hier in Dresden, nur in Halle. Jetzt gibt es gleich den Kinderabendgruß. Bis dahin gibt es noch etwas Musik.

Ja, coole Musik. Jetzt gibt es den Kinderabendgruß für alle kleinen und großgebliebenen Kinderchen. Dann geht es weiter mit dem zweiten Teil des Magazins und dafür wird auch Tim Thaler verantwortlich sein. Ich wünsche euch viel Spaß mit der Gute-Nacht-Geschichte.

0: Es folgen nun die Gute-Nacht-Geschichten für unsere kleinen Zuhörer.
1: Seltene Erden. Hinten im Wald, auf der Lichtung, stand der große Frank und bohrte. Nein, nicht in der Nase, in der Erde bohrte er, mit einem speziellen Auto. »Was machst du?« wollte Katrin wissen. Frank schaute auf und lächelte.
2: »Ich suche einen Schatz, aber ich finde nur Sand, immerzu Sand«, stellte Frank, der Bohrer, enttäuscht fest.
1: Auch Katrin war enttäuscht, aber dann fiel ihr ein, dass Großvater immer sagte,
2: »Unsere Erde ist ein Schatz«,
1: und deshalb sagte sie, »Bei uns ist der Schatz«.
2: Frank, »Na gut, dann muss ich es dort noch einmal versuchen.«
1: Katrin lief zu Großvater. »Sie kommen, sie wollen den Schatz finden.« Frank schlug einen Pflock neben Großvaters Garten und zeigte, »Hier.«
2: Großvater kam angeschlurft. »Geht nicht«, murrte er. »An der Stelle steht immer mein Gartenstuhl.«
1: Und er stellte seinen Gartenstuhl über den Pflock und setzte sich umständlich drauf. Frank, der Bohrmeister, lachte. Er nahm Gartenstuhl samt Großvater und setzte ihn unter den Kirschbaum.
2: Großvater krakeelte.
1: Das Bohrauto bohrte Tag und Nacht.
2: Großvater klagte. »Ist zu laut, kann ich schlafen?«
1: Frank steckte ihm zwei Ohrstöpsel in die Ohren und bohrte weiter. Alle drehten sich um, weil das Bohrauto plötzlich ganz andere Töne machte. Jetzt riss Frank die Arme hoch. »Da ist er! Hurra!«

0: Frank sagte, da ist unser Schatz. Metalle der seltenen Erden, davon gibt es nicht so viel auf der Welt und es wird immer mehr davon gebraucht. Wir werden die seltenen Erden hier aus dem Boden holen. Das war die Erklärung von Frank, dem Bohrmeister. Großvater aber spuckte nur aus und schlurfte in sein altes Häuschen. Nach den Ferien war Katrin ganz allein im Dorf. Alle Kinder waren inzwischen mit ihren Eltern in ein neues Dorf gezogen. Nur Großvater wollte nicht umziehen. »Aber Großvater, in dem neuen Dorf ist alles neu und alles viel schöner. Sogar unseren Bach haben sie dorthin geleitet«, erklärte Katrin. »Ich zieh nicht um«, sagte Großvater nur. Das sagte er auch dem Bürgermeister. Der Bürgermeister war schon zum dritten Mal zu Großvater gekommen. »Fritz, ich verstehe dich ja, aber sie wollen an den Schatz.« Großvater schüttelte seinen Kopf. »Hast eine automatische Heizung in deinem neuen Haus?« versuchte es der Bürgermeister noch einmal. »Brauchst auch nicht mehr in deinem Holzhäuschen zu hocken. Denk mal an den Winter.« »Brauch den Donnerbalken, brauch ihn für den Kompost«, beharrte Großvater. Die Erwachsenen guckten sich sorgenvoll an. Dann weinte Katrin.
1: Aber dann kann ich nicht mehr jeden Tag bei dir sein.«
0: Großvater schniefte auch. Die Bauarbeiter, die schon die alte Schule und das Gemeindehaus abgerissen hatten, schüttelten ihre Köpfe. Eines Tages kamen sie mit einem großen Kran und einem großen Lastauto. Sie schoben Eisenträger unter Großvaters Häuschen. Großvater wackelte mit dem Kopf, spuckte aus und grollte, »Ich zieh nicht aus, ich bleib in meinem Haus.« Die Bauarbeiter schmunzelten. Der Kran hob Großvaters Häuschen hoch und Großvater wurde blass. Der Kran setzte das Häuschen auf den Plattenwagen. Großvater schüttelte die Fäuste, »Wollt ihr es auf den Müll schmeißen?« Die Bauarbeiter schüttelten ihre Köpfe. »Kannst in deinem Haus wohnen bleiben?« Der große LKW mit Großvaters Häuschen tuckerte langsam in das neue Dorf und Großvater lief den ganzen Weg hinter seinem Haus her. Endlich kam Großvaters Haus in das neue Dorf, direkt neben das Haus seiner Enkeltochter. Und Katrin stand auch schon da. »Großvater!«
2: »Warte mal«, erwiderte Großvater, »muss erst nachsehen.«
0: Er schloss seine Tür auf. Alles stand an seinem Platz. Da stand sogar noch sein Frühstück. Nicht einmal der Eierbecher mit dem Ei war umgekippt.
2: »Donnerlittchen, Donnerlittchen«, staunte Großvater.
3: Das waren die Gute-Nacht-Geschichten. Und nun wünschen wir euch eine gute Nacht, liebe Kinder.
4: Ja, die Gute-Nacht-Geschichten oder der Kinderabendgruß hier bei Kollerradio, Montag bis Freitag von 7 bis ungefähr 7:15. Jetzt gibt es etwas Musik, nämlich von David Bowie.

0: Ja, David Bowie leider viel zu früh verstorben. So muss es sein.
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2: Unrecht gegen Sinti und Roma nach 1945. Bundeskabinett beschließt Aufarbeitungskommission. Zitat: Das Bundeskabinett hat die Einsetzung einer unabhängigen Kommission zur Aufarbeitung des Unrechts an Sinti und Roma nach 1945 beschlossen. Sie wird in einem Abschlussbericht Empfehlungen an Politik und Gesellschaft formulieren. Zitat Ende. Das meldet das Bundesministerium für Bildung, Familie, Seniorinnen, Frauen und Jugend auf seiner Website als aktuelle Meldung am Montag, den 6. Juli 2026. Zitat weiter. Michael Brandt wird als Bundesbeauftragter gegen Antiziganismus und für das Leben der Sinti und Roma in Deutschland die Mitglieder der Kommission auswählen und ernennen. Zitat Ende. Heißt es dort weiter. Brandt sprach vergangene Woche beim Bundeskongress von, mit oder über Sinti und Roma, antiziganismuskritische Perspektiven in der Medienbildung, des Kooperationsverbundes gegen Antiziganismus in Zusammenarbeit mit dem Verband Deutscher Sinti und Roma, dem Landesverband Rheinland-Pfalz, im Mainzer Landtag und hörte dort auch die VertreterInnen der Selbstorganisation der Minderheit an. Noch 1952 wurde die Klage von Überlebenden des Porajmos abgewiesen, mit der Begründung, die Menschen seien rechtsmäßig ins KZ gekommen, da sie als kriminell galten. Erst 1982 wurde der Genozid an Sinti und Roma anerkannt. Die strukturelle Diskriminierung jedoch geht weiter, am Arbeitsplatz, bei der Wohnungssuche, in der Schule. Sinti-Kinder kommen zum Beispiel auch heute noch übermäßig oft ohne Begründung in Förderschulen. Mit bestimmten Adressen oder Nachnamen ist es schwieriger, eine neue Wohnung oder einen Arbeitsplatz zu finden. Betroffene berichten von unzähligen Fällen struktureller Diskriminierung. Die Kommission wird als mit Mitteln des Beauftragten durch eine Geschäftsstelle bei der Stiftung Erinnerung, Verantwortung und Zukunft EVZ unterstützt, heißt es weiter auf der Website. Dies ist ein wichtiger Schritt hin zur mehr Teilhabe von Sinti und Roma und der Aufarbeitung der sogenannten zweiten Verfolgung nach 1945. Die Frage ist nun natürlich, wen der Bundesbeauftragte als Mitglieder der Kommission auswählen und ernennen wird. Hoffen wir mal das Beste.
3: ARD Cosmo einschalten gegen das Abschalten. Die neuen deutschen MedienmacherInnen warnen davor, einen großen Teil der migrantischen Bevölkerung zu vernachlässigen. Hintergrund ist die geplante Einstellung des einzigen sozialen, interkulturellen und mehrsprachigen ARD-Programms Cosmo. Nach den derzeitigen Plänen soll dies am 1. April 2027 passieren. Mehr als 500 migrantische Organisationen, Initiativen sowie weitere Unterstützende aus Kultur, Wissenschaft und Politik wollen dies jedoch nicht akzeptieren. Zitat: Es ist ein historischer Moment. Noch nie hat sich die deutsche Einwanderungsgesellschaft in dieser Breite und Geschlossenheit für medienpolitische Forderungen zusammengeschlossen. Zitat Ende. Initiiert wurde das Bündnis von den neuen deutschen MedienmacherInnen und fordert, Cosmo stattdessen, Zitat, zum starken bundesweiten ARD-Gemeinschaftsprogramm, Zitat Ende, auszubauen. Denn, nochmal Zitat, mehr als ein Viertel der Menschen in Deutschland hat eine Migrationsgeschichte, Zitat Ende. Unter vielen anderen dabei die Initiative Schwarzer Menschen in Deutschland, ISD, die Initiative 19. Februar, die Bildungsinitiative Ferhat Unvar und die Sinti-Union Schleswig-Holstein. Deren Geschäftsführerin Kelly Laubinger sagt, Zitat, wir kennen Unsichtbarkeit und wir wissen, was es bedeutet, wenn Mehrheitsinstitutionen entscheiden, dass bestimmte Communities nicht finanziert werden müssen. Cosmo war eine Ausnahme von dieser Regel, eine, die es zu erhalten gibt. Zitat Ende. Die parallel laufende Petition könnt ihr hiermit unterzeichnen. Sie heißt Save Cosmo, Save großgeschrieben, Cosmo großgeschrieben, ohne Zwischenraum, ne, mit Zwischenraum. Save Cosmo.
2: Wir verlinken das auch nochmal auf unserer Website.

Femizid in Heppenheim, lebenslang für Täter. Weil sie aus der gemeinsamen Wohnung ausziehen wollte, ermordete ein Mann aus Heppenheim seine geschiedene Ehefrau vor den Augen der Kinder. Das Darmstädter Landgericht hat ihn am Montag nun zu lebenslanger Haft verurteilt. Vor knapp einem Jahr hat der 57-jährige Mann seine Ex-Frau mit mehreren Messerstichen getötet. Das Gericht sah die niedrigen Beweggründe, also ausschlaggebend für das Merkmal Mord, belegt. Der Mann habe aus Besitzdenken heraus getötet und der vorsitzende Richter sah den unbedingten Willen zur Vernichtung bei dem Täter. Jetzt ist natürlich das Tragische auch daran, dass die Frau vorher ins Frauenhaus wollte. Am Tag zuvor hatte sie sich wohl freigenommen, um einen Platz zu bekommen. In dem Artikel der Tagesschau sind unten tatsächlich auch die einzigen Beratungsstellen und Anlaufstellen für Frauen und Familien, die von sogenannter häuslicher oder partnerschaftlicher Gewalt betroffen sind, verlinkt. Nur wissen wir alle, dass da die Finanzierung fehlt und dass auch Plätze in Frauenhäusern fehlen, dass die Strukturen fehlen. Ist auch völlig unklar, was mit den Kindern jetzt passiert. Wir haben keinen flächendeckendes Netz in Deutschland, deswegen passieren solche Taten immer. Wir müssten eigentlich auf Prävention setzen, sage ich jetzt mal ganz abseits dieser Nachricht. Und diese Strukturen einfach ausbauen, wo Behörden miteinander kooperieren. Die Fußfessel ist vielleicht ein Element, aber nicht das Allheilmittel. Es braucht einfach Finanzierung. Es braucht auf jeden Fall auch Therapieplätze für die Kinder, die jetzt traumatisiert aus dieser Tat hervorgehen. Und tatsächlich auch, leider zeigt die Statistik, prädestiniert sind diese Muster zu wiederholen. Also sowohl Täter als auch Opfer werden in ihrem weiteren Leben. Genau, das ist mein kurzes Statement hier.

Jo, dies waren die queer-feministischen Nachrichten von Radio Dreieckland aus Freiburg. Jetzt gibt es noch ein bisschen Musik. Absolute Beginners von David Bowie. Und dann gibt es die Antifa-Nachrichten für den Monat Juli. Und ich verabschiede mich schon immer mal von euch. Und von um 8 bis um 11 gibt es heute eine Musiksendung. Irgendwas mitten im Tal.

0: Jo, jetzt gibt es die Antifa-Nachrichten, dann danach gibt es noch etwas Musik, dann kommt die nächste Sendung, eine Musiksendung mitten im Spektrum, mitten im Tal. Und ich verabschiede mich schon immer mal von euch. Ich wünsche euch einen schönen Abend und viel Spaß bei dem, was ihr noch machen wollt oder könnt oder sollt oder was weiß ich. Jetzt die Antifa-News und dann die nächste, dann Musik und die nächste Sendung. Ciao, ciao. Tim Thaler war für dieses Magazin verantwortlich.
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2: Herzlich willkommen zu den Antifa-Nachrichten für den 2. Juli 2026. Heute in Doppelmoderation.
3: Während das BSW sich weiter an die AfD rankuschelt, hält die Gesellschaft für Freiheitsrechte mit einem neuen Gutachten dagegen.
2: Außerdem schauen wir auf eine Korrekturaufforderung der Medienanstalt an Ben ungeskriptet.
3: Danach blicken wir auf Neuigkeiten im Antifa-Ostkomplex.
2: Wir behandeln einen neuen Bericht zu Extremismus vom Verfassungsschutz sowie eine Prüfung für ein mögliches Verbot des Indymedia-Forums.
3: Zudem zeigt ein neues Gutachten, dass die Verfassung von Österreich einen antifaschistischen Auftrag beinhaltet.
2: Und zuletzt blicken wir auf die USA, wo die ICE-Einwanderungsbehörde ohne Rechtsgrundlage Handydaten von Demonstranten ausgelesen hat.
3: Danach hören wir einen kurzen Beitrag zu den Protesten zum kommenden AfD-Bundesparteitag in Erfurt.
2: Wie jede Woche gedenken wir den Opfern rechter Gewalt.
3: Und zum Abschluss gibt es noch ein paar antifaschistische Veranstaltungstipps.
2: Aber erstmal zu den Kurzmeldungen. Los geht's. Ein neues Gutachten hält den Erfolg eines AfD-Verbots für realistisch. Die Gesellschaft für Freiheitsrechte hat ein AfD-Gutachten auf 1500 Seiten veröffentlicht. Demnach sei die AfD nachweislich verfassungswidrig. 8 ExpertInnen für Verfassungsrecht, Rechtsextremismus und Recherche haben 13 Monate lang gearbeitet und öffentlich zugängliche Daten ausgewertet. Projektleiter Bijan Muini erklärt, ein AfD-Verbotsantrag habe nach ihrer Einschätzung wahrscheinlich Erfolg. Der Verein selbst fordert kein Verbot. Jedoch dürfte das Gutachten den Druck auf die Politik erhöhen, ein Verbot zumindest zu prüfen. Letztlich zeigt das Gutachten, dass ein Verbot eine politische Entscheidung wäre, keine juristische. Zum Gutachten sagt Politikwissenschaftler Professor Dr. Marcel Lewandowski:
4: Also ich glaube, insgesamt geht es gar nicht darum, dass das Gutachten der GFF etwas zutage fördert, was nicht irgendwo schon mal bekannt gewesen wäre. Das ist nicht das Bahnbrechende daran, sondern das, was dieses Gutachten macht, ist ja, es versucht zu zeigen, das, was wir oftmals an der AfD als besonders extrem wahrnehmen, was vielleicht auch von verschiedenen Beobachtern als verfassungsfeindlich eingestuft wird, das sind keine Einzelfälle, sondern es geht darum, dass das sozusagen das Bild der Partei systematisch prägt und dass es auch ein systematisches, planmäßiges Vorgehen gibt, die Ordnung in Deutschland zu verändern. Und diesen Nachweis versucht man durch die sehr, sehr vielen Datenpunkte, sehr vielen hinterlegten Nachweise zu erbringen. Und ich glaube, das ist das, was dieses Gutachten nochmal von anderen unterscheidet. Es zeigt, die AfD ist in Gänze so. Das ist das, was man dort nachweisen möchte und nicht in einzelnen Extremfällen allein.
2: Ein Parteiverbotsverfahren kann in Deutschland nur durch den Bundestag, den Bundesrat oder die Bundesregierung eingeleitet und mit einfacher Mehrheit beschlossen werden. Ohne die CDU gäbe es jedoch keine Mehrheit für ein Verbotsverfahren. Diese sieht ein solches nach wie vor äußerst kritisch.
3: Das BSW fordert ein Ende der Brandmauer und lädt die AfD zu gemeinsamen Wahlkampfveranstaltungen ein. Das geht aus einem Brief von den Parteivorsitzenden des BSW an die AfD-Spitze vom 26.06. hervor, der von Bild.de veröffentlicht wurde. Neben einer Einladung zu 2 Debatten im Rahmen von Wahlkampfveranstaltungen hofft das BSW auf eine Zusammenarbeit im Bundestag. Voraussetzung dafür sei natürlich eine erneute Auszählung der Stimmen von der Bundestagswahl und ein nachträglicher Einzug in den Bundestag. In diesem Falle bietet das BSW seine Unterstützung für eine erneute Öffnung der Nord Stream Pipelines, neue Untersuchungen zur Corona-Pandemie und dem Maskenskandal sowie bei der Migrationspolitik an.
2: Medienanstalt fordert Korrektur von Ben ungeskriptet. Die Landesmedienanstalt NRW fordert Podcaster Ben Bernd auf, seine Folge mit Björn Höcke in seinem Format ungeskriptet nachträglich zu überarbeiten. Die Behörde beanstandet Aussagen, die Höcke in dem Podcast zur SA-Lösung Alles für Deutschland getätigt hatte, und verlangt von Bernd, sie nachträglich zu korrigieren oder einzuordnen. Bernd wehrt sich mit juristischer Unterstützung durch seinen Anwalt Joachim Steinhöfel, der die Landesmedienanstalt als Zensurbehörde bezeichnet und die Forderung zurückweist. Bernd selbst betont, er werde sich nicht vorschreiben lassen, was journalistische Sorgfalt sei, und lehnt eine nachträgliche Bearbeitung ab.
3: Beugehaft gegen Antifaschistin Lina E. verhängt. Das berichtet unter anderem die Taz. Die Antifaschistin Lina E. wurde im Antifa-Ost-Prozess zu 5 Jahren Haft verurteilt und ist gerade erst im Mai auf Bewährung freigekommen. Nun wurde sie am Dienstag zu 6 Monaten Beugehaft verurteilt, nachdem sie als geladene Zeugin im Antifa-Ost-Prozess die Aussage verweigerte, um sich nicht selbst zu belasten. Laut VerteidigerInnen sei es nicht rechtens, dass Lina E. zu einer weiteren Beugehaft verurteilt wurde, denn sie wurde im selben Tatkomplex bereits zu einer Beugehaft verurteilt, die sie bisher aber noch nicht angetreten hat. Sie wurde direkt beim Verlassen des Gerichtssaals von Justizbediensteten festgenommen. Der Mitverurteilte Jannis R. sitzt außerdem bis heute seine 6-monatige Beugehaft ab, weil auch er als Zeuge die Aussage verweigerte.
2: Die Zahl extremistischer Personen ist so hoch wie nie. Das geht aus dem Verfassungsschutzbericht 2025 hervor. Generell gäbe es eine zunehmende Radikalisierung junger Menschen, die oftmals bereits eine ausgeprägte Gewaltbereitschaft erkennen ließen, heißt es in dem Bericht. Im Vergleich zum Vorjahr stieg die Zahl der Linksextremisten um 11% an, die der Rechtsextremisten um 17%. Der Rechtsextremismus bleibe die größte Bedrohung für die freiheitlich-demokratische Grundordnung, schreibt Innenminister Dobrindt. Die AfD wurde im vergangenen Jahr als gesichert rechtsextremistisch eingestuft. Dagegen ging die AfD juristisch vor und bekam im Eilverfahren vorerst Recht. Das Gerichtsverfahren läuft noch, der Verfassungsschutz führt sie aber weiter als Verdachtsfall. Auch das neue Gutachten der Gesellschaft für Freiheitsrechte wolle man prüfen, kündigt Dobrindt an.
3: Die Bundesländer wollen Indymedia verbieten und setzen auf Netz- und Reisesperren für Linksextreme. Auf Indymedia wird über die aktuellen Pläne der Innenministerkonferenz, kurz IMK, berichtet. Die IMK fordert ein vollständiges Verbot der Plattform Indymedia.org und prüft rechtliche Möglichkeiten wie Beschlagnahmung der Webseiten, Löschungsaufforderungen an den Provider und Netzsperren. Die IMK begründet dies mit der Zunahme von Straftaten aus dem linksextremistischen Spektrum und will den Informationsaustausch zwischen Sicherheitsbehörden intensivieren.
2: Laut einem neuen Gutachten beinhaltet die österreichische Verfassung einen antifaschistischen Auftrag. Zu diesem Ergebnis kommt ein neues Gutachten des Mauthausen-Komitee Österreich, kurz MKÖ, das Dokumentationsarchiv des österreichischen Widerstandes, kurz DÖW, sowie das Oberösterreichische Netzwerk gegen Rassismus und Rechtsextremismus, kurz Antifa-Netzwerk. Demnach verpflichtet sich Österreich mit Artikel 9 der Verfassung, alle nationalsozialistischen Organisationen aufzulösen und aus der Gesellschaft alle Spuren des Nationalsozialismus zu entfernen, aber auch dazu, alle Organisationen faschistischen Charakters aufzulösen, sowie alle Organisationen, die bestrebt sind, der Bevölkerung ihre demokratischen Rechte zu nehmen. Laut dem MKÖ komme Österreich dieser Verpflichtung aber nur unzureichend nach. So kamen im Vorjahr auf fast 2000 rechtsextreme Tathandlungen nur 197 Verurteilungen nach Verbotsgesetz. Andere faschistische Aktivitäten, etwa von sogenannten neurechten Gruppen, die bewusst auf NS-Symbolik verzichten, werden als solche gar nicht zahlenmäßig erfasst und verfolgt.
3: ICE beschlagnahmt und infiltriert Mobiltelefone von Demonstrierenden. Die autonome Antifa berichtet über einen Vorfall aus den USA. Am 11. Juni beschlagnahmte die Polizei in Spokane die Mobiltelefone hunderter Protestierender gegen die Einwanderungspolizei ICE. 23 Handys wurden heimlich an das FBI weitergegeben, ohne Durchsuchungsbefehl und ohne die Betroffenen zu informieren. Erst durch eine Apple-Warnmeldung über einen iCloud-Einbruchsversuch aus Seattle, der Standort des FBI-Büros, erfuhren die Betroffenen von der Datenauslesung. Das FBI nutzte dabei Software der israelischen Firma Celebrit, um Daten zu extrahieren. Im Fall der Spokane 9 wurden 9 Personen wegen Verschwörung zur Behinderung von Polizeibeamten angeklagt, während Anklagen gegen andere fallen gelassen wurden.
5: Mit Verboten reagieren die Behörden auf die geplanten antifaschistischen Proteste gegen den Bundesparteitag der AfD in Erfurt. Gerade im Westen der Stadt, rund um das Tagungsgelände, gelten Demonstrationsverbote, die durch eine Allgemeinverfügung vom Landesverwaltungsamt erlassen wurden. Dabei referiert das Amt auf unfriedliche oder gar gewaltsame Proteste. Angekündigt sind allerdings vor allem normale Kundgebungen im Stadtgebiet sowie vom Aktionsbündnis Widersetzen friedliche Straßenblockaden als Mittel des zivilen Ungehorsams, mit denen die erfolgreiche Durchführung des Bundesparteitags der AfD verhindert werden soll. Der Allgemeinverfügung gegenüber steht das fundamentale Grundrecht der Versammlungsfreiheit. Wegen einer möglichen Aufhebung im üblichen rechtlichen Geplänkel vor Großprotesten ist also von sich kurzfristig ändernden Vorgaben auszugehen. Denn, so David Bickrich, Mitarbeiter der Arbeitsstelle Rechtsextremismus bei Miteinander e.V. in Magdeburg,
6: es ist ja legitim, auf die Straße zu gehen.
5: In der Berichterstattung im Vorfeld zu dem kommenden Protestwochenende sind sich wieder einige Medien, aber nicht zu schade, von Gewaltaufrufen oder gar Chaoten zu sprechen. Dabei kommen die Aufrufe zum Protest von ganz vielfältigen Akteuren. Neben dem Aktionsbündnis Widersetzen ruft Zusammenstehen auch zu Protesten auf. Ein Bündnis aus der Erfurter Stadtgesellschaft, bei dem sich Gewerkschaften, Kirchen und Religionsgemeinschaften, Wohlfahrtsverbände, Initiativen, Vereine aus Kultur, Wissenschaft und auch Parteien und engagierte Einzelpersonen beteiligen. Auch bei den letzten Protesten in Gießen gegen die Neugründung der Jugendorganisation der AfD hat sich gezeigt, wer die Menschen sind, welche ihr Recht auf Versammlungsfreiheit nutzen.
7: Ja, ich glaube, gerade als schwarze Person habe ich dort nochmal andere Erfahrungen. Was auf jeden Fall spürbar ist, ist, dass die Gefahr und die Angst immer stärker wird. Man fühlt sich nicht mehr sicher. Rassismus, der Rechtsruck wird immer präsenter und man befürchtet es teilweise sogar auf die Straße zu gehen.
8: Weil es mir wichtig ist, dass wir uns auch in einer direkten Aktion widersetzen können und somit effektiv den AfD-Parteitag verhindern können.
9: Mir ist wichtig dabei, darauf aufmerksam zu machen, dass der Faschismus in diesem Land sich auf unterschiedliche Arten ausdrückt und die AfD davon die Speerspitze ist.
10: Ich habe selber jugendliche Kinder, die in ihrem Umfeld in der Schule merken, dass sich die Lager immer mehr radikalisieren und da müssen wir dagegen gehen. Im Faschismus gibt es nur Verlierer.
11: Eigentlich möchte man in Frieden sein Leben leben, aber es geht nicht, wenn es Parteien, Organisationen gibt, die Minderheiten angehen und die uns so ins Herz treffen von Verständnis von Demokratie und Rechtsstaat.
12: Ich bin Krankenpfleger und wir sind im Krankenhaus viele, viele, viele aus den unterschiedlichsten Nationen, aus den unterschiedlichsten Kulturen, sei es auf der Patientenseite, aber vor allen Dingen eben auch bei den Beschäftigten. Alles, wofür die AfD steht, widerspricht diesem Grundgedanken.
13: Weil sonst halt niemand anderes tut. Dafür stehe ich heute hier als Schüler, dafür stehe ich hier heute als, ich sag jetzt mal, Vertreter meiner Generation, um für eine offene, tolerante und sozialgerechte Zukunft meiner Generation zu kämpfen.
14: Ich kann mein Gesicht zeigen und sagen, so geht's nicht weiter. Das kann nicht die Lösung sein und das sollte nicht erlaubt sein.
15: Wir können diese faschistoiden Tendenzen in diesem Lande nicht einfach so stehen lassen. Wir müssen uns jetzt wehren, sonst ist es zu spät.
16: Weil der Staat es leider nicht hinkriegt und sogar noch nicht mal meint, uns unsere Demonstrationsfreiheit zu gönnen. Und das ist schon ein bisschen fatal.
5: So einige Gründe, warum Menschen gegen die AfD demonstrieren. Das wird auch jetzt am Wochenende in Erfurt passieren. Das Bündnis Zusammenstehen hat vom 3. bis 5. Juli über 70 Veranstaltungen organisiert, von einem wissenschaftlichen Kongress am Freitag über Konzerte und Infopunkte bis hin zu einer Großdemonstration am Samstag in der Erfurter Innenstadt. Die vollständige Liste ist zu finden auf ihrer Webseite zusammenstehen.org. Ihr Ziel? Sie wollen nicht zulassen, dass Erfurt zur Bühne für die Normalisierung von menschenfeindlichen, ausgrenzenden und antidemokratischen Ideologien wird. Ihr Anliegen ist ein friedliches, respektvolles und solidarisches Miteinander, getragen von der Achtung der Menschenwürde und dem Einsatz für gleiche Rechte für alle. Das Aktionsbündnis Widersetzen wiederum mobilisiert zu Blockaden am 4.7., wofür auch Busanreisen aus verschiedenen Städten organisiert wurden. Ihr Ziel ist es, dass der Parteitag der AfD gar nicht erst stattfindet, da diese Björn Höcke an der Spitze habe, welcher für den offenen, faschistischen und NS-verherrlichenden Kurs in der Partei aus Menschenverachtung, Ausgrenzung, massenhaften Deportationen und Hass stehe. Im Vorfeld hat das Bündnis in Erfurt diverse Infoveranstaltungen organisiert und mit Haustürgesprächen die AnwohnerInnen in Erfurt zu Zielen und Formen des Protests informiert. Wer bei Widersetzen mitmachen will, kann sich auf der Webseite widersetzen.com anmelden. Wie kurzfristig noch Tickets für die Anreise verfügbar sind, ist aber unklar. Es handelt sich also um ein sehr vielfältiges Protestgeschehen, wofür ein breites Spektrum an Protestformen Raum zu finden ist. Die Polizei spricht davon, die Versammlungsfreiheit gewährleisten zu wollen, sowie auch die Durchführung des Parteitages der AfD sicherzustellen. Es ist also davon auszugehen, dass es dort zu polizeilichen Maßnahmen kommen wird, wo diese beiden Ziele der Einsatzleitung aus ihrer Sicht nicht gleichzeitig umsetzbar sind. Der Bundesparteitag der AfD selbst wird vor allem sich um Personalia drehen. Vor allem bei der Wahl des Parteivorstandes wird sich zeigen, welche inhaltlichen Positionen sich durchsetzen und ob die Partei noch weiter nach rechts rücken wird. Inhaltlich ist bemerkenswert, dass der Thüringer Landeschef Björn Höcke einen Antrag eingebracht hat, die Unvereinbarkeit der Parteimitgliedschaft mit neonazistischen und faschistischen Gruppen aufzuweichen, allen voran die identitäre Bewegung. Wenig Neues also und vielmehr eine Kontinuität des bisherigen Parteikurses, welcher in einem jüngst veröffentlichten, umfassenden Gutachten der Gesellschaft für Freiheitsrechte als nachweislich verfassungsfeindlich erklärt wurde. Was dabei wieder ganz klar wurde:
4: Die AfD wird nicht einfach aus Protest gewählt, sondern weil viele Menschen mit dem, was die AfD fordert, in einem großen Teil übereinstimmen und das auch wollen, was die AfD dort möchte.
5: So der Politikwissenschaftler Professor Dr. Marcel Lewandowski im Gespräch über das Gutachten zur Verfassungsfeindlichkeit der AfD. So kommt dem antifaschistischen Protest jetzt am Wochenende in Erfurt auch eine zentrale Schlüsselfunktion zu, nämlich zu zeigen, wie groß der Widerspruch in der Gesellschaft ist. Und wer mitbekommen möchte, wie groß dieser Widerspruch tatsächlich ausfallen wird oder auch einfach am Samstag aktuell informiert sein möchte über das Protestgeschehen und die Hintergründe dazu, kann jederzeit auch das Radio einschalten.
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5: 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Zuletzt noch eine Kleinigkeit. In den vergangenen Tagen haben auch beliebte Figuren von Kika in Erfurt mit Schildern auf den Protest aufmerksam gemacht und damit für einiges an Aufmerksamkeit gesorgt. Neben den Berichten zur Lageeinschätzung der Polizei und dem Demonstrationsverboten. Dass gerade so Figuren wie Bernd das Brot hier aktiv werden, zeigt vielleicht, wie ernst die Lage eingeschätzt wird. Denn dieser, so der Erfinder des depressiven Kastenweißbrots, Tommy Krabbeweiß.
20: Also Bernd ist ja grundsätzlich mit einem funktionierenden, wenngleich sehr teigigen Gehirn gesegnet. Und die natürliche Haltung jedes Wesens auf diesem oder jedem anderen Planeten sollte antifaschistisch sein. Das ist völlig klar.
2: An dieser Stelle erinnern wir an die Opfer rechter Gewalt. Diese Erinnerung führen wir auch in den kommenden Wochen weiter.
3: Über das ganze Jahr hinweg möchten wir an all jene Menschen erinnern, von denen man weiß, dass sie seit 1990 durch rechte Gewalt zu Tode gekommen sind.
2: Informationen übernehmen wir dazu unter anderem von der Amadeo-Antonio-Stiftung, dem Buch Rechte Kontinuitäten von Harry Weibel und von Opferberatungsstellen und weiteren antifaschistischen Gruppen und Initiativen.
21: Wir erinnern an Süleyman Taşköprü. Süleyman Taşköprü wurde am 27. Juni 2001 vom sogenannten NSU in Hamburg ermordet. An diesem Tag arbeitete er in dem Gemüseladen seines Vaters. Als dieser kurz weg war, betraten die Täter den Laden, schossen auf Süleyman Taşköprü und flohen. Erst 2011, mit der Selbstenttarnung des sogenannten NSU, wurde die Tat als rassistisch motiviert anerkannt. Davor hatte die Polizei nur in Richtung Rotlicht und Drogenmilieu ermittelt. Erst am 11. Juli 2018 verhängte das Oberlandesgericht München eine lebenslange Haftstrafe für Beate Zschäpe. Die Helfer des NSU wurden zu Haftstrafen von 2, 2,5, 3 und 10 Jahren verurteilt. Süleyman Taşköprü ist als Opfer rechter Gewalt staatlich anerkannt. Wir erinnern an Christa G. In Wurzen erstach ein stadtbekannter Neonazi in der Nacht auf den 30. Juni 2002 Christa G. In einem verfallenen Haus, das Obdachlosen und Jugendlichen als Treffpunkt diente, kam es gegen 3.45 Uhr zu einem Streit. Ein Rechter mit SS-Runentattoos auf seinem Genick ging mit einem Beil auf einen Jugendlichen los und verletzte dabei auch Christa G., die offenbar dem Jugendlichen helfen wollte. Schließlich stach der Täter mit einem Messer in das Herz von Christa G., die nach wenigen Minuten starb. In den Wochen vor der Tat hatte der Täter in Wurzen mehrere polnische Frauen angegriffen und beschimpft. Der Neonazi wurde im Mai 2003 vom Leipziger Landgericht wegen Totschlags zu 7,5 Jahren Jugendhaft verurteilt. Wir erinnern an Emil Wendland. Emil Wendland wurde am 1. Juli 1992 in Neuruppin erstochen. Der alkoholkranke Mann hatte im Neuruppiner Rosengarten auf einer Parkbank geschlafen. Dort wurde er von 3 Skinheads getreten und geschlagen. Als sich die 3 Täter von der Bank entfernten, kehrte einer von ihnen zum schwerverletzten Opfer zurück und erstach Emil Wendland mit einem Messer. Das Landgericht Potsdam verurteilte den Täter im Oktober 1993 zu 7 Jahren Jugendstrafe wegen Totschlags. Einer der Mittäter erhielt wegen schwerer Körperverletzung eine Jugendstrafe von 2 Jahren Gefängnis. Erst im Rahmen einer Überprüfung alter Verdachtsfälle rechter Gewalt in Brandenburg durch das Moses-Mendelssohn-Zentrum wurde der Mord an Emil Wendland nachträglich als Opfer rechter Gewalt staatlich anerkannt. Wir erinnern an Marwa El-Sherbini. Marwa El-Sherbini wurde am 1. Juli 2009 in einem Gerichtssaal vom Amtsgericht Dresden von einem Neonazi erstochen. Sie hatte sich gegen ihn juristisch zur Wehr gesetzt, nachdem der Täter sie und ihren Sohn ein Jahr zuvor auf einem Spielplatz rassistisch behandelt hatte. Der Täter hatte sie auf dem Spielplatz unter anderem als Islamistin und Terroristin beleidigt. Marwa El-Sherbini stellte aufgrund der massiven rassistischen Beleidigungen und Bedrohungen einen Strafantrag gegen den Täter. Dieser legte gegen beide Urteile Berufung ein. Eine erneute Verhandlung wurde für den 1. Juli 2009 angesetzt. An diesem Tag schaffte es der Täter, ein Messer in den Verhandlungssaal mitzunehmen. Als Marwa El-Sherbini den Verhandlungssaal betrat, stach der Täter mehrfach auf sie ein. Als BundespolizistInnen den Saal erreichten, sahen sie, wie Marwa El-Sherbinis Ehemann mit dem Täter um das Messer rang. Sie gaben einen Schuss ab und trafen den Ehemann. Der Ehemann überlebte, Marwa El-Sherbini starb noch im Gerichtssaal. Das Landgericht Dresden verurteilte den Täter zu einer lebenslänglichen Haftstrafe. Marwa El-Sherbini ist als Opfer rechter Gewalt staatlich anerkannt. Der 1. Juli wurde infolge der Tat zum Tag gegen antimuslimischen Rassismus ernannt. Wir erinnern an eine 44-jährige unbekannte Person. Der 44 Jahre alte Mann wurde am 1. Juli 2005 in Essen von 2 jugendlichen Neonazis zusammengeschlagen. 2 Tage später wurde der Mann in einem Männerwohnheim tot aufgefunden. Zu Beginn gingen die Behörden von einem Drogentod aus, da das Opfer ein polizeibekannter Drogenabhängiger war. Erst durch eine Obduktion wurde festgestellt, dass der Mann wegen der Schläge der Neonazis starb. In dem nicht öffentlichen Prozess warf die Staatsanwaltschaft Essen den beiden Tätern Körperverletzung mit Todesfolge vor. Mit Verweis auf das angewendete Jugendstrafrecht verweigerte das Amtsgericht Essen Aussagen zum Ausgang des Prozesses. Es ist also nicht bekannt, wann, mit welcher Begründung und zu welcher Strafe die Täter verurteilt wurden.
0: Zum Abschluss der Antifa-Nachrichten hier noch ein paar Veranstaltungshinweise.
2: Wem der Gegenprotest in Erfurt nicht reicht, findet hier vielleicht Inspiration.
17: In Berlin findet heute ab 16 Uhr eine Kundgebung zur Rettung der Gedenkstätte Köpenicker Blutwoche vor dem Rathaus Treptow Neue Kuhallee 2-6 statt. Seit 1987 erinnert die Gedenkstätte im ehemaligen Amtsgefängnis an die NS-Verbrechen und ab 2013 wurde eine neue Dauerausstellung vor Ort eröffnet. Um den Fortbestand der antifaschistischen Bildungsarbeit zu sichern, wurde eine Petition ins Leben gerufen, die das Team der Gedenkstätte am 2. Juli 2026 um 17 Uhr an die Bezirksverordnetenversammlung BVV übergeben will. In Wurzen könnt ihr heute ab 19 Uhr im Netzwerk für demokratische Kultur NDK Wurzen am Domplatz 5 lernen, wie die sächsischen Separatisten als rechtsterroristisches Netzwerk aufgebaut waren. ReferentInnen sind Politikwissenschaftler Stephen Hummel und Vorsitzende der Vereinigung der Verfolgten des Naziregimes Bund der AntifaschistInnen und Antifaschisten Sachsen e.V. Kerstin Köditz. Die Veranstaltung ist kostenfrei. Am kommenden Samstag, den 4. Juli, wird es ab 17 Uhr im Roter Box in der Kolonnadenstraße 5-7 in Leipzig eine Lesung im Rahmen des Gedenkortes gegen Femizide geben. Unter dem Titel Zurück ins Leben, Betroffenheit von Gewalt und danach lesen Barbara Peveling und Marlene Pellny aus ihren Büchern zu Gewalt im Haus und warum wir noch hier sind. Beide Bücher verbinden die Narration zur geschlechtsspezifischen Gewalt mit einer unterschiedlichen betroffenen Perspektive. Ebenfalls am 4. Juli wird sich ab 18 Uhr im Horte in der Peter-Göring-Straße 25 in Berlin auf ein Gespräch mit Nanook getroffen. Nanook saß im Rahmen des zweiten Antifa-Ost-Verfahrens 54 Tage in Untersuchungshaft und berichtet über seine Erfahrungen in deutschen Gefängnissen, bringt Fragen mit und kommt ins Gespräch über Repression gegen AntifaschistInnen. Am kommenden Montag, den 6.7., findet in Bitterfeld-Wolfen die Montagszusammenkunft unter dem Motto Bitterfeld-Wolfen zeigt Haltung. Montagsbund statt Braun, im Vorfeld der Landtagswahl statt. An diesem Montag laden die Veranstaltenden ab 18 Uhr auf den Robert-Schmidt-Platz ein und fordern auf, komm mit, zeig Haltung.
1: Nächste Woche Dienstag, am 7. Juli, ab 19 Uhr, könnt ihr in dem Vortrag Zivile Seenotrettung is not a crime mit Sea-Watch FAQ Infoladen in der Johannesstraße 40 in Berlin lauschen. Die zivile Seenotrettung sieht sich konfrontiert mit stetiger Repression und Kriminalisierung gegen Geflüchtete. Potenzielle Repressionen gegen CrewmitgliederInnen, Schiffsbesetzungen und immer konkreter werdende Pläne Italiens, Häfen unanfahrbar für Rettungsschiffe zu machen. Eine Person von Sea-Watch erklärt diese neuen Entwicklungen und deren Auswirkungen auf die zivile Seenotrettung. Was bedeutet diese politische Entscheidung für Rettungseinsätze und für Menschen auf der Flucht? Welche Gegenstrategien gibt es, um weiter zivile Seenotrettung zu ermöglichen? Am kommenden Dienstag, den 7.7. ab 19 Uhr im FAQ-Infoladen in Berlin.
0: Das waren die Antifa-Nachrichten für den 2. Juli 2026. 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
2: 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Ja, ihr hört's, es ist relativ leer im Studio. Irgendwie ist spontan hier nichts mehr bei rumgekommen. Ich muss hier erstmal diese Playlist stoppen. Ja. Und nichtdestotrotz gibt es hier ein bisschen Musik in unserem Radioslot. Wir senden jetzt hier von 20 bis 23 Uhr. Ich bin der Marcel. Der Patrick hat sich kurzfristig krank gemeldet. Der Robert ist leider verhindert. Und der Martin, der ist arbeiten. Also an der Stelle erstmal Grüße an die Jungs. Ich denke, ich kriege das alleine bestimmt schon hin. Die werden zu Hause sitzen und schmunzeln. Das ist ja den wortgewandtesten Radiosprecher haben sie hier alleine gelassen heute. Jo, nichtdestotrotz, ich hau ganz leger hier erstmal wieder, so wie immer, Spotify, Bitmiss rein. Ich habe gesehen, der Patrick hat hier was dann zugehauen. Mal gucken, ob hier was anläuft. PC1, der Zug ist auch wieder da. Oh ja, Music. Radiant Shift. Ey, ich werde keine Tracks weiter vorlesen, Ich kann das eh nicht aussprechen. Dafür waren immer andere zuständig. Dann erstmal viel Spaß mit den neuen Tracks aus der Bitmiss-Playlist.

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0: Was sollen wir noch tun?
1: Widmes ist nicht zu entkommen.
2: Das war sie, oder? Das war die Stimme. Ihr habt das auch gehört, oder?
1: Ich bin die Stimme von Widmes.
2: Ja, er hat es gesagt.
3: Aha, ich stelle mich Widmes. Komm her, Widmes, los. Zeig, was du drauf hast.
1: Es war Widmes, es ist Widmes und es wird auch Widmes bleiben.
3: Das ist eine lausige Binsenweisheit. Das hat ja meine Oma schon erzählt.
1: In hard times like this, you have to enjoy a good Widmes.
2: Ich kann mir gar nicht vorstellen, dass es jemanden gibt, der Widmes nicht liebt.
4: Hey, nach der Schule höre ich immer ganz gerne eine Runde Widmes. Mit meinen Freunden, das ist cool.
1: Würden Sie den Zug eher über die alte Frau oder über Widmes fahren lassen?
4: Was reimt sich auf Widmes?
5: Widmes! Ja, und das war auch wirklich wieder Widmes. Immer noch alleine der Marci hier. Ich hoffe, ihr hattet ein bisschen Spaß. Am Anfang lief der DJ DVB mit einem 1,5-Stunden-Set und jetzt konnten wir im Hintergrund noch den guten Ecki hören mit seinem D&B-Set. Und damit, ja, ihr hörtet uns auf Coloradio. Ich hatte die Jingles ein paar Mal an, ich hoffe, ihr hattet zugehört. Ich kann jetzt nicht ganz wiedergeben, welche Megahertz das waren. Und Grüße gehen natürlich auch raus auf Minimalradio. Und falls ihr irgendeine Sendung verpasst habt, ihr könnt jederzeit alles nachhören auf hirtis.at. Und die beiden Sets, die ich gerade erwähnt hatte, die könnt ihr auf Soundcloud nochmal hören. Und genau, dort Noah Records. Und dann findet ihr die ganzen Guestmix aus der Sendung. Kann ich euch empfehlen. Und dann entlasse ich euch jetzt hier noch in die letzten 60 Sekunden unserer Sendung. Hoffentlich nächstes Mal mit ein bisschen mehr Anteilnahme. Und ja, kommt gut durch die restliche Woche. Auf Wiedersehen.

0: Ja, Fehler von mir. Schauen wir mal, was es noch so irgendwie an Musik gibt. Dann fangen wir an mit dem ersten Beitrag. Und es geht um Autogewalt. Und da habe ich mit Ulrike Metger gesprochen. Vor mir ist jetzt Ulrike Metger. Und ihr habt eine Petition gestartet, die jetzt online ist. Menschen zeichnen können. Und es geht um öffentliches Interesse gegen Autogewalt. So, seit wann ist die Petition öffentlich?
1: Also ganz spontan, kurzfristig sind wir selbst ein bisschen davon überrascht worden, kann man seit Dienstag unterzeichnen für diese Petition. Also was ist das, der 30.6. war das,
0: Der
1: genau.
0: 30.6.,
1: Und
0: genau.
1: seitdem kann man unterzeichnen und wir haben jetzt 6 Wochen bis zum 11.8. Zeit, 30.000 Unterschriften zu bekommen.
0: So, jetzt können wir erstmal die Hörerinnen und Hörer, die jetzt noch nicht so in dem Thema stecken, obwohl wir öfters schon mal berichtet hatten, was besagt die Petition, die gezeichnet werden können, damit die Leute das erstmal wissen, was sie da zeichnen können?
1: Also vereinfacht gesagt geht es darum, dass Autogewalt gegen Fuß- und Radverkehr in Zukunft die Strafverfolgung stattfindet und nicht wie bisher mit der Aussage kein öffentliches Interesse auf den Privatklageweg verwiesen wird. Der Privatklageweg ist eine faktische Einstellung. Es findet keine Strafverfolgung statt von Straftaten, die mit einem Kfz begangen werden. Und wir reden davon nicht, dass mit Autogewalt meinen wir nicht, dass mal jemand einen Fehler macht und mal aus Versehen über eine rote Ampel fährt oder irgend Dinge, die man mal einfach vertrottelt. Menschen vertrotteln Dinge, das passiert. Mit Autogewalt meinen wir wirklich diese bewussten, zu engen Überholmanöver, dieses mit Absicht jemanden abdrängen, ausbremsen, aus dem Auto heraus beleidigen. Das sind Sachen, die sind tatsächlich deutschlandweit, kommen die in großer Stückzahl vor und sie werden nicht strafverfolgt von den Staatsanwaltschaften. Sie werden in der Regel eingestellt wegen kein öffentliches Interesse. Und diesen Punkt wollen wir ändern. Wir meinen, es besteht ein öffentliches Interesse daran, dass man diese Straftaten verfolgt, damit am Ende der Straßenverkehr sicherer wird und solche Leute, solche Gefährder aus dem Verkehr gezogen werden.
0: Du erwähntest vor uns die 30.000 Petitentinnen. Wenn jetzt die Summe nicht zustande kommt, muss sich der Petitionsausschuss ja trotzdem damit befassen.
1: Genau, also prinzipiell ist es so, wir haben die Petition beim Bundespetitionsausschuss eingereicht und die müssen sich mit jeder Petition beschäftigen, die dort eingereicht wird. Jetzt ist es aber so, wenn man 30.000 Unterschriften in 6 Wochen hat, gibt es ein zusätzliches Rederecht im Bundespetitionsausschuss. Und das würde uns einfach die Gelegenheit geben, das Thema Autogewalt und wirklich die Erlebnisse, die wir haben, die von eingestellten Verfahren und der wirklich alltäglichen Autogewalt teilweise, die in die Öffentlichkeit mitzubringen, um den Ganzen noch ein bisschen Nachdruck zu verleihen.
0: Kannst du vielleicht erstmal eure Internetpräsenz erwähnen, damit sich die Leute informieren können? Und dort ist ja auch die Petition verlinkt.
1: Genau, also die Internetseite ist kein öffentliches Interesse, aber wenn man gegen Autogewalt oder kein öffentliches Interesse bei Google eingibt, kommt man bei uns raus und entweder ist es die Webseite oder bei einem von unseren diversen Social Media Accounts, ob es jetzt Mastodon ist, YouTube, PeerTube oder auch Instagram. Und dort informieren wir natürlich, wie der Stand der Petitionen ist und was ist wo die Leute auch die Möglichkeit haben, ihre Erlebnisse wirklich zu erzählen, was für gruselige Sachen sie im Alltag erlebt haben, wo sie Strafanzeige erstattet haben und die dann eingestellt wurden. Und das ist erschütternd.
0: Das Ganze kam ja ein bisschen Geld, schätze ich mal. Also nicht nur die Petition einreichen kostet jetzt kein Geld, aber die ganzen Pressesachen und so weiter kostet alles Geld, Flyer drucken, was weiß ich. Wie können denn Menschen euch unterstützen, damit ihr nie komplett auf diesem Geld hängen bleibt?
1: Also tatsächlich kamen ein paar Beträge zusammen. Die Webseite musste erstellt werden, das Logo kreiert. Wir stellen Material zur Verfügung, Flyer, Sticker zur Verwendung. Bundesweit verschicken wir das. Das kostet natürlich Geld. Und wir haben auf unserer Webseite ein Spendenkonto verlinkt. Und dort kann man natürlich auch, wenn man sagt, ich finde das eine gute Sache, ich möchte mich gern beteiligen, auch Geld überweisen.
0: Gut, da danke ich dir erstmal. Wir werden sehen nach den 6 Wochen, was dabei rauskommt und werden die Menschen weiter informieren. Zeichnet gerne die Petition. Ich wünsche dir einen schönen Tag.
1: Das wünsche ich dir auch. Danke.
0: Tschüss. Ich sprach mit Ulrike Metger.

0: zu öffentliches Interesse gegen Autogewalt. Das ist eine Petition, eine Bundestagspetition, die jetzt gezeichnet werden kann unter www.öffentliches-interesse-autogewalt.de. Im Nachgang hören wir noch einen Aktivisti, warum er die Petition wichtig findet und warum er sie gezeichnet hat. Dieses Interview wurde aus Termingründen voraufgezeichnet im Medienkulturzentrum. Weitere Infos zum Medienkulturzentrum unter www.medienkulturzentrum.de.
1: Sind ja alle mit dem Fahrrad hier und es läuft ja gerade die Unterschriftensammlung für die Petition für ein öffentliches Interesse gegen Autogewalt. Was motiviert dich dafür zu unterschreiben?
2: Was mich dazu motiviert, eigene Erfahrung. Wenn man Angst hat um sein Leben, was ja passieren kann. Schlimmer fand ich aber, dass dann nach der Reaktion vom Fahrdienstleiter solche Antworten kamen wie sollte der Fahrer anders reagieren? Der musste rechts fahren. Wo praktisch das Auto in Schutz genommen wird und die Person, der Personenschaden und das Fahrrad in den Hintergrund gerutscht ist. Im Endeffekt war ich dann im Endeffekt für schuldig gesprochen worden. Der Fahrer mit seinem großen Bus konnte ja nicht anders halten. Und das hat mich intern so aufgeregt, dass ich diese Autogewalt selber erlebt habe, dass es mich persönlich motiviert hat, da auch voll mitzumachen.
1: Hast du die Petition schon unterzeichnet?
3: Ja, habe ich tatsächlich.
1: Und was hat dich dazu motiviert?
3: Viele Erlebnisse, die ich mit Autofahrern hatte, die mich zu eng überholt haben, die mich geschnitten haben, die mich teilweise auch körperlich angegriffen haben.

Das mache ich jetzt gleich. Die Zeichnungsfrist läuft noch eine Weile, nämlich bis zum 11.08.2026 unter www.kein-öffentliches-interesse.de. Und mittlerweile haben 6.521 Menschen die Petition unterzeichnet. Jetzt gibt es noch ein bisschen Musik und dann den nächsten Beitrag.

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0: Ja, das war Faid. Jetzt gibt es den nächsten Beitrag. Das ist ein Beitrag von Radio Korax aus Halle von der tagesaktuellen Redaktion. Kürzungen im erinnerungskulturellen Bereich für die Stiftung Sächsische Gedenkstätten. Radio Korax sprach mit Daniela Schmoll vom Sprecherinnenrat der Sächsischen Landesarbeitsgemeinschaft Auseinandersetzung mit Nationalsozialismus über die finanziellen Kürzungen. Wie gesagt, das ist ein Beitrag von Radio Korax aus Halle von der tagesaktuellen Redaktion. Recht herzlichen Dank dafür.
1: Kürzungen über 30%, das hört sich nach meinem Verständnis ganz schön viel an. Ja, was hätten denn diese Kürzungen für konkrete Auswirkungen für die Sächsische Landesarbeitsgemeinschaft Auseinandersetzung mit dem Nationalsozialismus?
2: Ja, das würde für unsere Fachstelle, in der aktuell drei Menschen arbeiten als Referentin und dort über Jahre Beratungsstrukturen aufgebaut haben, Veranstaltungsreihen organisieren und vor allem, und das ist ja unser wichtigster Aufgabenbereich, die Vernetzung von ehrenamtlichen Initiativen in den ländlichen wie urbanen Räumen in Sachsen nachhaltig schwächen. Das würde ganz konkret bedeuten, dass wir auf eine Person verzichten müssen. In konkreten Zahlen ist das gar nicht so viel, also sind das eher tatsächlich nur 64.000 Euro, um die es hier gerade geht, also wirklich nur ein kleiner Teil in diesen großen Haushaltskosten, aber wir alle wissen, wie wichtig Strukturen sind, die über Jahre aufgebaut worden sind und da wichtige Arbeit leisten. Also vielleicht kann ich an der Stelle erstmal noch ein bisschen erzählen, was die SLRG eigentlich ist und macht.
1: Genau, das wäre schön.
2: Die SLAG ist das ist die Abkürzung für diesen langen Titel, ne, Sächsische Landesarbeitsgemeinschaft Auseinandersetzung mit dem Nationalsozialismus, ist ein geschichtspolitisches Netzwerk von Vereinen, Verbänden, Initiativen, Geschichtswerkstätten, ganz vielen Projekten und Einzelpersonen, die gerade in kleineren Städten oder im ländlichen Raum mit ganz unterschiedlichen Zugängen und thematischen Schwerpunkten zur NS-Geschichte arbeiten, also von den Stadtrundgängen über Wanderseminare, Gedenkstättenfahrten. Stolpersteinverlegung ist, glaube ich, ein Begriff, aber auch die Pflege und Erhaltung von Erinnerungsorten, zum Beispiel an KZ-Außenlagerstandorte, Materialsammlung, aber auch digitale Angebote wie zum Beispiel interaktive Karten. Das macht alles unser Netzwerk, sind mittlerweile weit über 100 Vereine, Projekte, Initiativen, Einzelpersonen, die da organisiert sind. Seit 2018 gibt es uns, um genau diese Erinnerungsarbeit sichtbarer zu machen in Sachsen, die Aktiven zu beraten, zu unterstützen, ihnen eine Stimme zu geben, genau in solchen Auseinandersetzungen wie der jetzigen, die da wieder ansteht. Und in diesem Zusammenhang ist es uns gelungen, im Mai 2020 tatsächlich so eine Fachstelle aufzubauen für NS-Erinnerungsarbeit und Demokratiebildung mit der Förderung des Landes Sachsen. Die ist auch notwendig, weil so eine Arbeit kann man nicht ehrenamtlich stemmen. Und da arbeiten, wie gesagt, drei Referentinnen aktuell, die ganz klassische fachliche Beratungen machen, also bei Recherchen helfen, bei der Sicherung von Archivgut, über die Finanzakquise, aber eben auch, wenn es um Vermittlung oder Weiterbildungsfragen geht, um die ganz aktuellen Herausforderungen, die wir auch alle kennen, seien es Angriffe auf Strukturen, weil eben kommunale Gelder gestrichen werden, weil eine Abstimmungszusammenarbeit von AfD und CDU zum Beispiel gibt auf kommunaler Ebene, aber auch natürlich die bekannten geschichtsrevisionistischen Angriffe auf einzelne Projekte, bis hin natürlich auch zur Herausforderung in der Bildungsarbeit mit immer mehr auch rechten Positionen an Geschichtsverleugnung in so einem Vermittlungsprojekt auch konfrontiert zu sein. Genau, das ist so ein wesentlicher Teil. Die Fachstelle organisiert eigene Veranstaltungen und auch Ausstellungstouren. Mhm. Genau, da tourt aktuell eine Ausstellung durch Sachsen, das Projekt des Last Seen, wo es um diese Deportationsfotos geht. So eine Sache machen wir.
1: Ja, also die SLAG ist ja extrem breit anscheinend aufgestellt.
2: Ja.
1: Ich habe jetzt aber auch schon aus der Pressemitteilung gelesen, dass sie sowieso auch schon so ein bisschen Probleme mit Finanzierung und Strukturen haben, dass die aufrechtzuerhalten sind und jetzt auch noch diese Kürzungen im Landeshaushalt. Ich will so ein bisschen mal auf die politische Seite vielleicht schauen, weil ich meine, allein wenn man sich die Prognosen der Landtagswahlen zum Beispiel in Sachsen-Anhalt anschaut, sieht man ja auch den politischen Wandel sehr, sehr deutlich, einfach schon an den Zahlen. Bewerten Sie diese finanziellen Kürzungen auch als politisches Signal der Minderheitsregierung von Sachsen?
2: Ja, wir haben ja das gleiche Spiel im letzten Jahr schon mal gemacht, als genau so eine Kürzung auch anstanden, als es um den Doppelhaushalt für 2025-26 ging, wo wir auch schon damit konfrontiert waren, dass die Erinnerungsarbeit so nice to have ist, also das quasi das Sahnehäubchen, was man sich irgendwie leistet, wenn es irgendwie gerade gut ins Bild passt, aber nichts, was man kontinuierlich irgendwie fördern müsste oder unterstützen müsste. Und dabei wissen wir natürlich alle, wie wichtig diese Arbeit ist. Geschichtsarbeit bis hin zu Bildungsarbeit, die natürlich aktuelle Bezüge hat in die Beständigkeit von menschenfeindlichen Ideologien, um das einfach mal so als Stichwort fallen zu lassen. Da sehen wir schon ganz klar, dass die Landesregierung da andere Prioritäten setzt und das durchaus auch unterschiedlich in den Ministerien das gehandhabt wird. Also die SLAG, wie auch zum Beispiel die Stiftung Sächsische Gedenkstätten, die diese Kürzung de facto auch betreffen, das sei an der Stelle auch mal genannt, nicht in dem Maße wie bei uns, aber die müssen halt mit der nächsten Nullrunde leben bei wachsenden Aufgabenbereichen und auch Anforderungen natürlich an sie. Jetzt habe ich einen Faden verloren.
1: Das ist gar kein Problem. Wir reden ja gerade über die politischen Auswirkungen oder die politischen Hintergründe quasi. Also Sie sagen schon, dass das schon auch ein politisches Symptom ja, ist, sagen wir mal, genau. der heutigen also Zeit.
2: Richtig. Es ist auf jeden Fall kein Bekenntnis zu unserer Arbeit, kein eindeutiges. Es ist schon ein Vertrauensverlust, wenn man irgendwie vermittelt bekommt, okay, wir können ja 30% kürzen und auf Nachfrage bekommt man dann noch mitgeteilt. Man soll doch irgendwie dankbar sein, dass es nicht noch deutlicher ausgefallen ist, aber das ist schon so eine Art und Weise des Umgangs, auch der Prioritätensetzung. Da gibt es ganz andere Projekte im Land Sachsen, die da wichtiger sind und wo man eben nicht sieht, dass gerade diese Strukturen, die ja von vielen Ehrenamtlichen auch überall in Sachsen getragen werden, also ganz besonders natürlich auch in den ländlichen Räumen, wo wir ja wissen, wie es da aussieht, auch mit den Abstimmungsverhältnissen für rechte Parteien beziehungsweise für die Alltagskultur. Ne? Also wir sehen ja in Sachsen, wie auch in weiten Teilen Sachsen-Anhalt, eine völlige Normalisierung von rechter Alltagskultur bis hin zu einer offen neonazistisch-terroristischen Szene. Und die bespielen natürlich auch historische Themen. Die haben das über ihre Vertreterinnen und Vertreter im Landtag seit 2004, die NPD, und dann ab 2014 die AfD gemacht, dass immer wieder auch geschichtsrevisionistische Themen gesetzt worden sind. Und für die ist das natürlich auch ein wichtiges Betätigungsfeld im Sinne ihrer Ideologie. Und ja, da hätten wir uns schon ein deutlicheres Zeichen auch der Landesregierung natürlich gewünscht, dass man sich irgendwie dieser Auseinandersetzung auch stellt und hier nicht nur versucht, irgendwie zivilgesellschaftliche Akteure auch in anderen Kürzungsbereichen dann wieder gegeneinander auszuspielen oder sie an die Oppositionsparteien weiter zu verweisen, um zu sagen, ja, dann guck doch, ob wir über die wieder was reinverhandelt bekommen.
1: Ja, das ist natürlich
2: schon ein Vertrauensverbruch, ne?
1: Absolut, ja. Ja, wie ich das jetzt verstanden habe, ist der Haushalt ja noch nicht verabschiedet. Und anscheinend hatten Sie die gleiche Situation ja letztes Jahr auch. Vielleicht als kurze Zwischenfrage, wie ist es denn da dann gelaufen? Und vielleicht auch mit dem Blick auf die kommenden Verhandlungen, was sind denn jetzt die Ziele und die Forderungen in den kommenden Haushaltsverhandlungen?
2: Der Ball liegt jetzt wieder bei uns. Das heißt, sowohl unsere Hauptamtlichen als auch wir Ehrenamtlichen, die in diesem Netzwerk tätig sind. Und das betrifft ja, wenn ich jetzt über die SLAG rede, betrifft das ja dann auch ganz viele Einzelinstitutionen, die genau vor den gleichen Herausforderungen stehen. Also zum Beispiel die Gedenkstätte für Zwangsarbeit. Die hat ja im letzten Jahr in Leipzig, ne? Die hat ja im letzten Jahr einen Teil ihres Angebotes herunterfahren müssen, weil die einfach gar keine Finanzrücklagen haben, mit denen sie irgendwie im Gedenkstättenbetrieb aufrechterhalten konnten. Ne? Die mussten dann tageweise schließen, weil eben das Geld nicht geflossen ist, es eine völlige Planungsunsicherheit gegeben hat. Und wir waren dann quasi im Hintergrund die ganze Zeit damit beschäftigt, unsere Arbeitszeit damit zu verbringen, von Pontius zu Pilatus zu laufen und überall Klingeln zu putzen bei den Abgeordneten, was ja nicht unsere eigentliche Arbeit ist. Also sprich, die Arbeit für die Struktur und für unsere Bildungsaufgabe, die wir uns auch gestellt haben, ist vollkommen liegen geblieben. Und es ist unglaublich viel Zeit und Kraft darin geflossen, da den Haushalt nachzuverhandeln. Und das ist natürlich für uns jetzt genau das, was jetzt auch wieder ansteht. Also man schickt uns in eine Unsicherheit, wo Zeit und Geld jetzt in Lobbyarbeit fließt, die wir eigentlich nicht brauchen wollen müssten, weil eben das eine Grundförderung sein müsste, für Bildungsarbeit Geld zur Verfügung zu stellen.
1: Also
2: und
1: mit
2: nicht
1: zu
2: nur für
1: wenig
2: Bildungsarbeit, sondern auch für Forschungsarbeit. Ne?
1: Also ja, absolut. Also mit zu wenig Geld jetzt verhindern, dass es noch weniger Geld wird. Ja, Sie haben es vorhin schon gesagt, ja, der geplante Haushalt lässt zumindest mal einen fehlenden Blick der Politik auf die Erinnerungskultur vermuten. Sie haben von einem Sahnehäubchen gesprochen, ein nice to have, aber jetzt nicht unbedingt einer Priorität. Gibt es denn irgendwelche Pläne, das zu ändern? Was können Sie und vielleicht dann auch wir als Gesellschaft tun, damit die Erinnerungspolitik wieder einen größeren Platz in der politischen Agenda findet?
2: In dem Fall ist es tatsächlich irgendwie das Herangehen an die Abgeordneten, ne, die letzten Endes dann auch den Haushalt nachverhandeln oder über den Haushalt diskutieren, dass es eben ein wichtiger Bestandteil unserer Demokratiearbeit ist, dass die Erinnerungskultur gestärkt werden muss in diesen gesellschaftlich wie politisch herausfordernden Zeiten und eben nicht eine Schwächung der Strukturen. Genau diese Anforderungen, die an die gleichzeitig ja gestellt werden. Also zum Beispiel, es wird gefordert, dass möglichst viele Menschen sich Gedenkstätten anschauen. Wenn ich mir aber anschaue, dass ganz viele Gedenkstätten in Sachsen, wie zum Beispiel bei der Stiftung Sächsische Gedenkstätten, in fester Trägerschaft sind oder auch in freier Trägerschaft institutionell gefördert werden, wenn die irgendwie eine halbe Stelle oder vielleicht eine Stelle für pädagogische Arbeit haben, dann weiß ich doch, wie viele Anfragen, die aus den Schulen kommen, aber auch von anderen Besucherinnengruppen einfach liegen bleiben oder eben von fachfremden Leuten oder von den Ehrenamtlichen gestemmt werden können. Und das kann ja wohl nicht die Herangehensweise sein, in der wir uns dieses Menschheitsverbrechen der NS-Geschichte eben auch stellen können. Also da wünsche ich mir ein deutlicheres Bekenntnis und eben auch den Bezug zur aktuellen Situation. Ne? Wo kommt denn unser Rechtssystem her? Warum ist das so aufgebaut, wie es aufgebaut ist? Warum ist unser Staat so aufgebaut? Warum gibt es irgendwie ein Recht auf Asyl, naja, gut, mittlerweile fast nicht mehr, aber so eine Punkte, wo kommen die denn her historisch? Warum gab es diese Entscheidung, bestimmte Sachen ins Grundgesetz zu schreiben, wie zum Beispiel die Möglichkeiten des Parteienverbots etc.? Also das ist ja Wissen, was irgendwie fehlt, wenn man irgendwie nicht über diese Verbrechen aus der Nazi-Zeit weiß und dass das irgendwie nicht mal irgendwie ein Punkt ist, der irgendwann mal als die Notwendigkeit nicht nur gesehen wird und bei Veranstaltungen oder Gedenkveranstaltungen irgendwie vor sich hergetragen wird, sondern eben, dass man das dann auch monetär irgendwie belegen kann, dass das eine wichtige Arbeit ist, die eben auch finanziert werden muss. Das ist eben noch nicht mehr präsent.
1: Ja, absolut. Also aus der Vergangenheit lernen muss einfach auch unterstützt werden, natürlich. In unserem Programm bei Radio Korax und den Freien Radios spielt die Erinnerungskultur auf jeden Fall immer wieder eine bedeutende Rolle. Ja, können unsere ZuhörerInnen die SLAG oder die STSG auch denn noch irgendwie anderweitig bei ihrer Arbeit unterstützen?
2: Können natürlich gerne zu unseren Veranstaltungen kommen. Wir machen ja Veranstaltungen nicht nur für unser Netzwerk, sondern natürlich für eine interessierte Öffentlichkeit. Wir machen auch Fortbildungen und wir haben eine ganz wichtige Veranstaltung, auf die ich gerne auch schon hinweisen wollen würde. Das ist zum Beispiel der Erinnerungspolitische Fachtag. Der findet dieses Jahr am Buß- und B-Tag. Das ist am 18. November, ist noch ein bisschen hin, in der TU Chemnitz statt und der widmet sich zum Beispiel dem Thema Antisemitismus und Erinnerungskultur, was wir gerade für eine der wichtigsten auch Herausforderungen im Arbeitsfeld halten und wo man eben einfach auch Räume braucht, um da nicht nur fachliches Input zu holen, sondern eben auch in Workshops ganz praktische Fragen zu diskutieren und zu besprechen. Und dafür bieten wir eben auch den Raum und die Möglichkeiten. Und das ist so einer der wichtigsten Punkte, wie man unsere Arbeit unterstützen kann. Ansonsten finden Sie alle Informationen natürlich auf unserer Website, können uns folgen bei Blue Sky oder bei Mastodon und sich schlau machen und Projekte unterstützen, die im Feld arbeiten.
1: Das hört sich sehr gut an.
2: Und natürlich schicken wir solidarische Grüße nach Sachsen-Anhalt und wissen, dass es Sachsen-Anhalt da auch genügend Projekte gibt, die vor den gleichen Herausforderungen stehen. Erst recht mit Blick auf die Landtagswahlen, die uns ins Haus stehen.
0: Das war ein Beitrag von Radio Korax aus Halle. Ich danke dafür und es ging um Erinnerungspolitik und um den sächsischen Haushalt, der dort massiv kürzen will.

0: Jo, ihr hört immer noch das Mittwochsmagazin. Es ist immer noch redaktionell Tim Thaler dafür verantwortlich. Jetzt gibt es den Vogel der Woche von Rudi Gorisch von Radio Korax aus Halle.
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2: How do you know they're all female? Has somebody go out in the park and pull up the dinosaur skirts?
3: We control their chromosomes. It's really not that difficult. All vertebrate embryos are inherently female anyway. They just require an extra hormone given at the right developmental stage to make them male. We simply deny them that.
4: Deny them that?
5: John, the kind of control you're attempting is, it's not possible. Listen, if there's one thing the history of evolution has taught us, it's that life will not be contained. Life breaks free, it expands to new territories, and it crashes through barriers painfully, maybe even dangerously, but, well, there it is.
6: There it is.
7: You're implying that a group composed entirely of female animals will breed?
5: No, I'm simply saying that life finds a way.
8: Jahre ist es her. Ein paar Wochen lang war dieser Film in den amerikanischen Kinos. Insgesamt sollte er über $1 Milliarde einspielen. Die Rede ist von Jurassic Park im Jahre 1993 released. Und warum das auf so ein starkes Interesse kam, lag wohl nicht nur an den gut animierten Dinosauriern, sondern auch an der Idee, dass es etwas gibt, was sozusagen außer Kontrolle geraten kann, aber nicht, weil ein Zaun sozusagen nicht mehr unter Strom steht, sondern weil da Evolution am Werk ist und eben der Mensch das alles nicht so ohne weiteres beherrschen kann, was evolutionär irgendwann sich seinen Weg gebahnt hat, beziehungsweise immer seinen Weg bahnen wird, wie uns hier einer meiner Lieblingsschauspieler gerade zum Besten gab. Ja, und so ist auf den ersten Blick unser Vogel der Woche gar nichts Besonderes. Die Aldabra-Weißkehlralle ist ein Laubvogel, kann also nicht fliegen und lebt auf dem Aldabra-Atoll im Indischen Ozean. Bei näherer Betrachtung aber ist genau dieses Tier alles andere als normal. Denn die Evolution hat diese Spezies nämlich nicht einmal, sondern gleich zweimal hervorgebracht. Vor ungefähr 136.000 Jahren, auf den Tag genau, ist die Aldabra-Weißkehlralle ausgestorben, weil der Wasserpegel sozusagen diese Atolle einfach verschluckt hat und damit die ganze evolutionäre Entwicklung zunichte gemacht hat und alles, was da so lebte, im Wasser begraben hat quasi. Ja, und jetzt ist sie wieder da. Läuft quicklebendig durch die Gegend und tut, was eine Weißkehlralle eben so tut. Ne? Futter suchen. Sieht übrigens sehr hübsch aus, so braun mit weißer Kehle, wie der Name schon sagt, und hat so einen langen Schnabel, wie das bei so Wasserrallen zum Beispiel auch der Fall ist. Also so ein Sumpfvogel, aber eben ein sehr hübscher, samtiger Laufvogel. Der gibt es nicht mehr so viele, weil da, wo auf den Inseln sozusagen sich dieses Nicht-Fliegen-Müssen entwickelt hat, wo es also keine Raubtiere gab, kam irgendwann der Mensch und brachte zum Beispiel Katzen mit oder so Zeugs. Und dann war es vorbei. Nicht so auf diesen Atollen. Nochmal zurück zu diesem besonderen Moment der Evolution. Das ist eine sogenannte iterative Evolution oder eine Parallelentwicklung. So steht es in der Studie, die in diesem Frühjahr vom Zoological Journal of Linnean Society erschienen ist. Parallelentwicklung bedeutet, dass so gut wie identische Spezies in verschiedenen Regionen und Zeitaltern aufkommen können, obwohl eine frühere Version dieses Tiers schon ausgestorben ist. Ja, und vor etwa 136.000 Jahren also wurde das Aldabra-Atoll überschwemmt. Fossilien gibt es dort aber nicht nur aus der Zeit vor der großen Flut, sondern auch danach. Das schreiben die Autoren der Studie, der Paläornithologe, also so eine Art ausgestorbener Vogelforscher und so, Julian Hume vom Natural History Museum in London und der Paläobiologe David Martel von der Uni in Portsmouth und sagen, dass der steigende Meeresspiegel also dafür sorgte, dass die erste Version des Laufvogels ausgestorben ist. Hatte sich aus so einer Art flugfähigen Rallenart entwickelt, die von den Seychellen und Madagaskar nach Aldabra gelangt ist irgendwie und dann eben sich zu so einem flugunfähigen Rallenvogel entwickelt hat. Das ist mehrfach passiert auf der Welt, auf so Inseln. Erstaunlicherweise aber eroberte anscheinend 10.000 Jahre später als der Meeresspiegel wieder gesunken war, genau dieselbe Elternspezies sozusagen dieses Atoll erneut, nämlich so eine Weißkehlralle. Und die Fossilien zeigen, dass sich diese frisch eingeflogene Aldabra-Ralle direkt wieder zum Laufvogel entwickelte, wie schon ihre Vorgängerin. Auf dem Atoll gibt es keine Raubtiere, die dem Vogel gefährlich werden könnten, also muss er nicht fliegen können, um zu überleben. Und 100.000 Jahre nach ihrem Aussterben hat die Evolution also schon wieder die gute alte Weißkehlralle hervorgebracht, die schon vor der Flut auf Aldabra rumrannte. Jetzt gibt es so Parallelentwicklungen schon bei einigen Tierarten, zum Beispiel bei Seekühen, bei Ammoniten oder Meeresschildkröten. Den Forschern zufolge liefert diese Weißkehlralle allerdings eine bahnbrechende Fallstudie zur Parallelentwicklung bei Vögeln, denn da war das bislang unbekannt. Es gibt überhaupt gar kein anderes Beispiel bei Rallen oder überhaupt bei Vögeln, das dieses Phänomen so deutlich belegt. Von allen Inseln im Indischen Ozean gibt es auf Aldabra die ältesten paläontologischen Spuren und nur hier gibt es quasi fossile Beweise dafür, wie sich Veränderungen im Meeresspiegel auf Artensterben und Neubesiedlung auswirken. Nun steigen ja in unserer Zeit die Meeresspiegel auch wieder, teilweise eben aufgrund des von Menschen vorangetriebenen Klimawandels. Und die heutige Aldabra-Weißkehlralle steht also womöglich vor demselben Schicksal wie schon vor ein paar hunderttausend Jahren. Aber, wie die Forscher gezeigt haben, läuft dafür vielleicht in einigen tausend Jahren ein neuer alter Vogel durch das entlegene Nanto-Atoll. Die Weißkehlralle, die dritte sozusagen, wie schon in Jurassic Park.
5: No, I'm simply saying that life finds a way.
8: Das Leben findet einen Weg. Insofern eine schöne Woche und natürlich trotzdem schön kritisch bleiben den fiesen Unternehmen gegenüber. Das wollte ich damit nicht gesagt haben. Ich höre nicht zu den Dingsda-Bumster-Leugnern. Ich wollte nur sagen, es hat viele Dimensionen, dieses Nachdenken darüber. Aber ums Nachdenken geht's doch hier sowieso, oder? Der Vogel der Woche, die Aldabra-Weißkehlralle. Mann, ist gut. Ach so, wie ruft die eigentlich? Weiß ich selber gar nicht. Muss ich mal rauskriegen.

0: Vogel der Woche.
1: Ja, die Adabra Weißkiralle von Rudi Gorisch aus von Radio Korax aus Halle. Und jetzt gibt es wieder eine Musik von 7 bis ungefähr 7:15 werde ich euch den Kinderabendgruß raussuchen für alle kleinen und großgebliebenen Kinderschen.

0: Ja, das war's schon wieder von dieser Musik. Ich habe vergessen, auf die Zeit zu gucken, wie lang das Ding da geht. Jetzt schauen wir in das WUF-Theater in Halle, ein studentisches oder ein Theater für die freie Szene.
1: Janne, genau, du warst die Person, die schon am längsten auch jetzt an den meisten Inszenierungen teilgenommen hat. Kannst du uns nochmal auffrischen, was ist denn das Studierendentheater der Universität Halle? Was macht ihr? Was ist eure, vielleicht auch so ein bisschen zur Geschichte, genau?
2: Was also so am Ende ist es halt, dass es jedes Semester immer wieder vom Studierendentheater aus immer eine Aufführung gibt im Winter- und im Sommersemester und dort Stücke entstehen in immer ziemlich großen Gruppe und sehr bunten Truppe. Und da wird dann zusammen geprobt, was ausprobiert, Sachen versucht. Es kommen jedes Semester neue Leute dazu. Es bleiben Leute, die länger da sind. Und dadurch mischt sich das auch immer. Und es entstehen immer auch ganz neue Sachen, würde ich sagen. Also es sind immer ganz individuelle Prozesse auch jedes Semester auf jeden Fall.
1: Ja, jetzt führt ihr dieses Jahr die Ungehorsamen auf. Wer sind denn erstmal vielleicht die titelgebenden Ungehorsamen? Ich frage mal Talita.
3: Wir haben quasi im Stück zwei Gruppen an Rollen. Das sind einmal die Ungehorsamen, die in unserem Stück vor Gericht stehen und angeklagt werden. Und dann die RichterInnen, die halt Gericht sprechen über diese Gruppe an Personen. Und das sind Leute aus unserem Ensemble.
1: Und wer von euch ist denn, also wir haben hier drei Leute im Studio, wer denn von euch ist denn ungehorsam? Ich habe da schon so eine Ahnung, also ich habe gehört, Henry, genau, Henry, du bist ein Ungehorsamer. Was für ein Ungehorsamer bist du denn in dem Stück?
4: Genau, ich zähle zu den Ungehorsamen und man kann auf jeden Fall sagen, dass sich die Ungehorsamigkeit nicht auf eine spezielle Aktion beschränkt, sondern dass es in verschiedensten Szenerien und Situationen ungehorsame Handlungen zu erkennen gibt, die aber auch immer erstmal erkannt werden müssen, weil sie sich vielleicht auch einfach am ganz normalen Alltag, wie wir ihn jetzt zurzeit kennen, orientieren und erst in der Zukunft als dieses Ungehorsame benannt werden.
1: Inwiefern sind die Ungehorsamen denn ungehorsam gewesen? Also es geht ja um zivilen Ungehorsam im Jahr 2026. Kannst du so ein Beispiel nennen für so einen zivilen Ungehorsam, der denen da vorgeworfen wird in der Zukunft, in den 30 Jahren? Vielleicht auch zu deinem Charakter.
4: Ja, okay. Es geht in erster Linie darum, nicht nur den Ungehorsam, den zivilen Ungehorsam, wie man ihn im Großen und Ganzen gerade auch kennt. Ich nehme als Beispiel Widersetzen, ist ja gerade so der populärste wie ziviler Ungehorsam. Das gibt auch auf jeden Fall in eine ähnliche Richtung zum Teil, aber im Großen und Ganzen gibt es auch Szenen, die wie gesagt gar nicht als Ungehorsam erkannt werden, denn die vielleicht eher aus dem Hobby heraus oder aus einer Art von Gemeinschaftssinn irgendwie entstehen und die dann später nicht mehr regulär quasi zu erkennen sind.
1: Und Talita, du hast da noch eine Ergänzung?
3: Genau, wir haben uns quasi im Prozess Entstehen des Stückes Gedanken darüber gemacht, was sind denn Handlungsweisen, die heute ganz alltäglich und normal für uns sind, aber in einer möglichen Dystopie als ungehorsam und als rechtswidrig erkannt werden könnten.
1: Das heißt, ihr habt auch selbst direkt mit an der Entstehung mitgewirkt, an der Entstehung des Skriptes dann wahrscheinlich auch am Ende und das, was das Ergebnis ist. Das ist sehr spannend. Wenn man jetzt mal schaut auf das Foto, was ich mir angesehen habe für die Inszenierung, die online gerade zu finden ist, auf der Instagram-Seite vom WUK Theaterquartier unter anderem, da sieht man euch, also ihr seid ja eine sehr große Gruppe, in und um so einen PKW organisiert, stehend und auch sitzend in Blaumännern oder auch zum Teil so rosa Kleidung. Was hat's denn damit auf sich? Also auch mit dieser Wahl. Könnt ihr jetzt dazu was sagen, vielleicht an der Stelle?
2: Ja, also am Ende ist es, sag ich, auf dem Bild, was man da erkennt, auch schon das, was die Ungehorsam tragen. Dieser PKW hat auf jeden Fall auch nochmal eine sehr wichtige Bedeutung auch im Stück. Und das ist jetzt die Frage, wie sehr ich das eben jetzt nochmal hervorhebe, zu sagen, was genau die Bedeutung ist, aber der hat eine Bedeutung und die Leute, die auf dem Foto da rumstehen, sind die Ungehorsamen und deren Outfits. Und das ist so das Foto.
1: Vielleicht mal eine andere Frage zu dem Stück. Erkennt ihr euch denn selbst? Also ihr habt jetzt verschiedene Rollen, ihr spielt nicht nur Ungehorsame. Erkennt ihr euch denn selber? Jetzt muss ich natürlich Henry fragen, als der einzige Ungehorsame heute, in Anführungszeichen. Erkennst du dich denn selber da auch so ein Stück weit wieder in diesen Personen und vielleicht auch, was die heutige Zeit anbetrifft?
4: Definitiv. Also, so viel kann man auf jeden Fall sagen. Es ist ein gewisser Wiedererkennungswert. Es gibt verschiedenste Situationen, wo sich bestimmt auch das Publikum wiedererkennen wird und wo, wie Lita vorhin schon gesagt hat, die Frage vielleicht stattfinden wird auch, was daran ist ungehorsam, wie wurde das ungehorsam und bin ich gerade ungehorsam, indem ich das vielleicht in meinem Alltag einfach stattfinden lasse.
1: Jetzt sind so Dystopien, es handelt sich ja auch hier um eine Dystopie, also um so Erzählungen, Negativerzählungen, wie kann sich Gesellschaft im schlimmsten Fall entwickeln in der Zukunft, so nach meinem Gefühl gerade auch in den letzten Jahren wieder sehr im Trend gewesen, also Corpus Delicti wird in Schulen gerade wieder gelesen, zumindest im Umfeld, was ich gehört habe, Corpus Delicti von Juli C. oder 1984 von George Orwell. Gleichzeitig mache ich mir so persönlich auch ein bisschen Gedanken darüber, ob es nicht vielleicht eigentlich mehr Räume auch in der Kultur für Utopien bräuchte. Also das Gegenteil davon, so positive Gesellschaftserzählungen, die es ja auch gibt in Erzählungen zum Beispiel. Seht ihr in der, ich nenne es jetzt mal Dystopie von Die Ungehorsamen, auch Potenzial, dass das Publikum am Ende der Vorstellung vielleicht auch positive Gesellschaftsvorstellungen wieder mehr in den Fokus nehmen kann, wenn sie dann rausgehen aus eurer Veranstaltung heraus? Ich würde mal Talita fragen, du nickst.
3: Naja, ich weiß nicht, wie viel ich jetzt schon vorwegnehmen darf, aber ich sag, das Ende wird die Zuschauenden nicht traurig zurücklassen. Von daher, man kann sicherlich in den Szenen, in denen die Ungehorsamkeit im Mittelpunkt steht und am Ende etwas Positives für sich und für seine Lebensgestaltung mitnehmen.
1: Ich gebe mal weiter an Yannick.
2: Und ich glaube, was auch ein Ding auf jeden Fall ist, ist, dass das Stück auch durchaus sehr humoristisch gestaltet ist und man eben da natürlich auch gleichzeitig sehr viel drüber nachdenken kann und vielleicht auch vieles absurd erscheint, aber gleichzeitig wahrscheinlich auch sehr zum Lachen anregen wird. Und ja, ich glaube, das kann dann auch dazu führen, dass die ZuschauerInnen am Ende auch nicht mit so einer Schwere das Stück verlassen, sondern tatsächlich sehr positiv, glaube ich, nach Hause gehen werden.
1: Ja, dann frage ich doch mal gleich direkt, wenn ihr sagt, die sollen nicht negativ da rausgehen mit negativen Gefühlen. Wie geht ihr denn jetzt aus dem Stück persönlich? Wie geht ihr da raus? Ich frage nochmal Henry.
4: Aus dem Stück heraus, boah, auf jeden Fall ist das Gemeinschaftsgefühl nochmal extrem gestärkt. Es ist so absurd und in dieser Form eine Dystopie zu erleben, ist wahrscheinlich nicht so häufig. Und dementsprechend ist schon anregend einfach auch, definitiv. Also ich glaube, als zuschauende Person hat man Lust, diese Art von, nennen wir es Widerstand, oder einfach Tugenden umzusetzen, wie die Darstellenden es tun oder beziehungsweise die Angeklagten in diesem Stück.
1: Und es gab jetzt auch eine Veränderung kurzfristig, habe ich jetzt erst erfahren vor wenigen Minuten, als wir uns draußen schon getroffen haben. Im Ankündigungstext ist ja die Rede von Cyborg-RichterInnen und Cyborg-OrdnungshüterInnen. Das sollen jetzt keine Cyborgs mehr höchstwahrscheinlich sein, so habe ich es verstanden. Könnt ihr dazu so mehr erzählen, wie sich das verändert hat? Ich schaue mal auf Talita.
3: Wir haben uns jetzt eher so mit diesen Rollen beschäftigt, als wären das trotzdem Menschen. Das nimmt am Ende dann auch eine wichtige Rolle im Stück ein, dass es sich eben nicht um Maschinen handelt, sondern dass die RichterInnen auch Menschen sind. Sie wirken und arbeiten und treten sehr, sehr entmenschlicht auf als gleichgeschaltete Ordnungseinheit, die da Recht spricht über die Angeklagten.
1: Vielleicht so ein bisschen wie in Michael Ende Momo, für die grauen Herren sind es, glaube ich, Henry nickt. Ja, dann würde mich abschließend noch interessieren, was denkt ihr, braucht es mehr Ungehorsame im Jahr 2026, wenn wir jetzt auf die Jetztzeit gucken, braucht es davon mehr aus eurem Gefühl? Ich mag mal Yannick fragen.
2: Ja, ich würde sagen, auf jeden Fall. Halt vor allem irgendwie Sachen, die auch irgendwie dazu führen, eben Positives voranzubringen. Und also ich glaube, es ist ja auf jeden Fall schwieriger, einfach jetzt auch gerade in den Zeiten so durchs Leben zu gehen und alles an sich vorbeilaufen zu lassen, ohne was zu machen. Ich glaube, das ist gerade in solchen Zeiten sehr wichtig. Ja.
1: Und Talita?
3: Ja, ich glaube, es braucht in jeder Zeit Ungehorsame, weil ein System lebt auch ganz essentiell davon, dass es Leute gibt, die das hinterfragen und auch mal querstellen, weil kein System ist perfekt, keine Lebenswelt ist perfekt. Und ich glaube, Ungehorsamkeit ist eine Tugend.
1: Und ich frage natürlich gleich nochmal Henry, der nämlich auch schon nickt und auch noch Gedanken zu der Frage hat, ob es noch Ungehorsame braucht oder mehr braucht im Jahr 2026.
4: Ja. Definitiv bin ich der Meinung, dass es noch mehr ungehorsame Leute braucht heutzutage. Nichtsdestotrotz erstmal muss man schon auch mal anmerken, dass der zivile Ungehorsam ja gerade auch auf jeden Fall sehr stark im Kommen ist und was auch sehr eine positive Auswirkung, glaube ich, auf die ganze Gesellschaft hat, zumindest auf die Leute, die eben dahinter stehen. Und ich kann mir auch gut vorstellen, dass Leute, die unser Stück sehen, vielleicht Anregungen bekommen, wie ziviler Ungehorsam noch aussehen kann. Das ist nämlich auch eine sehr entscheidende Sache. Der kann kreativ sein, der kann im Individuellen beginnen, der kann als Gemeinschaft ausgeübt werden. Er ist sehr vielfältig und vielleicht mehr als der ein oder die andere vermutet.
0: Ja, wir haben nach Halle geschaut zum WUK-Theater. Das ist das studentische Theater in Halle. In Dresden ist es die TU-Bühne. Und ich werde euch dann gleich die Internetpräsenz nachreichen.

Ja, plötzlich war Schluss, keine Ahnung warum. Jetzt gibt es die Internetpräsenz vom Burgtheater, da wird die Ungehorsamen gespielt. Studierendentheater der Uni Halle und die Veranstaltungen sind alle ausverkauft. Vielleicht gibt es noch Restkarten, das entzieht sich meiner Möglichkeiten der Recherche. Und wie gesagt, Infos erfahrt ihr unter www.wuk-theater.de. Dort gibt es noch viel, viel mehr interessante Dinge. Wie gesagt, das ist ein Studitheater, so wie die Bühne hier in Dresden, nur in Halle. Jetzt gibt es gleich den Kinderabendgruß. Bis dahin gibt es noch etwas Musik.

Ja, coole Musik. Jetzt gibt es den Kinderabendgruß für alle kleinen und großgebliebenen Kinderchen. Dann geht es weiter mit dem zweiten Teil des Magazins und dafür wird auch Tim Thaler verantwortlich sein. Ich wünsche euch viel Spaß mit der Gute-Nacht-Geschichte.

0: Es folgen nun die Gute-Nacht-Geschichten für unsere kleinen Zuhörer.
1: Seltene Erden. Hinten im Wald, auf der Lichtung, stand der große Frank und bohrte. Nein, nicht in der Nase, in der Erde bohrte er, mit einem speziellen Auto. »Was machst du?« wollte Katrin wissen. Frank schaute auf und lächelte.
2: »Ich suche einen Schatz, aber ich finde nur Sand, immerzu Sand«, stellte Frank, der Bohrer, enttäuscht fest.
1: Auch Katrin war enttäuscht. Aber dann fiel ihr ein, dass Großvater immer sagte,
2: »Unsere Erde ist ein Schatz.«
1: Und deshalb sagte sie,